0: sagte frei der Bild am Sonntag. Die Bürger erwarteten Konsequenzen von der Politik und hätten auch einen Anspruch darauf. Vor gut einer Woche hatte ein islamistischer Attentäter beim CSD mehrere Menschen mit einem Auto verletzt und eine Frau getötet. Die israelische Armee hat nach eigenen Angaben mehrere Kämpfer der pro-iranischen Hisbollah-Miliz im Südlibanon getötet. Sie hätten sich in der Sicherheitszone nahe der Grenze aufgehalten, teilte die Armee mit. Derzeit gilt zwischen Israel und dem Libanon eine Waffenruhe. Und ein von den USA vermitteltes Abkommen sieht vor, dass die libanesische Armee die Hisbollah entwaffnet. Beides lehnt die Hisbollah ab. In Peru sind beim Absturz eines Kleinflugzeuges 13 Menschen ums Leben gekommen. Nach einem Medienbericht sind darunter zwei Deutsche. Aus dem ARD-Studio Südamerika, Oliver Neuroth.
1: Das Kleinflugzeug stürzte kurz nach dem Start in der peruanischen Hafenstadt Pisco ab. Wie es dazu kam, ist bisher unklar. Der peruanische Nachrichtensender RPP berichtet, bei den Passagieren habe es sich um 7 Urlauber aus Italien, 2 aus Spanien und 2 aus Deutschland gehandelt. Das Auswärtige Amt hat den Bericht bisher nicht bestätigt. Auch die beiden Piloten wurden bei dem Unglück getötet. Der Flug hätte nach Nazca im Landesinneren von Peru führen sollen. Dort befinden sich die berühmten Nazca-Linien, eine UNESCO-Welterbestätte. Kilometerlange Linien, die die Bewohner der Region vor schätzungsweise 2000 Jahren in den Wüstenboden gescharrt haben.
0: Das Wetter in Deutschland. Heute Nacht meist trocken, am Alpenrand letzte Schauer, Tiefstwerte 19 Grad bis 7 Grad. Tagsüber viel Sonne in Alpennähe, wieder teils Schauer und Gewitter, Höchstwerte 21 bis 34 Grad. Morgen viel Sonne, von der Mitte bis in den Süden teils Gewitter. Es wird 26 bis 37 Grad. 2:02 Uhr.
2: Die A6 Nürnberg Richtung Heilbronn ist zwischen Feuchtwangen Nord und dem Kreuz Feuchtwangen-Crailsheim nach einem Unfall gesperrt. Die A2 Dortmund Richtung Hannover ist zwischen dem Dreieck Hannover West und Hannover Langenhagen wegen Bauarbeiten bis Montag um 5 gesperrt. Die A14 Dresden-Magdeburg ist zwischen Mutschen und Grimma in beiden Richtungen wegen Brückenabrissarbeiten auch bis Montag um 5 gesperrt. Die A61 Mönchengladbach Richtung Venlo ist zwischen dem Kreuz Mönchengladbach und Mackenstein wegen Brückenarbeiten bis morgen um 9 Uhr gesperrt. Die A92 München Richtung Deggendorf ist zwischen dem Dreieck Flughafen München und Freising Mitte wegen Bauarbeiten bis morgen um 3 Uhr gesperrt. DB44 Ludwigshafen Richtung Mannheim ist zwischen Heinigstraße und Kurt-Schumacher-Brücke wegen der Baustelle gesperrt. Die Umleitung führt Richtung Ludwigshafen über die B37. Und zum Schluss noch die B101 Mariendorf-Trebbin. Die ist zwischen Tyro und Trebbin-Nord wegen Brückenarbeiten in beiden Richtungen gesperrt.
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2: Hallo, schön, dass ihr am Start seid. Franzi Pille ist hier. Wo hört ihr denn gerade zu? Meldet euch gerne rein. Erzählt mir unter 0221 56789 111. Shabuzi zusammen mit Miles Smith.

0: Wenn es beim Flirten nicht läuft, einfach mal eine andere Sprache versuchen. Studien deuten darauf hin, in anderen Sprachen sind wir oft ein bisschen lockerer beim Flirten. Also ich meine, vielleicht, wenn ihr jetzt bald im Urlaub seid, wo man eine andere Sprache spricht als ihr, vielleicht mal austesten. Zum Beispiel, wenn ihr in Frankreich seid. Marie aus Wuppertal zumindest findet, dass Deutsch keine so romantische Sprache ist, aber Französisch dagegen, ja, da läuft's.
1: Sowas wie ich liebe dich zum Beispiel hört sich auf Deutsch ein bisschen härter an als auf Französisch. Man sagt je t'aime oder t'es très sympa, du bist sehr nett. Das hört sich viel, viel schöner an und sanfter als auf Deutsch. Deswegen finde ich die Sprache auch viel cooler und interessanter zum Flirten.
0: Und Mario aus Neuss ist großer Fan von Flirten auf Spanisch.
2: Also auf einer Skala von 1 bis 10 würde ich da sagen, sogar besser als auf Deutsch, also so eine 7, 8, weil man nicht viel versteht, meistens auch unter Alkohol steht und es einfach viel lustiger ist, würde ich sagen.
0: Vielleicht ist das das Geheimnis, dass man nichts versteht und dass man unter Alkohol flirtet. Kann sein, aber Mario kann zumindest ein Kompliment auf Spanisch sagen.
2: Hola chica, es muy bonita, würde ich sagen, ist eine wunderschöne Frau.
0: Ja, sehr gut. Aber nicht jeder findet Flirten auf einer anderen Sprache easy. Acelia aus Düsseldorf zum Beispiel.
3: Also auf Deutsch ist es schon ein bisschen schwierig, aber auf anderen Sprachen ist es dann nochmal schlimmer, finde ich.
0: Ja, ich fühle, was sie meint, weil, come on, also wenn es auf Deutsch schon nicht läuft, das kann ich wenigstens sprechen. Wie ist das mit anderen Sprachen? Das ist ja doppelt kompliziert. Vor allem auf Acelias Zweitsprache.
3: Sogar auf Türkisch finde ich es ein bisschen schwierig. Mir fallen die Wörter nie ein und ich weiß dann auch irgendwie nie, wie ich richtig irgendwie komplimentieren soll, wie ich dann auch was Gutes rüberbringen kann.
0: Ach, dann einfach lächeln, nicken, mit dem Glas zuprosten. Dann läuft es auch ganz ohne Worte.

Erkennt ihr diesen Song rückwärts? Also, was könnte das sein? Ich bin mal nett und spiel's euch nochmal vor. Vielleicht ein kleiner Tipp. Es ist ein deutscher Artist.

0: 7 Euro Shake. Escapism habt ihr gehört in der jungen Nacht. Wir haben 2:30. Vorsicht bitte, auf der A4 Chemnitz-Dresden zwischen Chemnitz-Glöser und Frankenberg gefährdet dichter Nebel mit Sichtweiten von unter 10 Metern den Verkehr. Die A6 Nürnberg Richtung Heilbronn ist zwischen Feuchtwangen Nord und dem Kreuz Feuchtwangen-Crailsheim nach einem Unfall gesperrt. Die A2 Dortmund Richtung Hannover ist zwischen Dreieck Hannover West und Hannover Langenhagen wegen Bauarbeiten bis Montag um 5 Uhr früh gesperrt. Die A14 Dresden-Magdeburg ist zwischen Mutschen und Grimma in beiden Richtungen wegen Brückenabrissarbeiten auch bis Montag früh um 5 gesperrt. Die A61 Mönchengladbach Richtung Venlo ist zwischen dem Kreuz Mönchengladbach und Mackenstein wegen Brückenarbeiten bis morgen um 9 Uhr gesperrt. Die A92 München Richtung Deggendorf ist zwischen dem Dreieck Flughafen München und Freising Mitte wegen Bauarbeiten bis morgen früh um 3 gesperrt. Die B44 Ludwigshafen Richtung Mannheim ist zwischen der Heinigstraße und Kurt-Schumacher-Brücke wegen Bauarbeiten gesperrt. Die Umleitung führt Richtung Ludwigshafen über die B37. Und zum Schluss habe ich noch die B101 Mariendorf-Trebbin. Die ist zwischen Tyro und Trebbin-Nord wegen Brückenarbeiten in beiden Richtungen gesperrt.
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0: Grüße gehen raus an alle Taxis. Taxen? Shit, wie heißt es? Ich kenne den Plural nicht, aber in einem Taxi sitzt auf jeden Fall Tobi. Er schreibt hier: Guten Morgen, ich bin am Taxifahren und höre dabei wie immer junge Nacht. Wo hört ihr denn zu? Meldet euch auch gerne rein, so wie Tobi, unter der 0221 567 89 111. Franzi Pille ist hier. Alex Warren kriegt er jetzt. Fever Dream.

Leidenschaftliche Liebe wird ja oft mit Feuer beschrieben. Auch im Track Talk to You von Another. I can show you love. It's a place with fire. Aber warum eigentlich? Also warum Feuer gleich krasse Liebe? Ich habe da mal die KI gefragt, die sagt, das liegt daran, dass Feuer alles verzehre. Finde ich jetzt eine weirde Begründung, aber ich zitiere mal. Ein starkes Feuer kann Dinge ganz auffressen. Genauso kann eine große Liebe oder Besessenheit das Denken eines Menschen komplett einnehmen. Okay, und ein weiterer Grund laut KI. Gefährliche Kraft. Also wie echte Funken aus dem Element Feuer bergen auch tiefe Emotionen die Gefahr, außer Kontrolle zu geraten. Ey, das klingt nach einer beschissenen Liebe, bin ich ehrlich. Aber das sagt auch nur die KI. Bei Another klingt's da schon deutlich schöner. Talk to You hört ihr jetzt hier in der Jungnacht der ARD.

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1: Mit einem Pärchen zusammenzuarbeiten, ist das eine gute Idee? Also wenn man eine Einzelperson ist, weiß ich nicht. Sängerin Becky G hat's gemacht. Die kennt ihr zusammen mit Topic und dem Track Sorry Puppy. So, und jetzt hat Becky G einen neuen Track am Start. Und zwar zusammen mit Benny Blanco und Selena Gomez. Also die sind ja verheiratet, ne? So, und wie hat sie sich gefühlt? Wie das fünfte Rad am Wagen. Hat sie zumindest auf Insta geschrieben. Und ja, ein bisschen fühle ich das. Weil entweder, wenn du mit einem Pärchen zusammenarbeitest, sind die sich dann irgendwie komplett einig und sind so eine Einheit. Und du kommst vielleicht gar nicht dagegen an mit deiner Einzelmeinung. Oder aber, die sind sich gar nicht einig und streiten sich womöglich noch. Und dann wird es richtig unangenehm, wenn man dann dabei sein muss. Naja, aber das mit dem fünften Rad am Wagen, es war auch eher ein Witz von Becky G. Zumindest sagt Selena Gomez, sie hätte die beste Zeit gehabt bei den Aufnahmen zu diesem Track und dass sie den mit zwei Menschen gemacht hätte, die sie sehr liebt. So, rausgekommen ist Te Olvido, Lala von Benny Blanco, Selena Gomez und Becky G. Hört ihr jetzt ganz neu in der Jungen nach der ARD.

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1: Um 3 Uhr mit Stefan Eferts. Nach dem Massenansturm von Flüchtlingen auf die spanische Exklave Ceuta in Nordafrika hat Außenminister Wadephul die EU-Kommission zum Handeln aufgefordert. Der Schutz der Außengrenzen müsse Priorität haben, sagte er der Bild am Sonntag. Aus der Nachrichtenredaktion Constanze Semidey.
2: Er nannte den Vorfall in Ceuta einen absoluten Stresstest, den Europa bestanden habe, aber es sei auch deutlich geworden, wie anfällig der Kontinent sei. Wichtig sei nun, das Schengen-System nicht weiter zu gefährden. Bundesfinanzminister und SPD-Co-Chef Klingbeil lobte das Vorgehen Spaniens. Ministerpräsident Sanchez habe entschlossen gehandelt. Der Europapolitiker Weber kritisierte dagegen auf RTL die spanische Regierung und brachte mehr Befugnisse für die Grenzschutzagentur Frontex ins Gespräch.
1: Bilder, Videos, Audios und Texte, die mit künstlicher Intelligenz erstellt wurden, müssen ab heute teilweise mit einem Wasserzeichen gekennzeichnet werden. Das steht im neuen KI-Gesetz der EU-Kommission. Nutzer sollen damit leicht erkennen können, was mit KI erstellt wurde oder ob sie in einem Chat zum Beispiel mit einem echten Menschen oder einem Bot sprechen. Die Regeln gelten ab sofort für Anbieter neuer KI-Modelle und ab Dezember für solche, die schon auf dem Markt sind, wie ChatGPT. Privatpersonen sind ausgenommen. Das Wacken Open Air ist am Abend mit den letzten Konzerten zu Ende gegangen. Heute werden zehntausende Fans aus dem Dorf in Schleswig-Holstein abreisen. Die Veranstalter sind mit der 35. Jubiläumsausgabe zufrieden. Jonas Salto.
3: 4 Tage lang haben 85.000 Heavy-Metal-Fans in Wacken gefeiert. Mehr als 200 Bands sind aufgetreten, darunter einer der Headliner Judas Priest. Die Band aus Großbritannien spielte am Freitagabend und die Fans waren begeistert. Auch das Wetter machte den Metalheads keinen Strich durch die Rechnung. Die für Wacken bekannte Schlammschlacht blieb aus. Die Polizei zählte mehr Einsätze als noch vergangenes Jahr. Polizeichef Frank Mathiesen führt das auf mehr Einsätze außerhalb des Geländes zurück und auf mehr verbotene Drohnenflüge von Hobbypiloten.
1: Auch der Fußballkontinentalverband CONCACAF hat den Druck auf FIFA-Präsident Infantino erhöht. Der ursprünglich geplante Investorendeal zeige, dass die Führung den Fußball nicht mehr an die erste Stelle setze, teilte der für Nord- und Mittelamerika sowie die Karibik zuständige Verband mit. Zuvor hatte die UEFA Infantino das Vertrauen entzogen. Auch der DFB hatte Infantinos Pläne scharf kritisiert, Teile der WM an private Investoren zu verkaufen. Gestern hatte der FIFA-Chef das Vorhaben zurückgezogen. Das Wetter in Deutschland. Heute Nacht meist trocken, am Alpenrand letzte Schauer, Tiefstwerte 19 bis 7 Grad. Tagsüber viel Sonne, in Alpennähe teils Schauer und Gewitter, Höchstwerte 21 bis 34 Grad. Morgen viel Sonne, von der Mitte bis zum Süden teils Gewitter bis 37 Grad. 3.03 Uhr.
4: Vorsicht bitte auf der A4 Chemnitz-Dresden zwischen Chemnitz-Glöser und Frankenberg. Gefährdet dichter Nebel mit Sichtweiten von unter 10 Metern den Verkehr. Und Vorsicht auch auf der A6 Nürnberg Richtung Heilbronn. Die ist zwischen Feuchtwangen Nord und dem Kreuz Feuchtwangen-Crailsheim nach einem Unfall gesperrt. Die A2 Dortmund Richtung Hannover ist zwischen dem Dreieck Hannover West und Hannover Langenhagen wegen Bauarbeiten bis Montag um 5 gesperrt. Die A4 Görlitz Richtung Dresden ist im Tunnel Königshainer Berge wegen eines kaputten Fahrzeugs in der Baustelle gesperrt. Die A14 Dresden-Magdeburg ist zwischen Mutschen und Grimma in beiden Richtungen wegen Brückenabrissarbeiten bis Montag früh um 5 gesperrt. Die A61 Mönchengladbach Richtung Venlo ist zwischen dem Kreuz Mönchengladbach und Mackenstein wegen Brückenarbeiten bis morgen früh um 9 gesperrt. Die B44 Ludwigshafen Richtung Mannheim ist zwischen Heinigstraße und Kurt-Schumacher-Brücke wegen einer Baustelle gesperrt. Die Umleitung führt Richtung Ludwigshafen über die B37. Und die B101 Mariendorf-Trebbin, die ist zwischen Tyro und Trebbin-Nord wegen Brückenarbeiten in beiden Richtungen gesperrt.
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4: Kleine OKF macht er, also Ortskontrollfahrt. Junge Nachthörer Ben, oder wie er es sagt, Night Drive. Er hat sich hier reingemeldet über die 0221 567 89111. Sagt, er wurde spontan gefragt, ob er was machen will. Also ging es erst Burger essen und dann auf Rundtour. Und sie viben zur Musik der jungen Nacht, schreibt er. Dann vibet gerne direkt weiter mit Sapphire von Ed Sheeran. Hier ist Franzi Pille, moin. 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

0: And Free von Snoop Dogg und Wiz Khalifa in der Jungen Nacht der ARD. Ja, das werden viele Feiernde und Demonstrierende dieses Wochenende noch im Hinterkopf haben. Den Anschlag auf den Berliner CSD letztes Wochenende. Weil jetzt finden wieder große CSDs statt. Zum Beispiel gestern in Bonn, in Kempten im Allgäu oder auch ein ziemlich großer in Hamburg. Und da ist die CSD-Demo friedlich zu Ende gegangen. 300.000 Menschen waren laut Polizei dabei. Nach der Demo gab es noch ein großes Straßenfest rund um die Alster. Ich kenne Menschen, die feiern jetzt noch. Frauke Reinig aus dem Junge Nacht-Team. Wie war denn die Stimmung auf der Demo?
1: Fröhlich, ausgelassen und laut. Eigentlich wie immer auf dem CSD. Es wurde getanzt, geknutscht und gefeiert. Die Kostüme waren kreativ, manchmal gewagt und vor allem bunt. Wo die Demonstration durchkam, hat sie eine deutliche Konfetti- und Glitzerspur hinterlassen. Zehntausende Menschen standen entlang der Route, um mitzufeiern und ihre Solidarität zu zeigen.
0: Wie hat man denn da die Nachwirkungen aus Berlin gespürt?
1: Eine Gruppe von Berlin Pride war ganz in Schwarz dabei. Das Team hofft hier wieder Kraft zu tanken nach dem furchtbaren Anschlag vor einer Woche, hat Thomas Hoffmann, Vorstand von Berlin Pride, gesagt. Und bei vielen ist auch Wut im Bauch angesichts dieses Angriffes auf die Community. Jetzt erst recht war immer wieder auf Schildern, Plakaten, Schärpen und Buttons zu lesen.
0: Das heißt, wie politisch war auch dieser CSD in Hamburg?
1: Das war schon sehr offensichtlich, dass die queere Community hier wirklich ein Zeichen setzen wollte. Mhm. Der CSD-Umzug wird ja gerne mal als bunte Parade abgetan. Diesmal war es aber allen, mit denen ich gesprochen habe, besonders wichtig zu betonen, dass es eben eine Demonstration ist. Drag Queen Olivia Jones sagte auch, es gehöre einfach ins Grundgesetz, dass queere Menschen nicht diskriminiert werden dürfen.
0: Es kommen in den nächsten Wochen ja noch viele weitere CSDs, unter anderem in Koblenz, Lübeck, Bremen oder Aachen. Ich hoffe wirklich, dass alle da friedlich feiern können und demonstrieren können ohne Vorkommnisse.

Oh, ich habe ja noch ein To-Do liegen. Hätte ich fast vergessen. Ich muss noch was vorlesen. Und zwar, guten Morgen. Mein Name ist Edward Rempel. Bitte grüß mich. Okay, erledigt. Kam über die 0221 567 9111. Wie ich einfach alles mache, was ihr mir sagt. Sonst noch irgendwelche Wünsche? Meldet euch auch gerne rein. 0221 567 89.

0: Vorsicht bitte auf der A4 Chemnitz-Dresden. Zwischen Chemnitz-Glöser und Frankenberg gefährdet dichter Nebel mit Sichtweiten von unter 10 Metern den Verkehr. Vorsicht auch auf der A6 Nürnberg Richtung Heilbronn. Die ist zwischen Feuchtwangen Nord und dem Kreuz Feuchtwangen-Crailsheim nach einem Unfall gesperrt. Die A2 Dortmund Richtung Hannover ist zwischen dem Dreieck Hannover West und Hannover Langenhagen wegen Bauarbeiten bis Montag früh um 5 Uhr gesperrt. Die A4 Görlitz Richtung Dresden ist im Tunnel Königshainer Berge wegen eines defekten Fahrzeugs in der Baustelle gesperrt. Die A14 Dresden-Magdeburg ist zwischen Mutschen und Grimma in beiden Richtungen wegen Brückenabrissarbeiten bis Montag um 5 gesperrt. Die A61 Mönchengladbach Richtung Venlo ist zwischen dem Kreuz Mönchengladbach und Mackenstein wegen Brückenarbeiten bis morgen um 9 Uhr gesperrt. Die B44 Ludwigshafen Richtung Mannheim ist zwischen Heinigstraße und Kurt-Schumacher-Brücke wegen Bauarbeiten gesperrt. Die Umleitung führt Richtung Ludwigshafen über die B37. Und zum Schluss noch die B101 Mariendorf-Trebbin. Die ist zwischen Tyro und Trebbin-Nord wegen Brückenarbeiten in beiden Richtungen gesperrt.
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2: Ja, okay, es geht nicht alles. Ich muss junge Nachthörer Neo recht geben. Franzi Pille ist hier. Ich habe gerade Edward gegrüßt. Hatte er sich von mir gewünscht. Und dann habe ich nach euren Wünschen gefragt. Ja, dann meldet sich Neo rein.
3: Also meinen Wunsch kannst du nicht erfüllen, leider. Du könntest es ja vielleicht Last Christmas spielen im Radio. Aber es geht leider nicht.
2: Oh, die Enttäuschung da am Ende. Oh, bin ich ein bisschen heartbroken. Okay, Neo, als Kompromiss. Ich hoffe, es ist okay. Ich spiele es kurz an, ja? Last Christmas, I gave you my heart. But the very next day, you gave it away. Ja, okay, reicht auch.

Das ist exakt die Zeitspanne, die ich gerne auf einer Tanzfläche verbringe. Eine Minute. Die Giant Rooks haben das auch erkannt. Zumindest heißt ihr aktueller Track Slow Dance for a Minute. Hört ihr jetzt?

0: Eigentlich wollt ihr ein guter Mensch sein. Aber dann hört ihr halt diesen Sound. Ah, Mücken haben sich bei euch im Schlafzimmer eingefunden, auf der Suche nach eurem Leckerschmeckerblut. Aber ihr wolltet einfach nur pennen. 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Doch töten? Lieb sein? Da ist dann diese innere Stimme in euch, die sagt:
1: Schlag zu, Baby. Bist du so ein Onk, der sich von jedem anpumpen lässt? 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Die treffen sich nachts zum Zoom-Meeting und stecken ihren Rüssel in deine Angelegenheiten. Prügel die Mücke an die Krücke. Wen juckt's? Dich dann auf jeden Fall nicht mehr.

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1: Um 4 Uhr mit Stefan Eferts. In Peru sind beim Absturz eines Kleinflugzeuges 13 Menschen ums Leben gekommen. Laut peruanischer Regierung stammen 2 Opfer aus Deutschland, die anderen aus Italien und der Schweiz. Aus dem ARD-Studio Südamerika, Oliver Neuroth.
2: Das Kleinflugzeug stürzte kurz nach dem Start in der peruanischen Hafenstadt Pisco ab. Wie es dazu kam, ist bisher unklar. Der Unglücksflug war von 11 Touristen gebucht. Alle kamen bei dem Absturz ums Leben. Auch die beiden Piloten wurden bei dem Unglück getötet. Der Flug hätte von Pisco an der Pazifikküste nach Nazca im Landesinneren von Peru führen sollen. Dort befinden sich die berühmten Nazca-Linien, eine UNESCO-Welterbestätte. Kilometerlange Linien, die die Bewohner der Region vor schätzungsweise 2000 Jahren in den Wüstenboden gescharrt haben.
1: Außenminister Wadefuhl hat die EU-Kommission dazu aufgerufen, dem Schutz der Außengrenzen absolute Priorität einzuräumen. Der Bild am Sonntag sagte er, der Ansturm zehntausender Migranten auf die spanische Exklave Ceuta in Nordafrika sei ein Stresstest gewesen. Die Situation habe die Anfälligkeit Europas gezeigt. Der CDU-Politiker fordert von der EU-Kommission den Schutz der Außengrenze, damit der Schengen-Raum mit seinen offenen EU-Binnengrenzen nicht weiter gefährdet werde. Das gelinge aber nicht ohne die Hilfe von Drittstaaten, so Wadefuhl. Die irische EU-Ratspräsidentschaft hat für Dienstag eine Konferenz einberufen. Die Waldbrände in Griechenland breiten sich aus. Starke Winde haben neue Feuer angefacht und ließen Löscharbeiten aus der Luft zeitweise kaum zu. Am Abend konnten dann doch noch wenige Löschhubschrauber starten. Anna Giordano.
3: Im Küstenort Porto Germenon sind laut Behörden rund 100 Häuser niedergebrannt. Die evakuierten Einwohner dürfen wegen des dichten Rauchs vorerst nicht zurück. Fernsehbilder zeigten am frühen Nachmittag eine regelrechte Feuerwalze, die der Wind über die Region trieb. Griechenlands Zivilschutzminister räumte ein, der Katastrophenschutz stoße an seine Grenzen. Auch weiter westlich in Mittelgriechenland brennt es ungebremst. In der Region Phokida am Golf von Korinth wurden mehrere Ortschaften evakuiert. Auf der Urlaubsinsel Kreta hat die Feuerwehr die Flammen unter Kontrolle.
1: Ungarn muss sein einziges Atomkraftwerk heute erstmals wegen des historisch niedrigen Pegels der Donau vollständig herunterfahren. Dies teilte Ministerpräsident Modja mit. Es gäbe nicht mehr genug Wasser aus der Donau zur Kühlung der Anlage. Das AKW liefert gewöhnlich fast die Hälfte des Stroms des ganzen Landes. Die ungarische Regierung hat angeordnet, bei Strom- und Wasserverbrauch zu sparen. Das gilt vor allem für große Unternehmen. Das Wetter in Deutschland, tagsüber viel Sonne und nur harmlose Wolken, im Tagesverlauf in Alpennähe teils Schauer und Gewitter. Höchstwerte 21 bis 34 Grad. Morgen viel Sonne, von der Mitte bis in den Süden teils Gewitter, bis 37 Grad. Die Zeit 4.03 Uhr.
4: Die A2 Dortmund Richtung Hannover ist zwischen dem Dreieck Hannover West und Hannover Langenhagen wegen Bauarbeiten bis Montag um 5 Uhr gesperrt. Die A14 Dresden-Magdeburg ist zwischen Mutschen und Grimma in beiden Richtungen wegen Brückenabrissarbeiten auch bis Montag früh um 5 gesperrt. Die A61 Mönchengladbach Richtung Venlo ist zwischen dem Kreuz Mönchengladbach und Mackenstein wegen Brückenarbeiten bis morgen um 9 Uhr gesperrt. Die B44 Ludwigshafen Richtung Mannheim ist zwischen Heinichstraße und Kurt-Schumacher-Brücke wegen Bauarbeiten gesperrt. Die Umleitung führt Richtung Ludwigshafen über die B37. Und die B101 Mariendorf-Trebbin, die ist zwischen Tyro und Trebbin-Nord wegen Brückenarbeiten in beiden Richtungen gesperrt.
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4: Jo Mahlzeit an die ganzen Nachtschichtmäuse. Also ich fühle das gerade so, weil ich habe mein Mittagessen gegessen. Ich meine, es ist schließlich 4.04 Uhr. Was sollte man sonst tun? Franzi Pille ist hier, außer natürlich junge Nacht und gute Musik hören. Das geht hier gleichzeitig, das ist Wahnsinn. Eminem Houdini habe ich jetzt für euch.

0: Also in der U-Bahn hat es einer richtig gefühlt, saß im Spider-Man-Kostüm da diese Woche. War vermutlich auf dem Weg ins Kino, denn Spider-Man Brand New Day ist angelaufen. Der vierte Teil der Reihe mit Tom Holland als Spider-Man. Vor Kinostart haben wir Tom Holland und seine Frau Zendaya und Co-Star noch zum Interview getroffen. Und die haben erstmal in Erinnerungen geschwelgt, weil Tom Holland ist einfach schon 9 Jahre Spider-Man.
1: But then when I look at pictures from that time, I look literally like a child. Like I look like a baby.
0: Es sah damals aus wie ein Baby, meinte Tom. Und er kann sich noch sehr gut an die Zusage erinnern.
1: I can remember the day I got cast like it was yesterday.
0: Er dachte nämlich erst, er kriegt die Rolle gar nicht. Er hat nämlich so ein Dokument bekommen, wo alle Casting-Entscheidungen drauf stand. Und er hat gescrollt und gescrollt und gescrollt.
1: And the further and further I read, the more and more disappointed I got, because I wasn't seeing my name.
0: Ja, und je länger er gescrollt hat, desto trauriger wurde er, weil sein Name da nirgendwo stand. Bis er am Ende angekommen war und gelesen hatte, Tom Holland spielt Spider-Man. Und was er da auch gelesen hat, Zendaya spielt MJ. Was raus geworden ist, wissen wir ja. Erst eine heimliche Love Story, mittlerweile sogar verheiratet. Und damit haben sie auch den Spider-Man-Pärchenfluch gebrochen. Bisher waren nämlich alle Spider-Mans mit der weiblichen Hauptrolle zusammen. Aber nur bei ihnen hat es gehalten.

0: 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Hier ist die junge Nacht um 16:30. Die A2 Dortmund Richtung Hannover ist zwischen dem Dreieck Hannover West und Hannover Langenhagen wegen Bauarbeiten bis Montag um 5 Uhr gesperrt. Die A14 Dresden-Magdeburg ist zwischen Mutschen und Grimma in beiden Richtungen wegen Brückenabrissarbeiten bis Montag früh auch um 5 gesperrt. Die A61 Mönchengladbach Richtung Venlo ist zwischen dem Kreuz Mönchengladbach und Mackenstein wegen Brückenarbeiten bis morgen früh um 9 Uhr gesperrt. Die B44 Ludwigshafen Richtung Mannheim ist zwischen Heinigstraße und Kurt-Schumacher-Brücke wegen der Baustelle gesperrt. Die Umleitung führt Richtung Ludwigshafen über die B37. Und die B101 Mariendorf-Trebbin, die ist zwischen Thüro und Trebbin-Nord wegen Brückenarbeiten in beiden Richtungen gesperrt.
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0: Heute mit mir Franzi Pille. Ja, da hat sie eine neue Religion gefunden, ne? Bibi Rexha. Inspirationen dazu waren Faithless. New Religion hört er jetzt. Die

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0: Sie liebt Cola-Bos. Die Swedish House Mafia. Ganz neu hat sie einen Track zusammen mit Leaky Lee. Happiness is so sad, heißt er. Swedish House Mafia, die Jungs finden es nämlich super, wenn zwei unterschiedliche Artists zusammenkommen und gemeinsam was anderes machen. Das hat DJ Steve Angelo jetzt in einem Interview gesagt.
1: The most beautiful things is when two people that create art come together and create something different.
0: Und genau das wäre jetzt auch der Schlüssel in der Zusammenarbeit gewesen.
1: We both come from different worlds and different types of sounds, but it marries so well.
0: Also die kommen nämlich von verschiedenen Sounds, aber es fügt sich gut zusammen. Ich meine, das merkt ihr mal schon im Titel, ne? Dass Gegensätze da Thema sind. Happiness is so sad. Und im Song spürt man die Melodie, aber auch Kraft und die Verletzlichkeit. Und das macht das zu einem schönen Ding.
1: The melancholy and the power of it and the kind of vulnerability and nakedness in it. It just becomes this like really beautiful thing.
0: Und ob ihr das auch alles spürt, das könnt ihr jetzt direkt checken. Ganz neu in der Jungen Nacht der ARD, die Swedish House Mafia zusammen mit Leaky Lee. Happiness is so sad.

Finde ich ja eigentlich eine ganz gute Idee, die Almost Monday hier haben. No More Regrets heißt der Track, also nichts mehr bereuen. Und finde ich an sich irgendwie einen guten Plan. So, weil Reue jetzt nicht so ein angenehmes Gefühl, fände ich irgendwie auch cool, wenn ich sagen könnte, ach, ich will nichts mehr bereuen, ich bereue nichts mehr. Weil alles cool, so. Aber ich finde das wahnsinnig schwierig umzusetzen. Ich finde, das ist so wie, verlieb dich doch nicht mehr in die Falschen. Ja, danke, wenn ich das steuern könnte. Oder der Klassiker, denken Sie nicht an rosa Elefanten. Also, das nächste Mal gerne Almost Monday mit Anleitung. Fände ich gut. 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
1: Um 5 Uhr mit Stefan Everts. Nach dem Massenansturm von Migranten auf die spanische Exklave Ceuta hat sich Spaniens Ministerpräsident Sanchez an die EU-Ratspräsidentschaft gewandt. Er schreibt, dass einige Mitgliedstaaten von Falschmeldungen und Vorurteilen getrieben seien. Aus der Nachrichtenredaktion Lisa Kupper.
2: Sanchez machte Gerüchte von einer Schleusermafia über eine angeblich geöffnete Grenze für den Massenansturm verantwortlich. Er betonte auch, dass Ceuta nicht zum Schengen-Raum gehöre und Migranten von dort nicht einfach in andere EU-Länder weiterreisen könnten. Rückendeckung bekam er von SPD-Co-Chef Klingbeil. Der forderte Respekt und Solidarität mit Spanien. Das Land habe entschlossen gehandelt. Europa dürfe sich in solchen Situationen nicht spalten lassen.
1: Die USA verzichten nach Angaben von US-Präsident Trump vorübergehend auf weitere Angriffe auf den Iran. Die USA seien vom Iran und weiteren Ländern in der Region darum gebeten worden, weil den Rahmenbedingungen einer Vereinbarung bereits zugestimmt worden sei. Trump schrieb auf seiner Online-Plattform, zu der Vereinbarung gehöre die Öffnung der Straße von Hormus und ein Ende der nuklearen Bedrohung durch den Iran. Ein solcher Deal müsse aber schnell erzielt werden. Auch Israel verzichte vorerst auf Angriffe, so Trump. In Peru sind beim Absturz eines Kleinflugzeuges 13 Menschen ums Leben gekommen. Laut peruanischer Regierung stammen 2 Opfer aus Deutschland, die anderen aus Italien und der Schweiz. Aus Spanien, nicht der Schweiz. Aus dem ARD-Studio Südamerika, Oliver Neuroth.
3: Das Kleinflugzeug stürzte kurz nach dem Start in der peruanischen Hafenstadt Pisco ab. Wie es dazu kam, ist bisher unklar. Der Unglücksflug war von 11 Touristen gebucht. Alle kamen bei dem Absturz ums Leben. Auch die beiden Piloten wurden bei dem Unglück getötet. Der Flug hätte von Pisco an der Pazifikküste nach Nazca im Landesinneren von Peru führen sollen. Dort befinden sich die berühmten Nazca-Linien, eine UNESCO-Welterbestätte. Kilometerlange Linien, die Bewohner der Region vor schätzungsweise 2000 Jahren in den Wüstenboden gescharrt haben.
1: Bilder, Videos, Audios und Texte, die mit künstlicher Intelligenz erstellt wurden, müssen ab heute teilweise mit einem Wasserzeichen gekennzeichnet werden. Das steht im neuen KI-Gesetz der EU-Kommission. Nutzer sollen damit leicht erkennen können, was mit KI erstellt wurde oder ob sie in einem Chat mit einem echten Menschen oder einem Bot sprechen. Die Regelungen gelten ab sofort für Anbieter neuer KI-Modelle, für solche, die schon auf dem Markt sind, wie ChatGPT, dann ab Dezember. Privatpersonen sind ausgenommen. Das waren die Nachrichten. Das Wetter in Deutschland, tagsüber viel Sonne und nur harmlose Wolken. Im Tagesverlauf in Alpennähe teils Schauer und Gewitter. Die Höchstwerte steigen auf 21 bis 34 Grad. Die Zeit, es ist gleich 5.03 Uhr.
4: Die A2 Dortmund Richtung Hannover ist zwischen dem Dreieck Hannover West und Hannover Langenhagen wegen einer Baustelle bis Montag um 5 Uhr gesperrt. Die A14 Dresden-Magdeburg ist zwischen Mutschen und Grimma in beiden Richtungen gesperrt. Da wird eine Brücke abgerissen. Es dauert noch bis Montag um 5 Uhr. Die A61 Mönchengladbach Richtung Venlo ist zwischen dem Kreuz Mönchengladbach und Mackenstein wegen Arbeiten an der Brücke bis morgen um 9 Uhr gesperrt. Die B44 Ludwigshafen Richtung Mannheim ist zwischen Heinigstraße und Kurt-Schumacher-Brücke wegen Bauarbeiten gesperrt. Die Umleitung führt Richtung Ludwigshafen über die B37. Und zum Schluss noch die B101 Mariendorf-Trebbin. Die ist zwischen Tyro und Trebbin-Nord wegen Brückenarbeiten in beiden Richtungen gesperrt.
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4: So, und die Ersten machen Feierabend hier, wie Martin. Er schreibt über die 0221 56789 111. Einen guten Morgen, ich bin fertig mit der Arbeit als Bäcker und jetzt geht's nach Hause. Viel Spaß dir und allen, die zuhören, schreibt er. Ja, und allen, die auf Feierabend warten, sag ich, haltet durch. Alle, die gerade loslegen, schönen Start in den Tag. Franzi Pille ist hier, ich bin auf jeden Fall noch eine Stunde für euch am Start.

Liner, Fanservice oder auch ein cooles neues Game? Remakes von Videospielen sind ja meistens eher was für die OGs. Die freuen sich dann über eine bessere Optik zum Beispiel oder vielleicht ein paar neue Sidequests. Es gibt jetzt ein neues Remake, Halo Campaign Evolved. Ob das wirklich nur was für die ist, die das Spiel früher schon gezockt haben oder ob auch Neueinsteiger Spaß haben, das klären wir hier nach zwei Songs. 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

0: Vielleicht geht es euch auch so wie Joanna Leindecker aus dem Spieleteam und ihr kriegt hierbei ordentlich Gänsehaut. Bei der Titelmelodie aus der bekannten Halo-Reihe. Der erste Teil ist mittlerweile 25 Jahre alt und war damals so einer der Shooter der Xbox und hat das Genre krass geprägt. Und jetzt gibt's davon ein Remake, Halo Campaign Evolved. Joanna, was macht dieses Remake aus?
1: Nostalgie ist hier der zweite Hauptcharakter. Es sieht aus wie das alte Halo, klar, nur schöner. Es fühlt sich an wie das alte Halo und auch die Story, die bleibt unangetastet.
0: Dann hol uns nochmal ab. In der Story geht's nochmal worum genau?
1: Also Aliens haben hier die Menschheit fast vollständig ausgelöscht. Einige Überlebende haben sich dann auf so ein Raumschiff gerettet, was allerdings kurz danach durch einen Angriff auf einem fremden Planeten abstürzt. Ja, und der Mann an Bord, für den wir alle da sind, kommt dann ins Spiel.
2: Entschuldigung für das schnelle Auftauchen, Master Chief. Es ist gerade etwas hektisch.
1: Der Master Chief, ein Supersoldat, der eingefroren auf seinen Einsatz gewartet hat. Jetzt der letzte seiner Art.
0: Der Klassiker. Ist das neue Spiel denn jetzt auch was für mich zum Beispiel? Also ich habe das noch nie gezockt. Oder ist das Remake eher was für Fans?
1: Also ich glaube, vor allem bestehende Fans werden hier sehr glücklich gemacht, auch weil es drei ganz neue Kapitel gibt. Trotzdem bedeutet, alles bleibt gleich eben auch, dass zum Beispiel das Leveldesign teilweise vielleicht nicht wirklich mehr so modern ist und manchmal vielleicht ein bisschen eintönig. Ich glaube aber, all in all, auch neue Fans werden hier glücklich. Man bekommt hier ein Remake, das ist super, aber eben auch einen spaßigen Shooter für Neueinsteiger.
0: Halo Campaign Evolved kriegt ihr jetzt für die Xbox, den PC und zum ersten Mal seit 25 Jahren auch für die PlayStation.

0: 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Hier ist die junge Nacht um 5:30. Achtung, auf der A57 Nimwegen Richtung Krefeld. Die ist in Höhe Mörskapellen nach einem Unfall gesperrt. Die A2 Dortmund Richtung Hannover ist zwischen dem Dreieck Hannover West und Hannover Langenhagen wegen Bauarbeiten bis Montag um 5 Uhr gesperrt. Die A14 Dresden-Magdeburg ist zwischen Mutschen und Grimma in beiden Richtungen bis Montag um 5 gesperrt. Da wird eine Brücke abgerissen. Die A61 Mönchengladbach Richtung Venlo ist zwischen dem Kreuz Mönchengladbach und Markenstein wegen Brückenarbeiten bis morgen Vormittag um 9 Uhr gesperrt. Die B44 Ludwigshafen Richtung Mannheim ist zwischen Heinigstraße und Kurt-Schumacher-Brücke wegen Bauarbeiten gesperrt. Die Umleitung führt Richtung Ludwigshafen über die B37. Und die B101 Mariendorf-Trebin, die ist zwischen Tyro und Trebin-Nord wegen Brückenarbeiten in beiden Richtungen gesperrt.
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0: Jetzt habe ich gerade gesagt, bis morgen Vormittag um 9. Und da habe ich mich direkt gefragt, ist es überhaupt Vormittag oder ist es noch morgen? Also ich meine, gerade an einem Sonntag ist es wahrscheinlich eher morgens früh, ne? Wer legt es eigentlich fest? Also 9 Uhr halt. Also das frühe 9, nicht das 21. Franzi Pille ist hier. Moin.

0: Es ist der Ernst des Lebens, ne? Der sogenannte. Für viele in Deutschland war gestern offiziell Ausbildungsstart. Also ich meine, klar, für die meisten geht es dann richtig los am Montag. Aber der 1.8. ist ja so ein Stichtag, was Ausbildung angeht. Auch bei Noah aus Solingen. Er ist 24, aber nicht selbst der Azubi, sondern Meister.
1: Zum 1.8. haben wir unseren ersten Azubi hier bei uns im Betrieb. Dadurch, dass wir den oder ich den Meister gemacht habe, dürfen wir dann dementsprechend auch direkt ausbilden. Wir freuen uns natürlich auch, dem Azubi so ein bisschen das Handwerk nahezulegen, so ein bisschen da den Eindruck zu verschaffen und natürlich hoffentlich dann über die 3 Jahre gut zu begleiten und einen großartigen Maler und Lackierer aus ihm zu machen.
0: Lieb's auch, wie das im Hintergrund wirklich nach Arbeit klingt, ne? Als ob da einer eine komplette Wand ansprüht. Und wir wollten wissen, was muss man denn mitbringen als Azubi bei ihm oder bei anderen Handwerksbetrieben?
1: Auf jeden Fall eine positive Einstellung. Also an sich ist Handwerk eigentlich ja wirklich für jeden was. Also es ist egal vom Schulabschluss oder von der Vorbildung, vom Alter her auch. Man muss auf jeden Fall so ein Durchhaltevermögen mitbringen, weil auch Handwerk ist halt bei uns auch mal was anstrengender. Die Tage sind mal was länger. Morgens früh ist es kalt. Also wir starten natürlich morgens immer relativ früh. Aber das kriegt man auf jeden Fall alles hin. Und da versuchen wir auch immer alles zu tun, um den Azubis, auch allen Mitarbeitern, das Bestmögliche da zu ermöglichen, Spaß am Betrieb, Spaß am Handwerk zu haben.
0: Also Handwerk 10 von 10. Auch in diesem Jahr bleiben viele Lehrstellen unbesetzt. Deswegen macht Noah hier auch so Werbung. In Niedersachsen zum Beispiel sind in jedem zweiten Betrieb Stellen offen geblieben. Oder in NRW, da gibt es noch über 30.000 offene Ausbildungsplätze. Es liegt aber nicht daran, dass keiner mehr eine Ausbildung machen will. Das ist sogar eher im Gegenteil so. Aber viele Bereiche sind überlaufen und andere haben dafür zu wenig Bewerber. Also es lohnt sich, nochmal genauer in den Bereichen zu schauen, wie eben bei Noah.

0: Falls ihr weitere Begrüßungen wie die hier kaum abwarten könnt.
1: Hi Barbie!
2: Hi Ken!
0: Ja, dann habe ich Bad News für euch. Also eigentlich war ja die Idee, dass ein zweiter Barbie-Film kommen soll. Aber so richtig klar ist es jetzt nicht, weil es gibt ein bisschen Stress ums Geld. Der Chef des Filmstudios will nämlich den Hauptdarstellern Margot Robbie und Ryan Gosling keine Verträge mit Gewinnbeteiligung anbieten. Das wäre natürlich richtig lukrativ für die beiden. Also der erste Barbie-Teil hat 1,4 Milliarden Dollar eingespielt im Kino. Also da hätte ich auch gerne Beteiligung am Gewinn. Naja, und jetzt steht es halt auf der Kippe, ob da überhaupt dann was kommt. Weil verpflichtet sind Margot Robbie und Ryan Gosling halt noch nicht. Ich weiß auch gar nicht, ob ich das so schlecht finde, ehrlich gesagt. Also wenn jetzt nichts kommt, finde ich eigentlich ganz gut. Also weil Barbie war 10 von 10. Krasser Überraschungserfolg. Warum das mit einer Fortsetzung kaputt machen? Meine Meinung. Aber ich weiß, wenn die Kohle winkt, dann würde man gerne eine Fortsetzung machen. Luciano und Sieg habe ich jetzt für euch. Give me love hier in der jungen Nacht.

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1: Um 6 Uhr mit Felix Sprung. Außenminister Wadephul hat sich zu der massenhaften Ankunft von Migranten in der spanischen Exklave Ceuta in Nordafrika geäußert und die EU-Kommission zum Handeln aufgefordert. Der Schutz der Außengrenzen müsse absolute Priorität haben, sagte er der Bild am Sonntag. Aus der NDR-Nachrichtenredaktion Constanze Semidey.
2: Er nannte den Vorfall in Ceuta einen absoluten Stresstest, den Europa bestanden habe, aber es sei auch deutlich geworden, wie anfällig der Kontinent sei. Wichtig sei nun, das Schengen-System nicht weiter zu gefährden. Bundesfinanzminister und SPD-Co-Chef Klingbeil lobte das Vorgehen Spaniens. Ministerpräsident Sanchez habe entschlossen gehandelt. Der Europapolitiker Weber kritisierte dagegen auf RTL die spanische Regierung und brachte mehr Befugnisse für die Grenzschutzagentur Frontex ins Gespräch.
1: Inzwischen sind fast alle der mehr als 50.000 Migranten, die bis Freitag Ceuta erreicht hatten, nach Marokko zurückgekehrt. Ab heute gelten in der Europäischen Union neue Regeln für den Umgang mit künstlicher Intelligenz. KI-generierte Inhalte müssen entsprechend gekennzeichnet werden. Die Vorgaben gelten für Bilder, Videos und Texte, die einem professionellen Zweck dienen, also zum Beispiel Internetwerbung. Wer KI-Bilder auf seinem privaten Profil veröffentlicht, muss nichts kennzeichnen. Die KI-Anbieter, also beispielsweise OpenAI mit ChatGPT oder Google mit seinem Chatbot Gemini, sind für die Kennzeichnung ihrer Produkte verantwortlich. Sie haben bis Dezember Zeit, ihre Systeme nachzurüsten, andernfalls drohen Bußgelder. In der russischen Hauptstadt Moskau sind bei einer Explosion in einem Restaurant 3 Menschen getötet worden. Außerdem hat es mindestens 20 Verletzte gegeben. Das Komitee, das in Russland die Bekämpfung von Terrorismus koordiniert, geht von einem Anschlag aus. Demnach trug eine Frau einen selbstgebauten Sprengsatz bei sich. Sie ist eine der Toten. Auch ein Wachmann wurde getötet. Er hatte versucht, die Frau aufzuhalten. Das dritte Opfer war ein Restaurantbesucher. Nach Medienberichten fand in dem Restaurant eine private Feier eines ranghohen russischen Militärs statt. Die USA verzichten nach Angaben von US-Präsident Trump vorübergehend auf weitere Angriffe auf den Iran. Trump schrieb auf seiner Online-Plattform Truth Social, die USA seien vom Iran und von anderen Ländern in der Region darum gebeten worden. Auch Israel werde keine neuen Angriffe starten. Trump erklärte, es gebe Hoffnung auf eine neue Vereinbarung. In Hamburg haben gestern rund 300.000 Menschen friedlich den Christopher Street Day gefeiert. Eine Woche nach den Anschlägen auf den Berliner CSD setzten sie damit ein Zeichen für Vielfalt und Toleranz. Aus der NDR-Nachrichtenredaktion Birgit Bröcheler.
3: Es war ein Rekord-Christopher-Street-Day. So viele Menschen wie noch nie zuvor haben an dem bunten und schrillen Demonstrationszug durch die Hamburger Innenstadt teilgenommen. Auch die Zahl der Trucks war höher als in früheren Jahren, aber auch die der Polizisten. Nach dem Anschlag in Berlin wollte die queere Community der Hansestadt deutlich machen, wir lassen uns nicht kleinkriegen. Sie fordert, das Diskriminierungsverbot in Artikel 3 des Grundgesetzes um sexuelle Identität zu erweitern. Auch der Berliner CSD-Verein nahm ganz in Schwarz gekleidet mit einem eigenen Wagen an der Demonstration in Hamburg teil.
1: Das waren die Nachrichten. Das Wetter in Norddeutschland. Heiter bis sonnig, ab und zu etwas mehr Wolken, 21 bis 29 Grad. Morgen Sonne und Wolken, vor allem in Niedersachsen einzelne Schauer oder Gewitter möglich, Höchstwerte 23 bis 32 Grad. Am Dienstag oft wolkiger, hier und da Schauer oder Gewitter, 21 bis 30 Grad. Und am Mittwoch bei Sonne und Quellwolken einzelne Schauer oder Gewitter, 23 bis 32 Grad. Es ist 6.04 Uhr.
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1: Mit einer Meldung, die A2 Dortmund Richtung Hannover ist zwischen Dreieck Hannover West und Hannover Langenhagen wegen Bauarbeiten bis morgen früh 5 Uhr gesperrt. Allen unterwegs wünschen wir eine gute Fahrt.
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1: Um 7 Uhr mit Felix Sprung. Die Debatte über die massenhafte Ankunft von Migranten in der spanischen Exklave Ceuta an der nordafrikanischen Küste hält an. Der SPD-Co-Vorsitzende Klingbeil fordert die EU zur Solidarität mit Spanien auf. Aus der NDR-Nachrichtenredaktion Katharina Jetter.
2: Klingbeil sagte, Spaniens Ministerpräsident Sanchez habe entschlossen gehandelt und dafür gesorgt, dass der allergrößte Teil der Menschen innerhalb kürzester Zeit wieder nach Marokko zurückgekehrt sei. Gerade in solchen Situationen dürfe Europa sich nicht auseinanderdividieren lassen. Der Europapolitiker Weber hat dagegen kein Verständnis für Spanien. Bei RTL aktuell sagte der EVP-Chef, wenn eine linke Regierung in Spanien nicht willens sei, die Außengrenze zu sichern, dann müsse die Europäische Grenzschutzagentur Frontex mehr Befugnisse bekommen.
1: Die EU-Innenminister wollen sich am Dienstag in einer Dringlichkeitssitzung mit den Vorfällen in Ceuta befassen. Heute treten neue EU-Regeln für künstliche Intelligenz in Kraft. Viele mit KI generierte Inhalte müssen jetzt entsprechend gekennzeichnet werden. Unsere Brüssel-Korrespondentin Katrin Schmidt erklärt, was sich konkret für die Nutzerinnen und Nutzer von KI ändert.
3: Naja, wir sollen vor allem mehr Klarheit bekommen. Also wenn man im Kundenservice zum Beispiel mit einem Chatbot zu tun hat, muss das klar gemacht werden. Sei es digital oder sei es am Telefon oder auf sonst irgendeinem Wege. Oder auf Social Media ganz konkret müssen auch Deepfakes, also diese manipulierten Bilder, Videos oder Audios, künftig sichtbar oder hörbar gekennzeichnet sein. Das gilt ganz explizit für öffentlich relevante Inhalte, also zum Beispiel politische Inhalte.
1: Die USA verzichten nach Angaben von Präsident Trump vorübergehend auf weitere Angriffe auf den Iran. Trump schrieb auf seiner Online-Plattform Truth Social, die USA seien vom Iran und von anderen Ländern in der Region darum gebeten worden. Auch Israel werde keine neuen Angriffe starten. Trump erklärte, es gebe Hoffnung auf eine neue Vereinbarung. In der russischen Hauptstadt Moskau sind bei einer Explosion in einem Restaurant 3 Menschen getötet worden. Außerdem hat es mindestens 20 Verletzte gegeben. Das Komitee, das in Russland die Bekämpfung von Terrorismus koordiniert, geht von einem Anschlag aus. Demnach trug eine Frau einen selbstgebauten Sprengsatz bei sich. Sie ist eine der Toten. Auch ein Wachmann wurde getötet. Er hatte versucht, die Frau aufzuhalten. Das dritte Opfer war ein Restaurantbesucher. Nach Medienberichten fand in dem Restaurant eine private Feier eines ranghohen russischen Militärs statt. Die Demonstration beim Christopher Street Day gestern in Hamburg ist friedlich verlaufen. Nach Polizeiangaben kamen rund 300.000 Menschen zusammen, um für die Rechte der queeren Community einzutreten. Die Stimmung auf dem ersten großen CSD nach dem Berliner Anschlag sei laut und fröhlich gewesen, berichtet Frauke Reinig aus Hamburg.
4: Trotzdem oder eben jetzt erst recht. Das war fast das inoffizielle Motto dieses CSD. Es stand auf vielen Plakaten, Bannern und Schildern. Und viele Teilnehmer haben das auch nochmal betont. Jetzt muss auch politisch was passieren, das haben viele hier gefordert. Besonders, dass im Grundgesetz ergänzt wird, dass queere Menschen nicht diskriminiert werden dürfen, haben sich viele gewünscht. Neben bunt verkleideten Demonstranten waren auch viele Hamburgerinnen und Hamburger gekommen, um ihre Solidarität zu zeigen. Auch viele Familien mit Kindern waren dabei.
1: Das waren die Nachrichten. Das Wetter in Norddeutschland. Heiter bis sonnig, ab und zu etwas mehr Wolken, 21 bis 29 Grad. Morgen Sonne und Wolken, vor allem in Niedersachsen einzelne Schauer oder Gewitter möglich. Höchstwerte 23 bis 32 Grad. Und am Dienstag oft wolkiger, hier und da Schauer oder Gewitter, 21 bis 30 Grad. Es ist gleich 7.04 Uhr.
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1: Mit einer Meldung, die A2 Dortmund Richtung Hannover ist zwischen Dreieck Hannover West und Hannover Langenhagen wegen Bauarbeiten bis morgen früh 5 Uhr gesperrt. Allen unterwegs wünschen wir eine gute Fahrt.
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1: Um 8 Uhr mit Felix Sprung. Außenminister Wadefuhl hat sich zu der massenhaften Ankunft von Migranten in der spanischen Exklave Ceuta in Nordafrika geäußert und die EU-Kommission zum Handeln aufgefordert. Der Schutz der Außengrenzen müsse absolute Priorität haben, sagte er der Bild am Sonntag. Aus der NDR-Nachrichtenredaktion Constanze Semidey.
2: Er nannte den Vorfall in Ceuta einen absoluten Stresstest, den Europa bestanden habe, aber es sei auch deutlich geworden, wie anfällig der Kontinent sei. Wichtig sei nun, das Schengen-System nicht weiter zu gefährden. Bundesfinanzminister und SPD-Co-Chef Klingbeil lobte das Vorgehen Spaniens. Ministerpräsident Sanchez habe entschlossen gehandelt. Der Europapolitiker Weber kritisierte dagegen auf RTL die spanische Regierung und brachte mehr Befugnisse für die Grenzschutzagentur Frontex ins Gespräch.
1: Inzwischen sind fast alle der mehr als 50.000 Migranten, die bis Freitag Ceuta erreicht hatten, nach Marokko zurückgekehrt. Ab heute gelten in der Europäischen Union neue Regeln für den Umgang mit künstlicher Intelligenz. KI-generierte Inhalte müssen entsprechend gekennzeichnet werden. Die Vorgaben gelten für Bilder, Videos und Texte, die einem professionellen Zweck dienen, also zum Beispiel Plakat- oder Internetwerbung. Wer KI-Bilder auf seinem privaten Profil veröffentlicht, muss nichts kennzeichnen. Die KI-Anbieter, also beispielsweise OpenAI mit ChatGPT oder Google mit seinem Chatbot Gemini, sind für die Kennzeichnung ihrer Produkte verantwortlich. Sie haben bis Dezember Zeit, ihre Systeme nachzurüsten, andernfalls drohen Bußgelder. Die Brände in Griechenland sind weiterhin außer Kontrolle. Westlich der Hauptstadt Athen mussten Bewohner und Touristen viele Ortschaften und Dörfer verlassen. Einsatzkräfte schlagen mit Baggern Schneisen, um das Feuer zu bremsen. Allein in der Gegend rund um den Ferienort Porto Hermino sind rund 500 Feuerwehrleute im Einsatz. Auch im Norden der Halbinsel Peloponnes brennt es. Starke Winde hatten den Einsatz von Löschflugzeugen und Hubschraubern zuletzt stark eingeschränkt. Die Einsatzkräfte hoffen jetzt, dass der Wind nachlässt und sie die Flammen wieder aus der Luft bekämpfen können. Die USA verzichten nach Angaben von Präsident Trump vorübergehend auf weitere Angriffe auf den Iran. Trump schrieb auf seiner Online-Plattform Truth Social, die USA seien vom Iran und von anderen Ländern in der Region darum gebeten worden. Auch Israel werde keine neuen Angriffe starten. Trump erklärte, es gebe Hoffnung auf eine neue Vereinbarung. Die Demonstration beim Christopher Street Day gestern in Hamburg ist friedlich verlaufen. Nach Polizeiangaben kamen rund 300.000 Menschen zusammen, um für die Rechte der queeren Community einzutreten. Die Stimmung auf dem ersten großen CSD nach dem Berliner Anschlag sei laut und fröhlich gewesen, berichtet Hamburg-Reporterin Frauke Reinig.
3: Trotzdem oder eben jetzt erst recht. Das war fast das inoffizielle Motto dieses CSD. Es stand auf vielen Plakaten, Bannern und Schildern und viele Teilnehmer haben das auch nochmal betont. Jetzt muss auch politisch was passieren, das haben viele hier gefordert. Besonders, dass im Grundgesetz ergänzt wird, dass queere Menschen nicht diskriminiert werden dürfen, haben sich viele gewünscht. Neben bunt verkleideten Demonstranten waren auch viele Hamburgerinnen und Hamburger gekommen, um ihre Solidarität zu zeigen. Auch viele Familien mit Kindern waren dabei.
1: Das waren die Nachrichten. Das Wetter in Norddeutschland. Heiter bis sonnig, ab und zu etwas mehr Wolken, 21 bis 29 Grad. Morgen Sonne und Wolken, vor allem in Niedersachsen einzelne Schauer oder Gewitter möglich. Höchstwerte zwischen 23 Grad auf Rügen und 33 Grad in Bad Bentheim. Am Dienstag oft wolkiger, hier und da Schauer oder Gewitter, 24 bis 34 Grad. Am Mittwoch 22 bis 31 Grad. Es ist 8.04 Uhr.
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1: Mit einer Meldung, die A2 Dortmund Richtung Hannover ist zwischen Dreieck Hannover West und Hannover Langenhagen gesperrt, wegen Bauarbeiten bis morgen früh 5 Uhr. Allen unterwegs wünschen wir eine gute Fahrt.
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3: Hier erfüllt ihr zusammen mit Lars die unterschiedlichsten Challenges. Und für die aktuelle ging es zur Vorbereitung an die Poldance-Stange. Lars, die Mission lautet nämlich, rutsche an einer Feuerwehrstange insgesamt 1 Kilometer.
4: Und damit ich da eine gute Figur mache, haben ganz viele von euch aus der Enjoy-Community gesagt, probier's doch einfach mal mit Poldance. Okay, hab ich gemacht. Ich war bei Kati, Poldance-Trainerin aus Hamburg. Und die war wirklich toll, ganz ehrlich. Die hat sich Zeit für mich genommen und hat dann alles Schritt für Schritt erklärt.
5: Knie einhaken, ja. Den Fuß hinter die Stange. Ja. Ja. Rechten Arm. Ja, linken Arm. Ja. Ja. Sehr gut.
4: Alter, war das anstrengend. Das könnt ihr euch nicht vorstellen. Ich habe geschwitzt. Meine Hände taten irgendwie voll weh. Es war einfach nur krass. Deswegen also meinen höchsten Respekt an alle Leute, die diesen Sport regelmäßig machen.
2: Absolut. Von uns auch. Also guckt euch das Video an bei uns in der kostenlosen Enjoy-App.
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2: Und Sommersongs, tolles Thema, ne? Die begleiten uns durch die heiße, tolle Zeit. Aber was hat die hier eigentlich so begleitet?

0: vor. Monika.
1: Ja. Moni, ich möchte lösen. Du meinst sicherlich Mambo Number 5.
2: A little bit of Monica in my life. A little bit of Erica by my side.
0: Da hat man doch richtig gut nachgetanzt.
1: Ja. Doris, welchen Sommersong kennst du?
3: Ich glaube, irgendwie In the Summertime.
1: Kann sie ihn singen?
3: Das möchtest du nicht. In the Summertime, where the weather is. Nee, kann ich nicht.
0: Wie heißt das dann noch, dieses...
1: Du tanzt gerade für mich?
0: Ja, wo man diese Dinger, irgendwas mit M. Ich sag ja, ich weiß sowas immer nicht. Da hat man auch immer noch getanzt und damals war ich zur Kur.
1: Du meinst Macarena?
0: Ja, glaube ich, ja, genau. Ja, und da tanzte der Bär, also das war irre.
1: Das heißt, Macarena hat bei deiner Heilung geholfen?
0: Auch, ja.
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2: So, wir müssen jetzt mal Danke sagen. Und zwar an Leonie und Romy. Die beiden haben zwei Frauen vor dem Ertrinken gerettet. Das ist krass. Leonie und Romy sind 10 und 12 Jahre alt, waren im Freibad in Stolzenau in Niedersachsen. Und dann haben sie auf einmal zwei Frauen im Wasser gesehen, die sich nicht mehr bewegt haben.
3: Ey, das muss auch einfach so schlimm sein, ne? Wenn du einfach merkst, ey, irgendwas ist hier gerade nicht richtig. 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
2: Und so haben sie die Frauen gerettet. Das
3: meine Güte, das sind einfach Kinder, 10 ja. und 12 Jahre alt. Also Props an Leonie und Romy, ihr seid ganz zauberhaft.
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1: Also jemanden so ein Kompliment zu machen für ein Outfit, ja, es fühlt sich schon gut an irgendwie auf eine Art. Ne?
2: Ja.
1: Wenn es passt von der Situation, wenn es nicht irgendwie creepy ist, ne,
2: ja,
1: ist klar. Und ich habe das gestern gemacht bei meinem Trainer beim Boxen.
2: Oh.
1: Ich komme so rein, er kommt mit einem Shirt rein. Ich denke mir so, ey, das ist ja so geil. Der hat eh immer coole Klamotten an.
2: Mhm.
1: So, und ich sag so, ey, geiles Shirt, man sieht da mega aus, steht dir perfekt. Was macht er? Der zieht sich aus und schenkt es mir.
2: Nein, das habe ich ja noch nie gehört.
1: Doch, dann steht er auf einmal oben ohne. Der Typ ist 60 Jahre alt, der sieht aus wie Dwayne the motherfucking The Rock Johnson. Das ist wirklich unglaublich. Und dann hat er sich einfach ein anderes T-Shirt angezogen und
2: Nein.
1: dann war gut. Und ich...
2: Jetzt hast du das.
1: Jetzt habe ich das Shirt und das ist so...
2: Oh Gott, ist das keine
1: Ahnung, der hat mich richtig doll berührt mit also... Wenn ich jetzt ein Fremder gewesen wäre, wäre das natürlich nicht passiert, glaube ich.
2: Nein, natürlich nicht. Das hat er gemacht, weil er weiß, du hast auch irgendwie einen Geschmack und du freust dich über das Shirt.
1: Oh Mann, ey, ganz liebe Grüße an der Stelle. Ich freue mich immer noch sehr, sehr doll drüber.
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1: Um 9 Uhr mit Felix Sprung. In der Europäischen Union gibt es einen neuen Streit über die Asylpolitik. Anlass sind die Zehntausende Migranten, die in der vergangenen Woche zwischenzeitlich nach Ceuta an der nordafrikanischen Küste gekommen waren. Am Dienstag wollen die Innenminister der EU-Staaten in einer Videokonferenz über die Vorfälle in der spanischen Exklave sprechen. Aus der NDR-Nachrichtenredaktion Verena Hartges.
2: Die Dringlichkeitssitzung haben 22 der 27 Mitgliedstaaten gefordert. In einem gemeinsamen Brief, den auch Kanzler Merz unterschrieben hat, heißt es, die Geschehnisse in Ceuta verlangten eine unverzügliche und koordinierte europäische Antwort. Ähnlich äußerte sich Außenminister Wadephul in der Bild am Sonntag. Er sprach von einem absoluten Stresstest, bei dem auch deutlich geworden sei, wie anfällig der Kontinent sei. Gesprächsbedarf hat aber auch der spanische Ministerpräsident Sanchez. Er kritisierte unter anderem, dass Italien das Schengen-Abkommen für Reisen nach Madrid für einen Monat ausgesetzt hat. Sanchez bezeichnete die Entscheidung als polarisierend und rechtswidrig. Denn für Ceuta gilt die Freizügigkeit des sonstigen Schengen-Raums gar nicht.
1: Ab heute gelten in der Europäischen Union neue Regeln für den Umgang mit künstlicher Intelligenz. KI-generierte Inhalte müssen entsprechend gekennzeichnet werden. Die Vorgaben gelten für Bilder, Videos und Texte, die einem professionellen Zweck dienen, also zum Beispiel Plakat- oder Internetwerbung. Wer KI-Bilder auf seinem privaten Profil veröffentlicht, muss nichts kennzeichnen. Die KI-Anbieter, also beispielsweise OpenAI mit ChatGPT oder Google mit seinem Chatbot Gemini, sind für die Kennzeichnung ihrer Produkte verantwortlich. Sie haben bis Dezember Zeit, ihre Systeme nachzurüsten, andernfalls drohen Bußgelder. Die Brände in Griechenland sind weiterhin außer Kontrolle. Westlich der Hauptstadt Athen mussten Bewohner und Touristen viele Ortschaften und Dörfer verlassen. Einsatzkräfte schlagen mit Baggern Schneisen, um das Feuer zu bremsen. Allein in der Gegend rund um den Ferienort Porto Hermeno sind rund 500 Feuerwehrleute im Einsatz. Auch im Norden der Halbinsel Peloponnes brennt es. Starke Winde hatten den Einsatz von Löschflugzeugen und Hubschraubern zuletzt stark eingeschränkt. Im pakistanischen Karakorum-Gebirge geht die Suche nach den Opfern des Lawinenunglücks am Broad Peak weiter. An dem 8000er war vor 3 Tagen eine Gruppe von Bergsteigern von Schneemassen erfasst worden. Alle 10 Teammitglieder kamen ums Leben. Aus Neu-Delhi, Lena Bodewein.
3: Einer von ihnen war Nirmal Purjar, der erste Mensch, der jemals alle 14 Achttausender innerhalb einer Saison bestieg. Eine Streaming-Serie über dieses Abenteuer hatte ihn weltweit bekannt gemacht. Er hatte das Unterfangen Project Possible genannt und gegen viele Widerstände dieses Projekt möglich vollendet. Mit der Besteigung des Broad Peak in der vergangenen Woche wollte der 43-Jährige einen weiteren Rekord aufstellen. Als erster Mensch alle 14 Achttausender ohne Sauerstoff zweimal erklimmen.
1: In Berlin wird heute noch einmal der Opfer des Anschlags am Rande des Christopher Street Days am vergangenen Wochenende gedacht. Im großen Tiergarten, wo ein mutmaßlicher Islamist eine Frau getötet und fast 30 Menschen verletzt hatte, findet am frühen Abend eine Mahnwache statt. Gestern hatten in Hamburg rund 300.000 Menschen friedlich den Christopher Street Day gefeiert. Das waren die Nachrichten. Das Wetter in Norddeutschland. Heiter bis sonnig, ab und zu etwas mehr Wolken, 21 bis 29 Grad. Morgen Sonne und Wolken, vor allem in Niedersachsen einzelne Schauer oder Gewitter möglich. Höchstwerte 23 Grad auf Rügen bis 33 Grad in Bad Bentheim. Am Dienstag oft wolkiger, hier und da Schauer oder Gewitter, 24 bis 34 Grad. Es ist 9.04 Uhr.
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1: Mit 2 Meldungen, die A2 Dortmund Richtung Hannover ist zwischen Dreieck Hannover West und Hannover Langenhagen gesperrt, wegen Bauarbeiten bis morgen früh 5 Uhr. Und A2 Hannover Richtung Berlin zwischen Allerингersleben und Eilsleben 3 Kilometer Stau nach einem Unfall. Allen unterwegs wünschen wir eine gute Fahrt.
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1: Ja moin, ich bin Stefan, komme aus Neu-Puko und ich mache einen Sommertag, mache ich mit meiner Familie schön Eis essen, Schokolade oder schwarze Teller.
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2: Tach, moin.
3: Und das ist doch wirklich so Zucker. Tom Holland und Zendaya. Im Kino sind sie als Spider-Man und MJ ein Liebespaar. Mittlerweile aber auch im echten Leben verheiratet.
2: Das hält doch keiner aus.
3: Jetzt ist Spider-Man Brand New Day neu draußen und Enjoy Kinomann Marcel hat die beiden zum Interview getroffen. Marcel, erzähl mal, was ist das große romantische Pärcheninterview?
4: Naja, natürlich saßen die mir ja jetzt nicht irgendwie wild knutschen gegenüber, aber du merkst natürlich schon, da ist eine ganz andere Connection als unter, naja, so normalen Schauspielkollegen.
2: Okay, woran hast du das gemerkt?
4: Ja, es sind so die kleinen Momente, es sind so Blicke. Als ich Zendaya zum Beispiel gefragt habe, ob sie ihre Rollen so besonders macht oder die Rollen sie, da überlegt Zendaya noch und Tom Holland springt sofort ein mit einem Kompliment.
5: You make the role special. For sure. 100%.
4: Und habt ihr dieses kleine, schüchterne Thanks von Zendaya gehört? Und dazu noch ihren Blick zu sehen, das ist love, love, love.
3: Das ist aber auch schon verrückt, dass diese Filme die beiden einfach zusammengebracht haben, oder?
4: Ja, es ist fast schon ein bisschen zu kitschig, oder? Zendaya hat ja auch wirklich geschwärmt, mit welchen Regisseuren sie so arbeiten durfte und hängt dann noch hinten dran. Und Schauspielern.
6: Been able to work with really wonderful directors and actors.
4: Und jetzt ratet mal, wen sie dabei anguckt. Natürlich, Tom Holland. Hm. Beide sind in den letzten Jahren zu Weltstars und zu einem Liebespaar geworden und Zendaya meinte, sie ist sehr glücklich, wie alles gekommen ist.
6: I'm glad it happened the way it did.
5: Yeah, crazy.
4: Ich fand die beiden wirklich so unglaublich bodenständig, so höflich, so freundlich. Es war wirklich eines der schönsten Interviews, das ich bis jetzt so hatte.
2: Oh, wow. Cool. Wenn ich das so höre, denke ich mir so, oh, hoffentlich hält das einfach gut.
3: Ja, wirklich,
2: oh,
3: bitte.
2: Oh, hoffentlich hält das.
3: Bitte.
2: Tom Holland und Zendaya jetzt zusammen in Spider-Man Brand New Day.
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1: Bei der Freiwilligen Feuerwehr Celle Hauptwache Niedersachsen wird wahrscheinlich schon ordentlich die Feuerwehrstange geschrubbt, denn dort findet nächsten Donnerstag unser großes Finale von Mission Norddeutschland statt.
2: Hier gemeinsam mit unserem Kollegen Lars, gemeinsam stellt ihr euch den unterschiedlichsten Challenges und die aktuelle lautet: Rutsche an einer Feuerwehrstange einen Kilometer. Und dafür übst du gerade fleißig mit den Profis, nicht wahr?
3: Ganz genau. Ich besuche Feuerwehren bei uns im Norden und lass mir so ein paar Tipps geben. Also, wenn nicht gerade irgendwas dazwischen kommt, in Flensburg zum Beispiel, Maybrit von der Feuerwehr und ich haben uns da ganz entspannt unterhalten.
2: Okay.
3: Und auf einmal plötzlich Einsatz. Darf ich mit dir nochmal kurz quatschen? Weißt du, wo die Jungs jetzt hin müssen?
4: Was ich mitbekommen habe, war, dass auf jeden Fall irgendwo Brandgeruch festgestellt wurde. Und jetzt ist der gesamte Löschzug alarmiert. Das heißt, alle Fahrzeuge, die wir haben, werden jetzt auch besetzt und fahren raus.
3: Das sieht so geil aus, wie die hier alle rausfahren. Das sind wie die Avengers. Und jetzt gleich Martin Thorn und volle Attacke. Das ist so crazy, ne? Wie schnell das denn einfach geht.
4: Ja.
3: Zack, Kleidung rein, ab ins Auto und los.
2: Und dann hast du weiter geübt währenddessen an der Stange, oder was?
3: Natürlich, ich die ganze
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2: Sagt mir bitte auch, dass ihr das kennt, was ich jetzt sage. Also wenn zum Frühstück so schöne warme Brötchen vom Bäcker gibt, vielleicht auch bei euch am Wochenende, dann knibbelt ihr doch, nachdem man das Brötchen aufgeschnitten hat, aus der oberen Hälfte das Softe vom Brötchen raus.
3: Ja,
2: oder?
3: Ja, ich bin noch bei dir.
2: Ja, knibbelst du auch? Oh, sehr gut.
3: Ich knibbel da. Ja, wenn das zu viel raussteht, da kannst du ja nichts draufschmieren.
2: Genau, dann so ein bisschen rausknibbeln. Hm? Ich knibbel aber auch schon ein bisschen mehr raus. Und dann, das ist auch einfach so dumm.
3: Kommt da eine Suppe rein, oder was?
2: Fange ich an, dieses Geknibbelte zu einer Kugel zu formen.
3: Okay.
2: Dann habe ich wie so eine Brötchenpraline und da beiß ich dann rein.
3: Ah, ich kenne das. Ich habe das früher mit Toastbrot gemacht. Da muss man auch so ein bisschen Speichel mit dazu machen, damit es besser klebt.
2: Vielleicht ist mir ein bisschen unangenehm, dass ich das jetzt vom ganzen Norden erzählt habe, aber vielleicht bin ich ja nicht allein.
3: Nee, auf keinen Fall.
2: Okay.
3: Aber wie findet dein Mann Basti das?
2: Der findet das nämlich richtig ekelhaft. Er sagt immer, was machst du da? Und man schneidet das Brötchen ja auf und dann hat man zwei richtig ordentliche Hälften, dann kann man die beschmieren. Aber ich finde dieses Soft aus dem oberen Brötchen,
3: Spaß muss sein, ich sag's dir.
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2: Boah, Bro, das wird doch nix, ey. Das denke ich mir jedes Mal, wenn ich mit meinem Kumpel Max an diesen Greifarmautomaten stehe, so auf dem Jahrmarkt. Aber er liebt die Dinger, aber er gewinnt auch wirklich nie, ne?
3: Ach, Mann.
2: Und aktuell ist ja Sommerdom in Hamburg, da versucht sich vielleicht wieder der ein oder andere an diesen Dingern. Aber warum ist das eigentlich so schwer, da was rauszuholen?
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4: Hier gibt's jeden Tag Wissen auf die Hand und Moritz aus der Enjoy Jahrmarkt-Redaktion ist bei uns. Warum sind Greifarmautomaten so ein Pain? Wie funktionieren die?
5: Ja, das Entscheidende dabei ist tatsächlich die Kraft, mit der der Greifarm zupackt. Und die können die Betreiber ja auch bewusst einstellen.
4: Hör doch auf!
5: Bei neuen Automaten gibt es meistens so ein digitales System. Darüber kann dann zum Beispiel eingestellt werden, wie oft dieser Arm richtig zugreifen soll. Das Ding ist, auf diesem Punkt, ne, den musst du ja erstmal irgendwie treffen, kann dann zum Beispiel eingestellt werden, dass dieser Greifarm in 10 Spielen nur einmal richtig zugreifen soll. Mhm. Heißt, wenn die Person direkt vor dir dein Kuscheltier rauszieht. Am besten noch mal kurz rüber, irgendwie Champignonpfanne oder sonst was gönnen. Ein bisschen warten, bevor du es dann versuchst.
4: Das ist süß.
2: Also wir brauchen auf jeden Fall Geduld, Glück, gutes Timing und dann das mit der Greifkraft noch. Ey, danke
5: so.
2: Moritz.
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0: hier ist Enjoy, jetzt mit einem Beitrag von Klaus Böllert für die katholische Kirche.
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2: Es sind keine Massen, aber es fällt doch auf, dass sich in der katholischen Kirche viele Gruppen junger Erwachsener bilden, die nach Glaube und Gottesdienst und Beichte fragen. Eine dieser Gruppen heißt Jugend 2000 und trifft sich mittwochs zum Abendgottesdienst in Hamburg-Barmbek. Leiter ist Dominik.
3: Jugend 2000 ist eine Vereinigung junger Menschen, die sich für den Glauben interessieren, Jesus näher kennenlernen möchten.
2: Manche bleiben nach dem Gottesdienst zur Anbetung oder gehen zur Beichte. Dann im Gemeinderaum tauschen sie sich über Glaubens- und Lebensfragen aus, lesen in der Bibel, singen zusammen. So 25 Leute, alle zwischen 16 und 35 Jahren. Auch Christina.
4: So ein Alter, wo man im Umbruch ist und sich auch gewisse Fragen zu seinem Leben stellt. Wie geht's weiter oder was ist vielleicht auch der Sinn des Lebens? Da hilft es halt einfach, mit anderen drüber zu sprechen. Und ich denke, da ist auch der Glaube und auch die Bibel ein Wegweiser, der einem in etwas entwurzelten Zeiten helfen kann, um den Weg zu finden.
2: Die Jugend 2000 singt auch moderne Lieder und so, aber auffällig ist schon, dass in der Frömmigkeit traditionelle Formen dominieren. Leiter Dominik nennt das aus alten Quellen schöpfen.
3: Richtig, genau, zum Ursprung zurück. Deswegen ist ja eben auch Anbetung, Eucharistie, Sakrament der Beichte eben fundamental.
2: Jugend 2000, eine der Gruppen junger Erwachsener, die sich gerade in der katholischen Kirche bilden.
0: Das war ein Beitrag von Klaus Böllert für die katholische Kirche.
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1: Um 10 Uhr mit Felix Sprung. In der Europäischen Union gibt es einen neuen Streit über die Asylpolitik. Anlass sind die Zehntausende Migranten, die in der vergangenen Woche zwischenzeitlich nach Ceuta an der nordafrikanischen Küste gekommen waren. Am Dienstag wollen die Innenminister der EU-Staaten in einer Videokonferenz über die Vorfälle in der spanischen Exklave sprechen. Aus der NDR-Nachrichtenredaktion Verena Hartges.
2: Die Dringlichkeitssitzung haben 22 der 27 Mitgliedstaaten gefordert. In einem gemeinsamen Brief, den auch Kanzler Merz unterschrieben hat, heißt es, die Geschehnisse in Ceuta verlangten eine unverzügliche und koordinierte europäische Antwort. Ähnlich äußerte sich Außenminister Wadefuhl in der Bild am Sonntag. Er sprach von einem absoluten Stresstest, bei dem auch deutlich geworden sei, wie anfällig der Kontinent sei. Gesprächsbedarf hat aber auch der spanische Ministerpräsident Sanchez. Er kritisierte unter anderem, dass Italien das Schengen-Abkommen für Reisen nach Madrid für einen Monat ausgesetzt hat. Sanchez bezeichnete die Entscheidung als polarisierend und rechtswidrig. Denn für Ceuta gilt die Freizügigkeit des sonstigen Schengen-Raums gar nicht.
1: In Griechenland sind mehrere Großbrände weiterhin außer Kontrolle. Westlich der Hauptstadt Athen mussten gestern Abend und in der Nacht wieder Bewohner und Touristen vieler Ortschaften und Dörfer verlassen. Einsatzkräfte schlagen mit Baggern Schneisen, um das Feuer zu bremsen. Allein in der Gegend rund um den Ferienort Portokimeno kämpfen hunderte Feuerwehrleute gegen die Flammen. Auch im Norden der Halbinsel Peloponnes brennt es. Starke Winde schränken den Einsatz von Löschflugzeugen und Hubschraubern immer wieder ein. Von heute an gelten neue Regeln für die Kennzeichnung von KI-Inhalten. Die Vorgaben gelten für Bilder, Videos und Texte, aber auch für Lieder und Sprachaufnahmen, die mithilfe künstlicher Intelligenz erstellt worden sind. Aus Saarbrücken, Aaron Klein.
3: Anbieter müssen auch darüber informieren, wenn Nutzer mit einer KI zu tun haben, zum Beispiel beim Sprechen oder Schreiben mit einem Chatbot. Außerdem müssen sie offenlegen, wenn sie automatisiert mit Emotionserkennung und biometrischen Daten arbeiten. Es gibt aber auch Ausnahmen von den Kennzeichnungspflichten. Sie gelten zum Beispiel für KI-Systeme, die nur unterstützend genutzt werden, zum Beispiel eine Rechtschreibprüfung für einen Text oder die Belichtungskorrektur bei einem Foto. Ebenfalls ausgenommen sind eindeutig künstlerische und satirische Inhalte.
1: Die Hamburger Polizei hat nach der Demonstration zum Christopher Street Day eine positive Bilanz gezogen. Das Sicherheitskonzept, das nach dem Anschlag auf den Berliner CSD noch einmal überarbeitet worden ist, sei aufgegangen. Aus Hamburg Sebastian Vesper.
4: Laut der Polizei gab es keine größeren Zwischenfälle. 300.000 Menschen sind bunt, laut und friedlich durch die Hamburger Innenstadt gezogen. Das waren noch mehr als im vergangenen Jahr. Da waren es rund 260.000. Beim Straßenfest an der Binnenalster feierten gestern im Anschluss viele CSD-Teilnehmerinnen und Teilnehmer bis in die Nacht. Und heute geht dieses Straßenfest noch weiter, von 12 bis 22 Uhr. Initiativen, Gruppen und Vereine informieren dort an Ständen über ihre Arbeit, auch heute wieder unter erhöhtem Schutz der Polizei.
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5: So, wir haben Grillwetter heute wieder im Norden. Viel Sonne, gebietsweise zieht es sich mal ein bisschen zu. Regen gibt es so gut wie gar nicht, nur ganz vereinzelt so ein paar kleine Schauer bei 21 bis 29 Grad maximal. Morgen starten wir dann auch überwiegend trocken in den Montag, allerdings deutlich mehr grau. Und im Laufe des Tages ist dann auch wieder Regen mit dabei, vor allem im südwestlichen Niedersachsen. Und es wird wieder ein bisschen wärmer, 23 bis 33 Grad maximal. Auf den Straßen ist echt viel los, dafür, dass wir Sonntagvormittag haben. A1 Hamburg Richtung Bremen zwischen Hittfeld und Dibbersen 3 Kilometer Stop and Go. Dann A1 Osnabrück Richtung Bremen zwischen Bremen, Brinkum und Aßen 3 Kilometer Stop and Go. A2 Dortmund Richtung Hannover zwischen Dreieck Hannover West und Hannover Langenhagen wegen der Baustelle bis morgen früh 5 Uhr alles gesperrt. Vorsichtig bitte auf der A2 Hannover Richtung Berlin. Zwischen Alsleben und Bornstedt gibt es einen Unfall. Aktuell staut es da 3 Kilometer. A7 Hamburg Richtung Hannover zwischen Flehstedt und Horster Dreieck 3 Kilometer Stop and Go. A7 Flensburg Richtung Hamburg zwischen Hamburg-Stellingen und dem Elbtunnel 5 Kilometer Stop and Go. Und A7 Hamburg Richtung Hannover zwischen Solter-Ost und Dorfmark 7 Kilometer Stop and Go. Da gab es einen Unfall und ihr werdet da gerade über den Standstreifen geleitet. Das braucht ein paar Minuten länger. Das war's erstmal. Gute Fahrt euch.
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5: Ja, moin. Mein Gott, wir haben uns auch lange hier nicht mehr getroffen am Sonntagvormittag. Hier ist Ronja für euch bei Enjoy nur für die Ehre. Wir zocken die nächsten 4 Stunden ganz viele kleine Spiele zusammen. Es geht um nichts Geringeres als eure Ehre. Die gilt es zu verteidigen, indem ihr meine Rätsel löst. Und das erste stelle ich euch gleich. Die erste Runde gibt's hier in guten 8 Minuten.
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1: Hi, ich bin Franziska aus Schwerin und mein perfekter Sommertag in Schwerin sieht so aus. Morgens lecker frühstücken, genau neben dem Dom. Dann schwinge ich mich aufs Fahrrad und mache mich auf den Weg nach Zippendorf und verbringe da den Tag über mit Freunden beim Beachen, beim Baden, beim Lesen. Dann geht's entweder auf die schwimmende Wiese zum Grillen oder zu Freunden ganz entspannt ausklingen lassen.
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0: So, es geht los mit der ersten Quizrunde. Hier ist Enjoy, nur für die Ehre, heute mit Ronja. Moin. Und wir gehen mit Wer spricht denn da rein? Das ist ein Quiz, bei dem ihr einen Promi nur anhand der Stimme erkennen sollt. Ich dachte, wir starten heute mal einfach. Ich glaube, das ist lösbar. Hier kommt das Rätsel.
1: 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Mein Leben ist die Hölle.
0: Wisst ihr, wer das ist? Also, ich finde ja absoluter VIP-Gast im deutschen Fernsehen. Den Tipp gebe ich euch noch. Aber jetzt müsst ihr alleine klarkommen. Ruft an, verteidigt eure Ehre, wenn ihr wisst, welchen Promi ich suche, auf der kostenlosen Enjoy Hotline. 08000 11 77 66 08000 11 77 66 oder meldet euch in der Enjoy-App.

0: Bevor es weitergeht, wichtige Meldung von der A23 Hamburg Richtung Heide. Zwischen Hohenfelde und Lägerdorf ist eine ungesicherte Unfallstelle. Fahrt bitte vorsichtig. A23 Hamburg Richtung Heide. Zwischen Hohenfelde und Lägerdorf ist gerade ein Unfall passiert, ist noch nicht abgesichert. So, und jetzt geht's los. Hier ist Ronja bei Enjoy nur für die Ehre. Unsere kleine Quiz-Sendung, bei der ihr zeigen könnt, was ihr drauf habt. In der Leitung ist Markus aus Kühlungsborn. Ich habe ihn gefragt, was macht ihr heute?
1: Wir bereiten gerade unseren schönen Ausflug in den Zoo vor, aber wir haben gerade das gehört und unsere Lieblingsfigur im Kika haben wir gehört und wir glauben, es ist Bernd das Brot.
0: Ich spiele es dir nochmal vor, Moment.
2: Mein Tag war die Hölle. Mein Leben ist die Hölle.
0: Bisschen depressive Stimmung. Ja, genau. Wirklich, ich finde es auch so geil, dass das unser Maskottchen ist quasi von Deutschland. Das passt so gut. Es ist ein Brot und es ist ein bisschen schlecht gelaunt und immer ein bisschen am Meckern. Und so sind wir alle auch sehr, sehr oft. Du hast natürlich recht, es ist Bernd das Brot. Ehre verteidigt.
1: Supi, danke dir.
0: Dann euch auch viel Spaß im Zoo.
1: Danke, tschüss.
0: Ciao. Und ganz viele von euch haben ihre Ehre noch in der Enjoy-App verteidigt. Zum Beispiel Sandy, Jenny, Jana, Dominik, Mike und so ganz viele von euch lagen noch richtig. Bernd das Brot war natürlich die richtige Antwort. Er hatte übrigens letzten Monat Geburtstag, ist 25 Jahre schon alt geworden. Alter, Ehre habt ihr verteidigt und die nächste Spielrunde gibt's hier in knappen 20 Minuten.

Hey, hier ist Enjoy. Schönen Sonntag euch. 10:30 haben wir. Kleines Update von den Straßen. Immer noch A23 Hamburg Richtung Heide. Bitte vorsichtig fahren zwischen Hohenfelde und Lägerdorf. Da ist eine ungesicherte Unfallstelle. A23 Richtung Heide zwischen Hohenfelde und Lägerdorf gab es einen Unfall und der ist noch nicht abgesichert. Rüber geht's auf die A1 Osnabrück Richtung Bremen. Zwischen Bremen-Brinkum und Asten 4 Kilometer Stop and Go. Dann A2 Dortmund Richtung Hannover. Zwischen Dreieck Hannover West und Hannover Langenhagen gibt's eine Baustelle. Bis morgen früh, 5 Uhr, ist da alles dicht. Vorsicht bitte auf der A2 Hannover Richtung Berlin. Zwischen Alsleben und Bornstedt gab es auch einen Unfall. Es staut aktuell 5 Kilometer und ihr braucht insgesamt eine knappe 3/4 Stunde länger. A7 Flensburg Richtung Hamburg. Zwischen Dreieck Hamburg Nordwest und dem Elbtunnel 8 Kilometer Stop and Go. Hier braucht ihr eine 1/2 Stunde länger. A7 Hamburg Richtung Hannover. Zwischen Soltau Ost und Soltau Süd 5 Kilometer Stop and Go. Auch hier eine 1/2 Stunde plus. A1 Fehmarn Richtung Lübeck, zwischen Scharbeutz und Rathekau 4 Kilometer Stop and Go. A1 Hamburg Richtung Lübeck, zwischen Ahrensburg und Bad Oldesloe 4 Kilometer Stop and Go. Und A7 Hannover Richtung Hamburg, zwischen Dreieck Walsrode und Bad Fallingbostel 5 Kilometer Stop and Go. Das war's jetzt aber. Reicht auch, ne? Haltet durch und gute Fahrt euch.

Moin, hier ist Ronja für euch bei Enjoy, nur für die Ehre, unsere kleine süße Quiz-Sendung am Sonntag, bei der ihr eure Ehre verteidigen könnt, wenn ihr denn die Rätsel löst, die ich hier vorbereitet habe für euch. Das nächste Spiel heißt Sprachlos und da sollt ihr jetzt einen Song an einem Instrumental erkennen. Also der Gesang ist jetzt nicht zu hören, nur die Melodie. Und ihr sollt mir trotzdem sagen, welcher Song das ist. Los geht's.

0: So, das war jetzt genug geholfen. Ich suche Song und Interpret. Wenn ihr wisst, welcher Song das ist, dann ruft mal an, verteidigt eure Ehre auf der kostenlosen Enjoy Hotline 08000 11 77 66 08000 11 77 66 oder meldet euch in der Enjoy App, das geht natürlich auch.
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0: nicht ganz so einfach wie unser erstes Quiz mit Bernd das Brot, ne? Moin, hier ist Ronja bei Enjoy nur für die Ehre. Ihr solltet gerade wieder ein kleines Quiz lösen. Und zwar beim Spiel Sprachlos. Da hört ihr eine Melodie, und zwar nur die Melodie eines Songs, ohne den Gesang. Und ihr sollt den Song trotzdem erkennen. Hört sich heute so an. So, ein paar von euch haben es tatsächlich geknackt. Lisa schreibt zum Beispiel in der Enjoy-App, gesucht ist der Song. Feiern mit Dalton und Versprich mir.
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0: Yes!
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0: Ehre verteidigt. Vanessa aus Göttingen lag auch richtig in der Enjoy-App und noch ein paar mehr von euch. Aber es waren nicht so viele wie beim ersten Quiz. Das will ich mal festhalten. Aber es gibt ja noch ein paar Chancen, die Ehre zu verteidigen. Das nächste Spiel spielen wir hier in knappen 20 Minuten. Und hier kommt nochmal der Song in voller Länge.
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3: Um 11 Uhr mit Felix Sprung. Außenminister Wadefuhl hat sich zu der massenhaften Ankunft von Migranten in der spanischen Exklave Ceuta in Nordafrika geäußert und die EU-Kommission zum Handeln aufgefordert. Der Schutz der Außengrenzen müsse absolute Priorität haben, sagte er der Bild am Sonntag. Aus der NDR-Nachrichtenredaktion Constanze Semidey.
4: Er nannte den Vorfall in Ceuta einen absoluten Stresstest, den Europa bestanden habe, aber es sei auch deutlich geworden, wie anfällig der Kontinent sei. Wichtig sei nun, das Schengen-System nicht weiter zu gefährden. Bundesfinanzminister und SPD-Co-Chef Klingbeil lobte das Vorgehen Spaniens. Ministerpräsident Sanchez habe entschlossen gehandelt. Der Europapolitiker Weber kritisierte dagegen auf RTL die spanische Regierung und brachte mehr Befugnisse für die Grenzschutzagentur Frontex ins Gespräch.
3: Inzwischen sind fast alle der mehr als 50.000 Migranten, die bis Freitag Ceuta erreicht hatten, nach Marokko zurückgekehrt. In Griechenland haben sich mehrere Großbrände in der Nacht ausgeweitet. In der Region rund 60 Kilometer westlich von der Hauptstadt Athen mussten weitere Orte evakuiert werden. Aus Rom Anna Giordano.
5: Mehr als 500 Feuerwehrleute, unterstützt von Teams aus Frankreich und Rumänien, kämpften am Boden gegen die bis zu 20 Meter hohen Flammenwände. Bagger schlugen Schneisen, um das Feuer zu bremsen. 500 Hektar Land sollen in der Gegend inzwischen verbrannt sein. Die Polizei hat zwei Verdächtige wegen mutmaßlicher Brandstiftung festgenommen. Auch weiter westlich, am Golf von Korinth und auf der Halbinsel Peloponnes, haben sich die Feuer ausgeweitet. Die Einsatzkräfte hoffen nun auf leicht nachlassenden Wind, damit die Löschflugzeuge wieder eingreifen können.
3: Ungarn schaltet sein einziges Atomkraftwerk früher ab als geplant. Grund sind die sinkenden Pegelstände der Donau. Die vier Reaktoren des AKW in Poksch werden mit Wasser aus der Donau gekühlt. Eigentlich sollte das Atomkraftwerk sowjetischer Bauart erst am Dienstag oder Mittwoch vollständig heruntergefahren werden. Das AKW deckt über das Jahr gerechnet 40% des ungarischen Strombedarfs. In der russischen Hauptstadt Moskau sind bei einer Explosion in einem Restaurant 3 Menschen getötet worden. Außerdem hat es mindestens 20 Verletzte gegeben. Die Behörden gehen von einem Anschlag aus. Weitere Details, etwa zu den Opfern oder dem Motiv, nannten sie nicht. Russische Online-Plattformen melden, dass in dem Restaurant der Geburtstag eines Generals gefeiert werden sollte. Die Hamburger Polizei hat nach der Demonstration zum Christopher Street Day eine positive Bilanz gezogen. Das Sicherheitskonzept, das nach dem Anschlag auf den Berliner CSD noch einmal überarbeitet worden ist, sei aufgegangen. Aus Hamburg Sebastian Vesper.
6: Laut der Polizei gab es keine größeren Zwischenfälle. 300.000 Menschen sind bunt, laut und friedlich durch die Hamburger Innenstadt gezogen. Das waren noch mehr als im vergangenen Jahr. Da waren es rund 260.000. Beim Straßenfest an der Binnenalster feierten gestern im Anschluss viele CSD-Teilnehmerinnen und Teilnehmer bis in die Nacht. Und heute geht dieses Straßenfest noch weiter, von 12 bis 22 Uhr. Initiativen, Gruppen und Vereine informieren dort an Ständen über ihre Arbeit, auch heute wieder unter erhöhtem Schutz der Polizei.
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7: Ja, das würde mal gut heute, viel Sonne. Gebietsweise zieht es sich ein bisschen zu im Norden, aber Regen nur ganz vereinzelt heute bei 21 bis 29 Grad maximal. Morgen starten wir auch erstmal überwiegend trocken in den Montag, aber es zieht sich dann sehr schnell ziemlich doll zu, also viel grau morgen. Und im Laufe des Tages ist auch immer mal wieder Regen dabei, teilweise auch Gewitter, vor allem im südwestlichen Niedersachsen. Und es wird nochmal ein Ticken wärmer morgen, 23 bis zu 33 Grad. Es ist viel los auf den Straßen. A1 Lübeck Richtung Hamburg. Zwischen Hamburg-Billstedt und Dreieck Norderelbe 4 Kilometer Stop and Go. A1 Bremen Richtung Osnabrück. Zwischen Uphusen, Bremen-Mahndorf und Asten auch 4 Kilometer Stop and Go. Und in der Gegenrichtung zwischen Bremen-Brinkum und Asten nochmal 4 Kilometer Stau. A1 Hamburg Richtung Lübeck. Zwischen Ahrensburg und Bad Oldesloe 6 Kilometer Stop and Go. A2 Dortmund Richtung Hannover. Da ist zwischen Dreieck Hannover West und Hannover Langenhagen wegen der Baustelle bis morgen früh 5 Uhr alles gesperrt. A2 Hannover Richtung Berlin. Da steht ihr zwischen Alsleben und Bornstedt eine knappe Dreiviertelstunde länger nach einem Unfall. A7 Flensburg Richtung Hamburg. Dicker Stau zwischen Dreieck Hamburg Nordwest und dem Elbtunnel. Knappe Dreiviertelstunde plus. A7 Hamburg Richtung Hannover. Zwischen Schneferding und Soltau Süd steht ihr auch eine knappe halbe Stunde im Stau. Da werdet ihr gerade nach einem Unfall über den Standstreifen geleitet. A7 Hannover Richtung Hamburg. Zwischen Dreieck Hannover Nord und Berghof 5 Kilometer Stau nach einem Unfall. Und 20 Minuten plus braucht ihr auf der A7 Hannover Richtung Hamburg. Zwischen Dreieck Walsrode und Bad Fallingbostel 5 Kilometer da Stop and Go aktuell. Haltet durch und gute Fahrt euch.
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7: Sonntag ist ja eigentlich zum Ausruhen da, aber eine Sache, die muss man vorher erledigen, bevor man sich ausruhen kann. Die steht auf der To-Do-Liste und zwar bei Enjoy die Ehre verteidigen. Wer das nicht bis heute 14 Uhr schafft, der muss heute Abend ohne Socken ins Bett. Das ist natürlich eine krasse Androhung von mir, aber das Leben ist auch kein Ponyhof. Mein Name ist Ronja und die nächste Chance, eure Ehre zu verteidigen, habt ihr gleich wieder in guten 8 Minuten. Da starten wir die nächste Quizrunde.
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Hier ist Enjoy, nur für die Ehre. Jeden Sonntag zocken wir uns gemeinsam so ein bisschen durch den Vormittag und ihr verteidigt ganz easy peasy eure Ehre. Und zwar, indem ihr meine kleinen Rätsel löst, die ich vorbereitet habe. Mein Name ist Ronja. Und die nächste Spielrunde jetzt ist was für alle Cineasten unter euch. Die heißt nämlich Finde den Film. Ich suche jetzt einen Film und ich bin mal gespannt, ob ihr erkennen könnt, welchen ich suche. Und zwar anhand dieses Sounds. Ja, wie so eine kleine Sirene. Meldet euch auf der kostenlosen Enjoy-Hotline 08000 11 77 66 oder in der Enjoy-App. Verteidigt eure Ehre, wenn ihr mir sagen könnt, welcher Film das ist. Stay.

0: Ja, diesen Klassiker habt ihr natürlich erraten. Hier ist Ronja bei Enjoy nur für die Ehre. Wir zocken gerade das Spiel Find den Film. Also ihr sollt einen Film erkennen. Nele aus Hamburg möchte lösen. Was macht ihr gerade?
1: Wir sitzen gerade im Auto und fahren jetzt wieder zurück nach Hause, weil wir waren in Schwerin bei so einem Familienfest.
0: Oh, wie schön. Bisschen Family-Zeit. Gab es auch ein Buffet?
1: Ja, auf jeden Fall.
0: Was war das Geilste vom Buffet?
1: Oh, Garnelen, würde ich sagen.
0: Mhm, sehr gut. Ich bin ja immer für Kartoffelgratin, weil das ist sowas, das macht man zu Hause relativ selten selber. Und das gibt es bei den allermeisten Buffets auch. Schön
1: das
0: geil.
1: Auch.
0: Ja, oder?
1: Ja.
0: Garnelen mit Kartoffelgratin.
1: Ich
0: weiß nicht, ob die Kombi so geil ist, aber beim Buffet ist immer egal, da knallt man sich alles drauf.
1: Ja, das stimmt.
0: Nele, ich suche einen Film. Ich spiele dir das Rätsel nochmal vor. Welchen Film suche ich?
1: Ich würde sagen Kill Bill Volume 2.
0: Wir hören mal in die Auflösung rein.
2: Ich musste eine Menge Leute umbringen, um an diesen Punkt zu gelangen. Und sobald ich mein Ziel erreicht habe, werde ich Bill umbringen.
0: Yes, es ist Kill Bill. Volume 2, weiß ich gar nicht. Ich glaube, es kommt in beiden vor. Bin mir jetzt aber auch nicht sicher. Aber Kill Bill reicht. Du hast deine Ehre verteidigt.
1: Cool, das freut mich.
0: Sehr gut. Dann wünsche ich euch jetzt eine schöne Fahrt nach Hause. Und hoffentlich ist euer Magen noch gut gefüllt. Und nach so einem Buffettag, wenn man sich richtig vollgefuttert hat, dann hat man am nächsten Tag immer ein bisschen mehr Hunger als normalerweise. Also ich hoffe, ihr habt nicht nur Brot zu Hause im Kühlschrank, wenn ihr ankommt.
1: Nee, hoffe ich auch. Vielen Dank.
0: Liebe Grüße. Tschüss.
1: Tschüss.
0: So, Nele hat also aufgelöst für uns. Es war Kill Bill. Sehr gut gemacht. Ganz viele von euch in der Enjoy-App sind auch richtig gewesen. Und das nächste Quiz haben wir hier bei Enjoy nur für die Ehre in guten 20 Minuten. 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

0: Halb zwölf haben wir es gleich und es geht rüber auf die Straßen. Es ist proppe voll heute. A1 Lübeck Richtung Hamburg. Zwischen Hamburg-Billstedt und Dreieck Norderelbe 5 Kilometer Stop and Go. A1 Bremen Richtung Osnabrück. Zwischen Opphusen, Bremen-Mahndorf und Asten 4 Kilometer Stop and Go. Und in der Gegenrichtung zwischen Bremen-Brinkum und Asten 4 Kilometer Stau. A1 Hamburg Richtung Lübeck. Zwischen Ahrensburg und Bad Oldesloe 6 Kilometer Stop and Go. A2 Dortmund Richtung Hannover. Zwischen Dreieck Hannover West und Langenhagen ist alles gesperrt wegen der Baustelle bis morgen früh 5 Uhr. A2 Hannover Richtung Berlin, da braucht ihr nach einem Unfall zwischen Alsleben und Bornstedt gerade eine knappe Dreiviertelstunde länger. A7 Flensburg Richtung Hamburg, da staut es zwischen dem Dreieck Hamburg Nordwest und im Elbtunnel knappe Dreiviertelstunde plus. A7 Hamburg Richtung Hannover, zwischen Schneeferding und Soltau Süd 20 Minuten plus. Dann A7 Hannover Richtung Hamburg, zwischen Dreieck Hannover Nord und Berghof 5 Kilometer Stau, da gab es einen Unfall. A7 Hannover Richtung Hamburg, zwischen Dreieck Walsrode und Bad Fallingbostel auch 20 Minuten plus. Und A7 Hamburg Richtung Flensburg, zwischen Wader und Rendsburg-Büdelsdorf nochmal 8 Kilometer Stop and Go. Haltet durch, gute Fahrt euch.
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3: So, wo sind die Tierexperten und Expertinnen oder auch Landwirte unter euch? Heute Morgen wollte ich ins Auto einsteigen vor der Arbeit und höre aus dem Garten unserer Nachbarn so ein ganz komisches Geräusch. Und ich versuche das jetzt mal nachzumachen, bitte nicht auslachen. Also es war safe kein Schaf, auch wenn das vielleicht jetzt kurz so klingt. Es war so.
4: Bäh.
3: Oh, sehr gut von mir, wirklich sehr gut. 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

0: Here's Enjoy, nur für die Ehre. Da geht's einfach darum, eure Ehre zu verteidigen, indem ihr kleine Quizrunden löst. Ab morgen geht's dann aber richtig wieder um die Wurst. Da habt ihr die Chance auf Free Tickets für.
1: Es tut mir leid, Pocahontas.
0: An Mike Kantereit. Und die Tickets könnt ihr gewinnen bei Martina und Greg aus eurer Enjoy Morning Show, wenn ihr bei Gefragt gejagt mitmacht. Das ist so eine kleine Schnellraterunde, bei der ihr möglichst viele Quizfragen beantworten müsst. Wer am Ende der Woche dann die meisten richtigen Antworten gegeben hat, gewinnt. Und wir machen jetzt mal so ein kleines Trainingslager. Hören nochmal in die Folge rein von vor 2 Wochen, glaube ich. Da war Saskia dabei aus Visselhövede in Niedersachsen. Diese Fragen musste sie beantworten und ihr könnt ja jetzt zu Hause mal oder im Auto oder wo auch immer ihr seid, im Kopf so ein bisschen mitraten und gucken, wie weit ihr gekommen wärt.
2: Welcher König ist auf den neueren britischen Banknoten von 2024 abgebildet?
3: Charles?
2: Der Dritte. Aber Charles reicht mir, glaube ich.
3: Ja, ja, Charles der Dritte.
2: Genau. Gab es bisher mehr oder weniger als 300 katholische Päpste?
3: Weniger.
2: Aus welchem unserer Nachbarländer kommen Autos mit dem Länderkennzeichen NL?
3: Niederlande.
2: In welcher niedersächsischen Stadt findet das Maschseefest statt?
3: Hannover.
2: Welcher Fußball-Bundesliga-Verein hat Dino Hermann als Maskottchen?
3: Weiter.
2: Hamburger Sportverein. Mit welcher Nudelsorte kommt im italienischen Restaurant klassisch Pasta all'Arrabbiata auf den Tisch?
3: Weiter.
2: Penne.
0: Ah, das hätte ich auch nicht gewusst.
3: Ich auch nicht.
0: Aber gut, das war jetzt unser kleines Trainingslager. Das ist jetzt rum. Ihr wisst jetzt, wie es funktioniert. Ab morgen wird es dann ernst. 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
11: Um 12 Uhr mit Michael Hafke. In Griechenland werden die Ausmaße der schweren Waldbrände immer deutlicher. Landesweit sind bereits mehr als 12.000 Hektar Land den Flammen zum Opfer gefallen. Eine Fläche so groß wie das Stadtgebiet von Bonn. Einzelheiten von Anna Giordano.
12: Dutzende Ortschaften mussten evakuiert werden. Medien berichten von bis zu 200 zerstörten Häusern. Besondere Sorge bereitet den Einsatzkräften die Hauptbrandfront rund um die Küstenregion bei Porto Germeno, nordwestlich der Hauptstadt Athen. Die Flammen bewegen sich dort weiter nach Osten und stehen nur noch wenige Kilometer vor der Großstadt Mejara. Stürmische Winde peitschen das Feuer unberechenbar vor sich her. Mittlerweile gibt es auch Todesopfer zu beklagen. 3 Feuerwehrleute kamen in den vergangenen Tagen im Kampf gegen die Flammen ums Leben. 2 auf der Insel Kreta und 1 auf der Halbinsel Peloponnes.
11: Die Debatte über die massenhafte Ankunft von Migranten in der spanischen Exklave Ceuta an der nordafrikanischen Küste hält an. Der SPD-Co-Vorsitzende Klingbeil fordert die EU zur Solidarität mit Spanien auf. Aus der NDR Nachrichtenredaktion Katharina Jetter.
13: Klingbeil sagte, Spaniens Ministerpräsident Sanchez habe entschlossen gehandelt und dafür gesorgt, dass der allergrößte Teil der Menschen innerhalb kürzester Zeit wieder nach Marokko zurückgekehrt sei. Gerade in solchen Situationen dürfe Europa sich nicht auseinanderdividieren lassen. Der Europapolitiker Weber hat dagegen kein Verständnis für Spanien. Bei RTL aktuell sagte der EVP-Chef, wenn eine linke Regierung in Spanien nicht willens sei, die Außengrenze zu sichern, dann müsse die Europäische Grenzschutzagentur Frontex mehr Befugnisse bekommen.
11: Die EU-Innenminister wollen sich am Dienstag in einer Dringlichkeitssitzung mit den Vorfällen in Ceuta befassen. Die Deutsche Umwelthilfe hat das neue Recht auf Reparatur als gut gemeint, jedoch schlecht gemacht, kritisiert. Für die Kunden fehlten Anreize sowie wirksame Kontrollen und Sanktionen für die Unternehmen, sagte ein Sprecher der Umwelt- und Verbraucherorganisation dem Spiegel. Mit dem Gesetz wird festgelegt, dass Produkte wie Geschirrspüler, Trockner oder Smartphones für einen angemessenen Preis reparierbar sein müssen. Hersteller sollen dafür Ersatzteile bereithalten. In der russischen Hauptstadt Moskau ist offenbar in einem Restaurant ein Sprengstoffanschlag verübt worden. 3 Menschen starben. Bislang haben die Behörden jedoch weder die Namen der Opfer veröffentlicht, noch äußerten sie sich zum möglichen Hintergrund der Tat. Aus Köln, Björn Blaschke.
14: Der unabhängige russische Kanal Astra berichtet, dass in dem Restaurant eine geschlossene Gesellschaft zu Gast gewesen sei. Der Geburtstag eines Generals habe gefeiert werden sollen. Auch zahlreiche Beiträge in den sozialen Netzwerken gehen davon aus, dass ein ranghoher Offizier Ziel des Anschlags war. Der russische Inlandsgeheimdienst FSB hatte Anfang des Jahres erklärt, die Behörden würden den Schutz hochrangiger Militärs verstärken. Zuvor hatte es Attentate und Mordversuche gegeben, für die der FSB die Ukraine verantwortlich machte.
11: Ungeachtet der von der Hamas erklärten Zustimmung zu ihrer Entwaffnung hat Israel den Gazastreifen offenbar massiv angegriffen. Dabei wurden nach Angaben der radikal-islamischen Palästinenserorganisation insgesamt 16 Menschen getötet. Zudem seien mehrere Lager für Medikamente zerstört oder beschädigt worden. Die israelische Armee sprach von Einsätzen gegen Waffenlager der Hamas. Eines davon habe sich neben einem Krankenhaus befunden.
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15: Heute ist viel Sonne mit dabei im Norden. Es zieht sich teilweise auch ein bisschen zu. Zum Nachmittag hin gibt es auch ein bisschen Regen, aber nur vereinzelt bei 21 bis 29 Grad maximal. Und morgen starten wir dann auch überwiegend trocken in den Montag mit relativ viel Sonne. Es wird sich immer wieder auch zuziehen im Laufe des Tages und auch Regen und ein paar Hitzegewitter geben, vor allem so im südwestlichen Niedersachsen. Und dann wird es nochmal einen Ticken wärmer bei 23 bis 33 Grad. Ey, die Straßen sind so krass voll für einen Sonntag. A1 Fehmarn Richtung Lübeck zwischen Scharbeutz und Sereetz, 9 Kilometer Stop and Go, braucht ihr eine knappe halbe Stunde länger. A1 Lübeck Richtung Bremen zwischen Hamburg-Billstedt und Stillhorn, 9 Kilometer Stop and Go. A1 Bremen Richtung Osnabrück zwischen Uphusen-Bremen-Mahndorf und Asten stockt es. Halbe Stunde müsst ihr mehr mitnehmen. A1 Hamburg Richtung Lübeck zwischen Ahrensburg und Bad Oldesloe, 6 Kilometer Stop and Go. A2 Dortmund Richtung Hannover, da ist zwischen Dreieck Hannover West und Hannover Langenhagen alles gesperrt wegen einer Baustelle, und zwar bis morgen früh 5 Uhr. A2 Hannover Richtung Berlin, zwischen Alsleben und Bornstedt gab es einen Unfall, im Moment braucht ihr eine halbe Stunde länger. A7 Flensburg Richtung Hamburg, zwischen Hamburg-Schnelsen und dem Elbtunnel staut es natürlich wie immer, hier braucht ihr eine Dreiviertelstunde länger. A7 Hamburg Richtung Hannover, zwischen Schneferding und Bad Fallingbostel, auch immer wieder Stop and Go, halbe Stunde plus. A7 Hannover Richtung Hamburg, zwischen Großburg-Wedel und Berghof, 8 Kilometer Stau. Da steht ihr wegen Bergungsarbeiten aktuell anderthalb Stunden. Und A7 Hamburg Richtung Flensburg, zwischen Wader und Rendsburg-Büdelsdorf, nochmal 8 Kilometer Stop and Go. Haltet durch und gute Fahrt euch.
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15: So, Halbzeit, Freunde. 2 Stunden habt ihr noch, um eure Ehre zu verteidigen. Wir zocken uns hier jeden Sonntag gemeinsam durch die Mittagszeit. Ich habe ein paar Rätsel vorbereitet. Mein Name ist Ronja. Und wenn ihr die lösen könnt, dann habt ihr eure Ehre auch verdient, würde ich mal behaupten. Und könnt ganz beruhigt den restlichen Sonntag chillen, denn das Wichtigste ist ja dann erledigt. Die nächste Chance, dies zu tun, gibt es gleich in 8 Minuten. Da starten wir die nächste Quizrunde.
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Auf geht's in die nächste Runde. Hier ist Enjoy. Nur für die Ehre mit Ronja. Moin. Und wenn ihr meine kleinen Rätsel löst, dann habt ihr eure Ehre verteidigt. Das ist natürlich oberste Prio an einem Sonntag. Das wisst ihr ja, das muss man machen hier bei Enjoy, die Ehre verteidigen. Und ich glaube, ich wecke jetzt richtig Nostalgiegefühle bei einigen. Ihr sollt nämlich jetzt eine TV-Serie erkennen. Wir spielen das TV-Quiz. Und ich freue mich da jetzt schon drauf. Erinnert ihr euch noch an diese Serie? Und ab hier könnte ich den kompletten Text singen. Mache ich jetzt aber nicht, denn ihr sollt ja raten, welche Serie suche ich? Meldet euch auf der kostenlosen Angel Hotline 08000 11 77 66 08000 11 77 66 oder verteidigt eure Ehre in der Angel App. Das geht natürlich auch. 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

0: hier geht's zur Auflösung. Hier ist Ronja bei Enjoy nur für die Ehre. Unsere kleine Quiz-Sendung am Sonntag, bei der ihr eure Ehre verteidigt, wenn ihr denn die richtigen Antworten habt. Ich habe gerade gequatscht mit Adriana. Wie geht's dir?
1: Gut, und dir?
0: Auch, danke fürs Nachfragen. Mir geht's auch gut. Ich habe Bock, die Sonne scheint. Wo kommst du her?
1: Aus Königslutter.
0: Aus Königslutter. Scheint da auch die Sonne?
1: Ja.
0: Da wohnt meine Mama ganz in der Nähe. Die wohnt in Helmstedt. Liebe Grüße.
1: Ach, cool, ja.
0: Okay, wir zocken ja gerade um die Ehre. Mal gucken, ob du deine Ehre verteidigen kannst. Ich spiele dir das Quiz nochmal vor.
1: Ja.
0: Welche Serie suche ich?
1: Das sind die Kicker.
0: Ja! Du kannst jetzt auch, ich spiele jetzt doch die Auflösung. Mal gucken, ob du mitsehen kannst. Vor! Unsere Kicker, die schaffen es. Tor! Ja. Nummer 1. Oh, ich habe die Serie früher so geliebt. Hast du die auch geguckt immer?
1: Ja.
0: Herrlich.
1: Total gerne.
0: Ja. Hast du auch mal Fußball gespielt oder so in einem Verein?
1: Eigentlich nicht, aber ich war immer für FC Schalke.
0: Aha.
1: Mit meinem Papa und dann war ich immer da im Stadion und danach nicht mehr.
0: Okay, ja, macht ja nichts. Ich habe auch nie Fußball gespielt und habe die Serie trotzdem auch geliebt und habe jetzt hoffentlich so ein paar Nostalgiegefühle von früher hervorgerufen.
1: Ja, das stimmt.
0: So, dann wünsche ich dir noch einen ganz schönen Sonntag. Du hast deine Ehre verteidigt, aber sowas von kriegst von mir noch einen extra Punkt, weil ich einfach die Serie so liebe. Und wünsche dir ganz liebe Grüße nach Königslutter.
1: Danke, wünsche ich dir auch.
0: Danke, tschüss.
1: Ciao.
0: Und nicht nur Adriana, sondern auch ihr lagt richtig in der

0: Teenage Dirtbag von Weedas. Kiss Enjoy, 12:30 haben wir es und wir checken kurz die Straßen. A1 Fehmarn Richtung Lübeck, zwischen Scharbeutz und Seretz stockt es, ihr braucht eine knappe halbe Stunde länger. A1 Lübeck Richtung Bremen, zwischen Hamburg-Billstedt und Stillhorn 9 Kilometer Stop and Go. A1 Bremen Richtung Osnabrück, zwischen Obhusen, Bremen-Mahndorf und Aßen 6 Kilometer Stop and Go, knappe halbe Stunde plus. Und A1 Hamburg Richtung Lübeck, zwischen Ahrensburg und Bad Oldesloe 6 Kilometer Stop and Go. A2 Dortmund Richtung Hannover, zwischen Dreieck Hannover West und Hannover Langhaven gibt es eine Baustelle, bis morgen früh 5 Uhr ist da alles gesperrt. Dann richtig dicker Stau auf der A7, Flensburg Richtung Hamburg, zwischen Hamburg Schnellsen Nord und dem Elbtunnel 1 Stunde Stau, haltet durch. Dann A7 Hamburg Richtung Hannover, zwischen Schneferding und Bad Fallingbostel auch streckenweise Stop and Go, insgesamt braucht ihr eine gute halbe Stunde länger. Noch ein dickerer Stau. A7 Hannover Richtung Hamburg zwischen Großburg-Wedel und Berghof. Wegen Bergungsarbeiten stockt es. 1,5 Stunden braucht ihr länger. A7 Hannover Richtung Flensburg zwischen Hamburg-Hausbruch und dem Elbtunnel 5 Kilometer Stop and Go. Und A7 Hamburg Richtung Flensburg zwischen Wader und Rendsburg-Büdelsdorf nochmal 8 Kilometer Stop and Go. Das war's erstmal. Haltet durch und gute Fahrt euch.
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So, nun muss das schnell gehen hier. Eine Sekunde schnell, um genau zu sein. Hier ist Ronja bei Enjoy nur für die Ehre. Da quizzen wir uns immer durch den Sonntag zusammen. Und das nächste Spiel heißt Jede Sekunde zählt. Ihr sollt jetzt einen Song erkennen, und zwar innerhalb einer Sekunde. Und hier kommt diese Sekunde. Nur du und ich auf... Ich suche Titel und Interpret. Wer ist das hier? Nur du und ich auf... welchen Song habt ihr hier gehört? Einfach mal melden auf der kostenlosen Enjoy Hotline 08000 11 77 66. Eure Ehre verteidigen oder meldet euch in der Enjoy App. Das geht auch. Die Auflösung gibt's gleich in 9 Minuten.

0: Ob ihr wirklich richtig liegt, hört ihr, wenn der Song angeht. Hier ist Enjoy nur für die Ehre. Moin, mein Name ist Ronja. Wir zocken jeden Sonntag zusammen. Und es geht darum, dass ihr eure Ehre verteidigt. Und gerade solltet ihr einen Song erkennen. Dafür habt ihr nur eine Sekunde Zeit. Und zwar diese Sekunde. Das war's schon. Aber er hat gereicht, weil ihr habt den Song erkannt. Jenny schreibt in der Enjoy-App, ganz easy, das ist Green und Finch mit Kopangan. Valerie schreibt auch, Finch und Green mit Kopangan wird gesucht. Yes. Bleib mit mir, lass uns nie wieder zurück. Das war absolut richtig. Ihr habt eure Ehre verteidigt. Und hier ist der Song nochmal in voller Länge.
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1: Um 13 Uhr mit Michael Hafke. Große Waldbrände breiten sich in Griechenland immer weiter aus. Vor allem westlich von Athen und auf der Halbinsel Peloponnes kämpfen Einsatzkräfte unermüdlich gegen die Flammen. Aus der NDR Nachtredaktion Nils Hansen.
2: Landesweit stehen bereits etwa 12.000 Hektar Land in Flammen. Eine Fläche so groß wie Osnabrück. Die Bewohner mehrerer Ortschaften mussten bereits aus ihren Häusern raus, weil es zu gefährlich für sie wurde. Rund 200 Gebäude sollen bereits von den Flammen zerstört worden sein. Besonders Sorge macht den Einsatzkräften das Feuer bei Athen. Stürmische Winde peitschen es weiter vor sich her. Es steht nur noch wenige Kilometer vor der Großstadt Megara. Behördenangaben zufolge lösten Funken an der Stromleitung eines Windparks diesen Brand aus. Die Ermittlungen zu den anderen Feuern laufen auf Hochtouren. Landesweit wurden schon 13 Personen wegen fahrlässiger Brandstiftung festgenommen.
1: Die Zahl der Toten bei dem Flüchtlingsansturm auf die spanische Exklave Ceuta hat sich auf nach Behördeninformationen auf 71 erhöht. Zehntausende Menschen waren von Marokko aus innerhalb kurzer Zeit in die Stadt an der nordafrikanischen Küste gelangt, viele von ihnen über das Meer. Hans-Günter Kellner berichtet aus Madrid.
3: Spanischen Medienberichten zufolge haben Polizeitaucher jedoch bereits weitere Tote im Meer ausfindig gemacht. Zudem würde die Strömung Leichen auch in marokkanische Gewässer treiben, wo die Polizei ebenfalls Tote aus dem Wasser berge. Allerdings gibt es bislang keine offiziellen Berichte von marokkanischer Seite dazu. In Ceuta befinden sich Schätzungen des spanischen Innenministeriums zufolge noch rund 2.500 der ursprünglich 50.000 Marokkaner, die in den vergangenen Tagen in die Stadt gelangt sind. Wenn sie Ceuta nicht freiwillig verlassen, müssen sie nach einem Rücknahmeabkommen mit Marokko mit der Abschiebung rechnen.
1: Ungeachtet der von der Hamas erklärten Zustimmung zu ihrer Entwaffnung hat Israel den Gazastreifen offenbar massiv angegriffen. Dabei wurden nach Angaben der radikal-islamischen Palästinenserorganisation insgesamt 16 Menschen getötet. Zudem seien mehrere Lager für Medikamente zerstört oder beschädigt worden. Die israelische Armee sprach von Einsätzen gegen Waffenlager der Hamas. Eines davon habe sich neben einem Krankenhaus befunden. Israel wirft der Hamas immer wieder vor, zivile Einrichtungen zu nutzen, um Kämpfer und Waffen zu verstecken. In der russischen Hauptstadt Moskau sind bei einer Explosion in einem Restaurant 3 Menschen getötet worden. Außerdem hat es mindestens 20 Verletzte gegeben. Die Behörden gehen von einem Anschlag aus. Weitere Details, etwa zu den Opfern oder dem Motiv, nannten sie nicht. Russische Online-Plattformen melden, dass in dem Restaurant der Geburtstag eines Generals gefeiert werden sollte. Die Hamburger Polizei hat nach der Demonstration zum Christopher Street Day eine positive Bilanz gezogen. Das Sicherheitskonzept, das nach dem Anschlag auf den Berliner CSD noch einmal überarbeitet worden ist, sei aufgegangen. Aus Hamburg Sebastian Vesper.
4: Laut der Polizei gab es keine größeren Zwischenfälle. 300.000 Menschen sind bunt, laut und friedlich durch die Hamburger Innenstadt gezogen. Das waren noch mehr als im vergangenen Jahr. Da waren es rund 260.000. Beim Straßenfest an der Binnenalster feierten gestern im Anschluss viele CSD-Teilnehmerinnen und Teilnehmer bis in die Nacht. Und heute geht dieses Straßenfest noch weiter, von 12 bis 22 Uhr. Initiativen, Gruppen und Vereine informieren dort an Ständen über ihre Arbeit, auch heute wieder unter erhöhtem Schutz der Polizei.
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5: Ja, das wird ein herrlich schöner Sommertag heute, beziehungsweise ist es schon. 13 Uhr, schon die Hälfte rum. Ne? Also viel Sonne heute im Norden, nur ganz vereinzelt mal Regen bei 21 bis 29 Grad maximal. Morgen starten wir dann auch überwiegend trocken in den Montag. Es kommen ein paar mehr Wolken dazu. Im Laufe des Tages ist auch wieder Regen dabei, teilweise auch Hitzegewitter, vor allem so im südwestlichen Niedersachsen. Und es wird morgen noch mal einen Ticken heißer, bis zu 33 Grad maximal. Die Straßen sind wirklich endlos voll. A1 Fehmarn Richtung Lübeck. Zwischen Scharbeutz und Seretz 9 Kilometer Stop and Go. Braucht ihr eine knappe halbe Stunde länger. A1 Lübeck Richtung Bremen. Zwischen Hamburg-Billstedt und Stillhorn 9 Kilometer Stop and Go. A1 Bremen Richtung Osnabrück. Zwischen Opusen, Bremen-Mahndorf und Asten braucht ihr eine knappe halbe Stunde länger. A1 Hamburg Richtung Lübeck. Zwischen Ahrensburg und Bad Oldesloe 6 Kilometer Stop and Go. A7 Flensburg Richtung Hamburg. Zwischen Hamburg-Schnellsen Nord und dem Elbtunnel staut es, eine Stunde braucht ihr länger. A7 Hamburg Richtung Hannover, zwischen Schneferding und Bad Fallingbostel auch streckenweise Stop and Go. Insgesamt müsst ihr eine halbe Stunde mehr mitnehmen. Dann der allerdickste Stau, A7 Hannover Richtung Hamburg, zwischen Großburg-Wedel und Berghof staut es wegen Bergungsarbeiten anderthalb Stunden. Dann A7 Hamburg Richtung Flensburg zwischen Bader und Rendsburg-Büdelsdorf, 8 Kilometer Stop and Go. Und an der Elbfähre Glückstadt-Wischhafen müsst ihr gerade richtig lange warten, bis zu 3 Stunden und ab Wischhafen bis zu 1,5 Stunden. Haltet durch und gute Fahrt euch.
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5: Moin, ihr habt heute eure Pflicht. Habt ihr die schon erledigt? Hier Ehre verteidigen bei Enjoy? Ich glaube ja wohl nicht. Und falls nicht, habt ihr auch nur noch 2 Chancen. Sonst müsst ihr heute Abend ehrenlos ins Bett gehen und das will ja wohl keiner. Die nächste Chance hier gibt es in 9 Minuten. Da zocken wir die nächste Quizrunde. Wenn ihr die richtige Antwort wisst, dann könnt ihr eure Ehre verteidigen. Ich bin heute sehr, sehr bemüht, aber eure unqualifizierte Quizmasterin. Mein Name ist Ronja. Moin.
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Und da muss ich nochmal dazwischen. Achtung bitte, Falschfahrer auf der R2 Hannover, Berlin in Höhe Braunschweig-Wartenbüttel. Kommt euch ein Falschfahrer entgegen, fahrt bitte äußerst rechts. Überholt nicht. Auf der R2 Hannover, Berlin in Höhe Braunschweig-Wartenbüttel ist ein Falschfahrer unterwegs. Fahrt bitte vorsichtig in beide Richtungen.

0: James Hype, Serotonin.
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0: Grüße gehen jetzt raus an alle Schwestern im Norden. Heute ist unser Tag. Ich bin ja auch eine Schwester, eine kleine Schwester. Heute ist Tag der Schwestern. Und deshalb gibt es jetzt auch so ein Quiz in die Richtung. Hier ist Ronja bei Enjoy nur für die Ehre. Wir zocken uns durch den Sonntag. Ihr verteidigt eure Ehre, indem ihr meine kleinen Rätsel löst. Und weil heute Tag der Schwestern ist, suche ich jetzt ein berühmtes Schwesternpaar. Das sollt ihr erkennen, und zwar anhand an ein paar Geräuschen. Ja, Geräusche. Aber ich bin mir relativ sicher, ihr kriegt das hin. Ich weiß nicht, ob es zu schwer ist. Mal gucken. Hier kommt.
1: Out.
0: Das war's auch schon. Welches berühmte Schwesternpaar suche ich? Meldet euch in der kostenlosen Enjoy-App oder auf der Enjoy-Hotline 08000 11 77 66. 08000 11 77 66. Welches Geschwisternpaar, also nicht Geschwister, Schwesternpaar suche ich? Nach drei Songs kommt die Auflösung.

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1: Ich bin Kerstin aus Bad Bodenteich und an einem richtig geilen Sommertag bin ich total gerne mit meiner besten Freundin Janina in Bad Bodenteich im Seepark und esse dort gemütlich ein Eis und fahre gemütlich mit dem Tretboot über den Seepark.
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0: Gleiche. Schwestern suche ich. Das ist das Rätsel hier gerade bei Enjoy, nur für die Ehre. Mein Name ist Ronja und ich habe euch gerade so ein paar Geräusche vorgespielt und ihr solltet heute am Tag der Schwestern erkennen, welche Schwestern ich suche. Lars möchte lösen. Wie geht's?
1: Super. Schönes Wetter an der Ostsee.
0: Oh, du bist an der Ostsee?
1: Ja.
0: Oh, wohnst du da oder machst du Urlaub gerade?
1: Nee, ich habe hier Campingplatzbeziehung.
0: Eine Campingplatzbeziehung? Muss ich erklären. Kurz.
1: Also meine Schwiegereltern wohnen hier.
0: Ach so. Okay, alles klar. Ich dachte irgendwie Beziehung mit einer Person, die auf dem Campingplatz wohnt. Hätte ja auch sein können. Wie geil ja. ist das? Also kannst du quasi immer hochfahren, wenn du Bock hast und so ein bisschen Urlaub machen.
1: Ja, perfekt. Genau so.
0: Mega. Was gibt's heute zum Mittag?
1: Oh, wahrscheinlich ein Fischbrötchen oder sowas.
0: Oh. Ich bin so neidisch. Hört sich alles richtig gut an. Bevor du deinen restlichen Tag genießen kannst, musst du aber natürlich deine Ehre verteidigen bei Enjoy. Sonst geht hier nämlich gar nichts. Und deswegen spiele ich dir das Quiz nochmal vor. Wir suchen heute am Tag der Schwestern ein berühmtes Schwesternpaar. Hier kommt nochmal das Rätsel.
2: Out.
0: Was glaubst du, wen suche ich?
1: Das müsste doch Venus und Serena Williams sein.
0: Ja. Wie bist du drauf gekommen?
1: Ja, das sind doch die Tennisschwestern schlechtweg.
0: Ja, genau. Ich habe versucht, so ein bisschen Tennisgeräusche einzuspielen. Und genau, es können nur die sein. Das erfolgreichste Schwesternpaar der Tennisgeschichte.
1: Und so nehme
0: ich. Genau, wünsche ich dir jetzt noch einen wunderschönen Tag an der Ostsee. Genieß das schöne Wetter und dein Fischbrötchen, ja?
1: Dankeschön. Schönen Tag dir noch.
0: Danke, tschüss. Serena und Venus Williams war die richtige Antwort und Lars hat nicht alleine seine Ehre verteidigt. Ihr habt mir noch in der Enjoy-App geschrieben. Patrick zum Beispiel lag richtig. Rieke wusste auch die richtige Antwort. Jenny war wieder richtig. Mona war wieder richtig. Also auch ihr alle habt eure Ehre verteidigt. Sehr gut gemacht. Ein Quiz haben wir jetzt noch übrig in guten 20 Minuten und wer dann nicht seine Ehre verteidigt hat, ja, der muss heute ehrenlos ins Bett gehen.

0: Halb zwei haben wir es und wir gehen rein ins Enjoy-Verkehrsupdate. Es ist richtig viel los, aber erstmal gute Nachricht, Entwarnung von der A2 Hannover-Berlin. Da ist kein Falschfahrer mehr unterwegs. In Höhe Braunschweig, Wartenbüttel auf der A2 Hannover-Berlin habt ihr wieder freie Fahrt. Dann geht's rüber auf die A1 Lübeck Richtung Bremen. Zwischen Hamburg-Billstedt und Stillhorn 9 Kilometer Stop and Go. Es staut auf der A1 Bremen Richtung Osnabrück. Zwischen Obhusen, Bremen-Mahndorf und Arsten braucht ihr eine knappe halbe Stunde länger. Noch eine halbe Stunde länger auf der A1 Osnabrück Richtung Bremen. Zwischen Dreieckstur und Bremen-Helmeling. Dann A1 Hamburg Richtung Lübeck. Zwischen Ahrensburg und Bad Oldesloe 5 Kilometer Stau. A2 Dortmund Richtung Hannover. Zwischen Dreieck Hannover West und Hannover Langenhagen gibt's eine Baustelle. Bis morgen 5 Uhr ist da alles gesperrt, also 5 Uhr früh. A7 Flensburg Richtung Hamburg, zwischen Hamburg-Schnellsen Nord und dem Elbtunnel dicker Stau, ihr braucht eine Stunde länger. Dann A7 Hamburg Richtung Hannover, zwischen Schneferding und Bad Fallingbostel auch immer wieder Stop and Go, halbe Stunde plus. A7 Hannover Richtung Flensburg, zwischen Hamburg-Hausbruch und dem Elbtunnel 5 Kilometer Stop and Go. Und A7 Hamburg Richtung Flensburg, zwischen Wada und Rendsburg-Büdelsdorf auch nochmal 8 Kilometer Stop and Go. Das war's soweit, gute Fahrt euch.
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So, letzte Chance. Hier ist Enjoy nur für die Ehre. Ich bin Ronja und ich verteile hier heute Ehre for free. Allerdings nur, wenn ihr mir die richtigen Antworten liefert. Ja. Unser letztes Quiz heute heißt Jede Sekunde zählt. Und ihr sollt hier innerhalb einer Sekunde einen Song erkennen. Und hier kommt sie auch schon, die Sekunde. Hat's gereicht? Einmal kriegt ihr noch. Aber das muss jetzt reichen. Welchen Song suche ich? Titel und Interpreten. Und zwar bitte in den nächsten 8 Minuten liefern. Denn dann lösen wir auf. Also meldet euch auf der kostenlosen Enjoy Hotline 08000 11 77 66 oder ganz easy im Messenger der Enjoy App.

0: Ich habe gerade schon mit einigen von euch am Telefon gequatscht und ihr hattet alle dieselbe Antwort. Und zwar die falsche. Hier ist Ronja für euch, bei Enjoy nur für die Ehre. Wir zocken jeden Sonntag zusammen. Und es geht darum, dass ihr eure Ehre verteidigt mit der richtigen Antwort. Gerade sollt ihr einen Song erkennen und zwar an so einem Mini-Ausschnitt, an diesem Mini-Ausschnitt. So, und wir versuchen es jetzt nochmal. Hoffentlich hat jemand die richtige Antwort. Hier ist Ronja, wer ist dran?
1: Hallo, hier ist Leni.
0: Leni! Ich hatte gerade schon ein paar Mal eine falsche Antwort. Du musst mich jetzt retten. Wen suche ich? Welchen Song?
1: Oh Gott, wir hoffen, das ist richtig. Von Peter Fox, Haus am See.
0: Ah! Nein! Das haben schon mehrere Leute gesagt. Es hört sich offensichtlich total ähnlich an. Aber es ist... Peter Fox ist nah dran. Aber
1: okay.
0: Es ist nicht Peter Fox, sondern...
1: Feed?
0: Ja. Und es ist nicht Haus am See, sondern.
1: Oh Gott.
0: Ehre verteidigt, sehr gut.
1: Oh nein. Okay.
0: Wo fahrt ihr gerade hin?
1: Wir fahren gerade nach Bonn zu unserer Familie, zu unseren Eltern. Ich bin mit meiner Schwester unterwegs.
0: Ja. Oh, heute am Tag der Schwestern, wie schön.
1: Ja.
0: Dann macht euch einen richtig schönen Schwesterntag bei der Family. Lasst euch gut bewirten bei Hotel Mama und Papa.
1: Yes.
0: Und benehmt euch wie... Früher mit 13 immer schön ärgern, zusammenschließen als Schwestern und immer schön gegen die Eltern.
1: Versuchen wir, danke für
0: okay.
1: den Tipp.
0: Macht das so. Schöne Fahrt euch, tschüss.
1: Ja, tschüss.
0: Das war ein süßer Abschluss. Vielen Dank fürs Mitmachen, es hat voll gebockt heute mit euch. Mein Name ist Ronja, das war jetzt die letzte Portion, die ich hier verteilt habe. Mehr kann ich leider nicht rausgeben, weil hier sitzt ja schon Julia in den Startlöchern. Die übernimmt gleich ab 14 Uhr. Ich wünsche euch noch einen wunderschönen Restsonntag und jetzt kommt hier natürlich nochmal Seed.
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Es tut mir sehr leid, aber ich muss noch mal rein. Wichtige Meldung. Achtung, Falschfahrer auf der B106 Wöbelin-Güstrow. Zwischen der Grabenstraße und Lankow ist ein Falschfahrer unterwegs. Fahrt bitte äußerst rechts, überholt nicht. Auf der B106 Wöbelin-Güstrow zwischen der Grabenstraße und Lankow ist ein Falschfahrer unterwegs. Fahrt bitte vorsichtig in beide Richtungen.

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1: Um 14 Uhr mit Michael Hafke. In Griechenland werden die Ausmaße der schweren Waldbrände immer deutlicher. Landesweit sind bereits mehr als 12.000 Hektar Land den Flammen zum Opfer gefallen. Eine Fläche so groß wie das Stadtgebiet von Bonn. Einzelheiten von Anna Giordano.
2: Dutzende Ortschaften mussten evakuiert werden. Medien berichten von bis zu 200 zerstörten Häusern. Besondere Sorge bereitet den Einsatzkräften die Hauptbrandfront rund um die Küstenregion bei Porto Jermenó, nordwestlich der Hauptstadt Athen. Die Flammen bewegen sich dort weiter nach Osten und stehen nur noch wenige Kilometer vor der Großstadt Meyara. Stürmische Winde peitschen das Feuer unberechenbar vor sich her. Mittlerweile gibt es auch Todesopfer zu beklagen. Drei Feuerwehrleute kamen in den vergangenen Tagen im Kampf gegen die Flammen ums Leben. Zwei auf der Insel Kreta und einer auf der Halbinsel Peloponnes.
1: Die Zahl der Toten bei dem Flüchtlingsansturm auf die spanische Exklave Ceuta hat sich auf, nach Behördeninformationen, 71 erhöht. Zehntausende Menschen waren von Marokko aus innerhalb kurzer Zeit in die Stadt an der nordafrikanischen Küste gelangt. Viele von ihnen über das Meer. Hans-Günter Kellner berichtet aus Madrid.
3: Spanischen Medienberichten zufolge haben Polizeitaucher jedoch bereits weitere Tote im Meer ausfindig gemacht. Zudem würde die Strömung Leichen auch in marokkanische Gewässer treiben, wo die Polizei ebenfalls Tote aus dem Wasser berge. Allerdings gibt es bislang keine offiziellen Berichte von marokkanischer Seite dazu. In Ceuta befinden sich Schätzungen des spanischen Innenministeriums zufolge noch rund 2.500 der ursprünglich 50.000 Marokkaner, die in den vergangenen Tagen in die Stadt gelangt sind. Wenn sie Ceuta nicht freiwillig verlassen, müssen sie nach einem Rücknahmeabkommen mit Marokko mit der Abschiebung rechnen.
1: Ungeachtet der von US-Präsident Trump behaupteten Einigung im Nahostkonflikt hat Israel den Gazastreifen offenbar massiv angegriffen. Dabei wurden nach Angaben der radikal-islamischen Palästinenserorganisation Hamas insgesamt 16 Menschen getötet. Zudem seien mehrere Lager für Medikamente zerstört oder beschädigt worden. Die israelische Armee sprach von Einsätzen gegen Waffenlager der Hamas, von denen sich eines neben einem Krankenhaus befunden habe. Von heute an gelten neue EU-Regeln für die Kennzeichnung von KI-Inhalten. Die Vorgaben gelten für Bilder, Videos und Texte, aber auch für Lieder und Sprachaufnahmen, die mithilfe künstlicher Intelligenz erstellt worden sind. Aus Saarbrücken, Aaron Klein.
4: Anbieter müssen auch darüber informieren, wenn Nutzer mit einer KI zu tun haben, zum Beispiel beim Sprechen oder Schreiben mit einem Chatbot. Außerdem müssen sie offenlegen, wenn sie automatisiert mit Emotionserkennung und biometrischen Daten arbeiten. Es gibt aber auch Ausnahmen von den Kennzeichnungspflichten. Sie gelten zum Beispiel für KI-Systeme, die nur unterstützend genutzt werden, zum Beispiel eine Rechtschreibprüfung für einen Text oder die Belichtungskorrektur bei einem Foto. Ebenfalls ausgenommen sind eindeutig künstlerische und satirische Inhalte.
1: Die Deutsche Umwelthilfe hat das neue Recht auf Reparatur als gut gemeint, jedoch schlecht gemacht kritisiert. Für die Kunden fehlten Anreize sowie wirksame Kontrollen und Sanktionen für die Unternehmen, sagte ein Sprecher der Umwelt- und Verbraucherorganisation dem Spiegel. Mit dem Gesetz wird festgelegt, dass Produkte wie Geschirrspüler, Trockner oder Smartphones für einen angemessenen Preis reparierbar sein müssen. Hersteller sollen dafür Ersatzteile bereithalten.
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5: Okay, liebe Leute, das wird jetzt ein bisschen spannend, weil ich höre nichts auf meinem Kopfhörer, aber das schaffen wir schon irgendwie. Es ist schön draußen, ihr habt es wohl gemerkt, heute Nachmittag bleibt es heiter bis sonnig und trocken. Hier und da ein paar Wolken, aber davon lassen wir uns nicht beirren. Höchstwerte liegen bei 21 bis 29 Grad. Morgen dann ein Mix aus Sonnenschein und Wolken, insgesamt trocken. In der Südhälfte Niedersachsen kann es im Laufe des Tages einzelne Schauer oder Gewitter geben, aber es bleibt warm bei 23 bis 33 Grad. Und wir schauen rüber auf die Straßen. Da ist ordentlich was los. Achtung, Falschfahrer auf der B106 Wöbelin Richtung Güstrow. Zwischen Grabenstraße und Langhoff, da kommt euch ein Falschfahrer entgegen. Bitte fahrt äußerst rechts und überholt nicht. Auf der B106 Wöbelin Richtung Güstrow zwischen Grabenstraße und Lankow ist ein Falschfahrer unterwegs. Vorsicht bitte in beiden Richtungen. Dann habe ich Stau und stockenden Verkehr ab 5 Kilometern. A1 Lübeck Richtung Bremen zwischen Hamburg-Billstedt und Stillhorn 9 Kilometer Stop and Go. A1 Bremen Richtung Osnabrück Osnabrück, zwischen Uphusen, Bremen, Mahndorf und Asten 6 Kilometer Stop and Go, eine halbe Stunde dauert es hier länger. Ebenfalls eine gute halbe Stunde plus auf der A1 Osnabrück Richtung Bremen, zwischen Dreieck Stur und Bremen-Hemeling, hier 5 Kilometer Stau. A1 Hamburg Richtung Lübeck, zwischen Ahrensburg und Bad Oldesloe 5 Kilometer Stop and Go. Dann habe ich die A2 Dortmund Richtung Hannover, die ist gesperrt bis morgen 5 Uhr wegen Bauarbeiten zwischen Dreieck Hannover West und Hannover Langenhagen. A7 Flensburg Richtung Hamburg, zwischen Hamburg-Schnellsen Nord und dem Elbtunnel 9 Kilometer Stau, eine Stunde plus. A7 Hamburg Richtung Hannover, zwischen Schneemerdingen und Soltau Süd 7 Kilometer Stop and Go, 20 Minuten plus. A7 Hannover Richtung Kassel, zwischen Dreieck Hannover Süd und Derneburg-Salzgitter, hier stockt es immer mal wieder, deswegen auch eine halbe Stunde plus. Die A7 Hannover Richtung Kassel ist zwischen Göttingen Nord und Göttingen wegen eines brennenden Fahrzeugs gesperrt. Dann habe ich noch die A7 Hannover Richtung Flensburg zwischen Hamburg-Hausbruch und dem Elbtunnel, hier 5 Kilometer Stop and Go. Und dann zu guter Letzt noch die A7 Hamburg Richtung Flensburg zwischen Wader und Rendsburg-Büdelsdorf, 6 Kilometer Stop and Go.
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5: Mit Julia, hello zusammen, kommt gut in diesen Sonntag.
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1: Ja, hi, ich bin der Florian aus Laatzen bei Hannover und der perfekte Sommertag ist bei mir mit Freunden im Biergarten sitzen und ein schönes, kühles Blondes trinken.
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Das klingt auch nach Sommer, oder? Calma, hier bei Enjoy. Und ich sag, der nächste, der ist auch ziemlich sommerlastig. Hier ist Moving to the Sun von Hugues.

0: So, ihr Lieben. Wie süß kann man eigentlich über Fans sprechen? Das hört ihr jetzt.
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0: Johnny Mahoro ist heute auf dem Enjoy Songradar. Das ist ein junger Musiker aus Deutschland, der gerade ein bisschen mehr Aufmerksamkeit bekommt. Er ist zum Beispiel mit dabei auf der New Music Hotlist der jungen Band der ARD. Da machen wir so eine Liste von allen Acts, von denen wir sagen, ey, die haben richtig Potenzial. Und ich glaube, das größte Potenzial von Johnny Mahoro sind seine emotionalen Texte. Und durch die entsteht auch so eine richtig krasse Fanbindung.
2: Ich glaube auch dadurch, dass das so intime Themen sind, hat man irgendwie eine ganz andere Ebene, auf der man irgendwie connectet. Und gerade jetzt bei den Konzerten ist das total schön zu sehen, dass das irgendwie geht und dass Leute sich wohlfühlen, dass auch, glaube ich, ihre Emotionen dazu teilen. Und dass Leute das mit meinen Songs machen, macht mich sehr, sehr glücklich.
0: Ja, uns macht das auch sehr, sehr glücklich. Das hat er uns im Enjoy-Interview erzählt. Und ihr merkt, er ist wirklich eine unfassbar süße Maus. Ihr könnt jetzt auch Fan werden von ihm und Teil dieser Community. Hier ist Johnny Mahoro mit Manchmal auf dem Enjoy Songradar. Hier entdecken wir neue Musik zusammen.

0: Es ist 2:30 und damit schauen wir einmal rüber auf die Straßen. Ich habe staunstockenden Verkehr ab 5 Kilometern für euch. A1 Lübeck Richtung Bremen zwischen Hamburg-Billstedt und Stillhorn 9 Kilometer Stop and Go. A1 Bremen Richtung Osnabrück zwischen Opposen, Bremen-Mahndorf und Asten 6 Kilometer Stop and Go, knappe halbe Stunde plus. Ebenfalls eine gute halbe Stunde plus auf der A1 Osnabrück Richtung Bremen zwischen Dreieck-Stur und Bremen-Hemeling, hier 5 Kilometer Stau. 5 Kilometer Stop and Go auf der A1 Hamburg Richtung Lübeck zwischen Ahrensburg und Bad Oldesloe. Dann geht's weiter auf der A2 Dortmund Richtung Hannover. Die ist nämlich gesperrt zwischen Dreieck Hannover West und Hannover Langenhagen. Da gibt's Bauarbeiten und die dauern bis morgen 5 Uhr früh. A7 Flensburg Richtung Hamburg zwischen Hamburg-Schnellsen Nord und dem Elbtunnel 9 Kilometer Stau. Viel Geduld gefragt, eine Stunde plus. A7 Hamburg Richtung Hannover zwischen Schneverding und Soltau Süd 7 Kilometer Stop and Go und 20 Minuten plus. Eine halbe Stunde steht ihr auf der A7 Hannover Richtung Kassel zwischen Dreieck Hannover Süd und Derneburg Salzgitter. Hier stockt es nämlich immer mal wieder. Ein brennendes Fahrzeug steht auf der A7 Hannover Richtung Kassel und deswegen ist das Ganze gesperrt zwischen Göttingen Nord und Göttingen. Dann habe ich die A7 Hannover Richtung Flensburg zwischen Hamburg-Hausbruch und dem Elbtunnel. Hier stockt es auf 5 Kilometern. Und Halleluja, letzte Meldung. 6 Kilometer Stop and Go auf der A7 Hamburg Richtung Flensburg zwischen Wader und Rendsburg. Büdelsdorf. Das war's jetzt. Gute Fahrt.
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0: Okay, Leute, ich kenne euch jetzt ja schon ein bisschen, ne? Seit gute 3,5 Jahren verbringen wir hier jedes Wochenende zusammen. Und ich weiß einfach, dass ihr jetzt gleich sowas von abgehen werdet. Also, falls ihr jetzt im Auto seid, am besten einmal rechts ranfahren, Fenster aufmachen, denn ihr Lieben, unsere Musikredaktion hat gekocht. Es ist hot draußen und deshalb planen sie immer richtig hotte Titel ein, weil Sommer und so weiter und so fort. Und ey, der hier, der ist jetzt wirklich einer für die Götter. Also Achtung, haltet euch fest. Hier ist jetzt Luna und Bailando.
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0: Nächste Woche Donnerstag das große Finale von Mission Norddeutschland Nummer 3. Unser Kollege Lars muss insgesamt 1 Kilometer an einer Feuerwehrstange runterrutschen. Und deswegen ist er gerade regelmäßig bei Feuerwehren im Norden unterwegs und hat von da einen Fakt mitgebracht, den wir so jetzt ehrlicherweise noch nicht kannten.
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0: Und zwar, wieso heißt das Martinshorn, also die Sirenen auf den Feuerwehr- und Polizeiautos, eigentlich Martinshorn, lieber Lars?
2: Das hat mir Christian, aka Poldi, von der Berufsfeuerwehr in Flensburg erzählt.
3: Das war früher die Firma, die das herstellt. Das heißt ja eigentlich Presslufthorn der Firma Martin.
2: Mhm, so ist es. Dieses Familienunternehmen heißt wirklich Max B. Martin.
0: Ah.
2: Und diese Firma stellt seit ganz, ganz vielen Jahren Hörner, Hupen und Trompeten her. Es ist also ein bisschen so wie bei Tempo. Also Taschentuch, Klebestift oder OB und Tampon. Also eigentlich Markennamen, die wir dann auch als Produkt nutzen.
0: Ja, das ist in der Tat sehr spannend. Ich hätte ja gedacht, es kommt irgendwie vom heiligen St. Martin oder so. Naja, wieder was gelernt.
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1: Um 15 Uhr mit Michael Hafke. In Griechenland werden die Ausmaße der schweren Waldbrände immer deutlicher. Landesweit sind bereits mehr als 12.000 Hektar Land den Flammen zum Opfer gefallen. Eine Fläche so groß wie das Stadtgebiet von Bonn. Einzelheiten von Anna Giordano.
2: Dutzende Ortschaften mussten evakuiert werden. Medien berichten von bis zu 200 zerstörten Häusern. Besondere Sorge bereitet den Einsatzkräften die Hauptbrandfront rund um die Küstenregion bei Porto Jermeno, nordwestlich der Hauptstadt Athen. Die Flammen bewegen sich dort weiter nach Osten und stehen nur noch wenige Kilometer vor der Großstadt Megara. Stürmische Winde peitschen das Feuer unberechenbar vor sich her. Mittlerweile gibt es auch Todesopfer zu beklagen. 3 Feuerwehrleute kamen in den vergangenen Tagen im Kampf gegen die Flammen ums Leben. 2 auf der Insel Kreta und 1 auf der Halbinsel Peloponnes.
1: Die Zahl der Toten bei dem Flüchtlingsansturm auf die spanische Exklave Ceuta hat sich auf nach Behördeninformationen 71 erhöht. Zehntausende Menschen waren von Marokko aus innerhalb kurzer Zeit in die Stadt an der nordafrikanischen Küste gelangt, viele von ihnen über das Meer. Hans-Günther Kellner berichtet aus Madrid.
3: Spanischen Medienberichten zufolge haben Polizeitaucher jedoch bereits weitere Tote im Meer ausfindig gemacht. Zudem würde die Strömung Leichen auch in marokkanische Gewässer treiben, wo die Polizei ebenfalls Tote aus dem Wasserberge. Allerdings gibt es bislang keine offiziellen Berichte von marokkanischer Seite dazu. In Ceuta befinden sich Schätzungen des spanischen Innenministeriums zufolge noch rund 2.500 der ursprünglich 50.000 Marokkaner, die in den vergangenen Tagen in die Stadt gelangt sind. Wenn sie Ceuta nicht freiwillig verlassen, müssen sie nach einem Rücknahmeabkommen mit Marokko mit der Abschiebung rechnen.
1: Bei ukrainischen Angriffen auf Russland sind mindestens 8 Menschen getötet worden. Die Angriffe erfolgten zum Teil hunderte Kilometer von der Front entfernt, tief im russischen Staatsgebiet. Bei Angriffen nahe der Grenze zur Ukraine wurden 3 Menschen getötet. An der Grenze zu Kasachstan kamen 2 weitere Menschen ums Leben. Bei einem Drohnenangriff weiter im Landesinneren wurden laut Regionalgouverneuren 3 Menschen getötet. Zudem fing die russische Luftabwehr eigenen Angaben zufolge in der Nacht hunderte ukrainische Drohnen ab. Mit den Angriffen will die Ukraine Moskau dazu bringen, über ein Kriegsende zu verhandeln. Von heute an gelten neue EU-Regeln für die Kennzeichnung von KI-Inhalten. Die Vorgaben gelten für Bilder, Videos und Texte, aber auch für Lieder und Sprachaufnahmen, die mithilfe künstlicher Intelligenz erstellt worden sind. Aus Saarbrücken, Aaron Klein.
4: Anbieter müssen auch darüber informieren, wenn Nutzer mit einer KI zu tun haben, zum Beispiel beim Sprechen oder Schreiben mit einem Chatbot. Außerdem müssen sie offenlegen, wenn sie automatisiert mit Emotionserkennung und biometrischen Daten arbeiten. Es gibt aber auch Ausnahmen von den Kennzeichnungspflichten. Sie gelten zum Beispiel für KI-Systeme, die nur unterstützend genutzt werden, zum Beispiel eine Rechtschreibprüfung für einen Text oder die Belichtungskorrektur bei einem Foto. Ebenfalls ausgenommen sind eindeutig künstlerische und satirische Inhalte.
1: Die Deutsche Umwelthilfe hat das neue Recht auf Reparatur als gut gemeint, jedoch schlecht gemacht kritisiert. Für die Kunden fehlten Anreize sowie wirksame Kontrollen und Sanktionen für die Unternehmen, sagte ein Sprecher der Umwelt- und Verbraucherorganisation dem Spiegel. Mit dem Gesetz wird festgelegt, dass Produkte wie Geschirrspüler, Trockner oder Smartphones für einen angemessenen Preis reparierbar sein müssen. Hersteller sollen dafür Ersatzteile bereithalten.
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5: 22 Grad aktuell in Braunlage, Marnitz, 23 Grad und Sonne. Also es ist insgesamt angenehm bei euch heute. Heute Nachmittag bleibt es auch heiter bis sonnig und trocken. Hier und da gibt es ein paar Wolken, aber liebe Leute, die lassen wir einfach vorbeiziehen. Höchstwerte insgesamt heute bei 21 bis 29 Grad. Und morgen gibt es dann einen Mix aus Sonne und Wolken, insgesamt auch trocken. Es kann ein bisschen was runterkommen. Schauer und Gewitter in der Südhälfte von Niedersachsen im Laufe des Tages. Und insgesamt bleibt es ziemlich warm bei 23 bis 33 Grad. Und wir checken die Straßen. Uiuiui, ganz schön viel los. Staunstockenden Verkehr ab 5 Kilometern habe ich für euch. A1 Lübeck Richtung Bremen zwischen Hamburg-Billstedt und Stillhorn. 9 Kilometer Stop and Go. A1 Bremen Richtung Osnabrück zwischen Opusen, Bremen-Mahndorf und Asten. 6 Kilometer Stop and Go. Knappe halbe Stunde plus. A1 Osnabrück Richtung Bremen zwischen Dreieckstur und Bremen-Hemeling. 5 Kilometer Stau. Auch eine gute halbe Stunde plus. A1 Hamburg Richtung Lübeck zwischen Ahrensburg und Bad Oldesloe. 5 Kilometer Stop and Go. Die A2 Dortmund Richtung Hannover ist zwischen Dreieck Hannover West und Hannover Langenhagen wegen Bauarbeiten bis morgen 5 Uhr gesperrt. Eine Stunde braucht ihr länger auf der A7 Flensburg Richtung Hamburg zwischen Hamburg-Schnelsen Nord und dem Elbtunnel. Hier gibt es nämlich 9 Kilometer Stau. A7 Hamburg Richtung Hannover zwischen Schneverding und Soltau Süd 7 Kilometer Stop and Go, 20 Minuten plus. A7 Hannover Richtung Kassel zwischen Dreieck Hannover Süd und Derneburg Salzgitter. Hier stockt es immer mal wieder, deswegen solltet ihr auch hier eine halbe Stunde mehr einplanen. A7 Hannover Richtung Flensburg zwischen Hamburg-Hausbruch und dem Elbtunnel. Hier 5 Kilometer Stop and Go und 6 Kilometer Stop and Go habe ich auf der A7 Hamburg Richtung Flensburg zwischen Wader und Rendsburg-Büdelsdorf. Und dann habe ich noch an der Elbfähre Glückstadt Richtung Wischhafen beträgt die Wartezeit ab Glückstadt bis zu 4 Stunden und ab Wischhafen bis zu 1,5 Stunden. Ja, das reicht jetzt auch, würde ich sagen. Gute Fahrt, wenn's geht. 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Ja, Leute, es ist warm. Heute Abend wird bei mir noch gegrillt. Ich bin also ganz beseelt und glücklich und hoffe, euch geht es auch einfach ganz genauso. Auch wenn ihr im Stau stehen solltet. Und wenn nicht, dann versuche ich hier zumindest mein Bestes, um die nächsten 3 Stunden euch ein bisschen was von meiner guten Laune abzugeben. Mit guter Musik. Hier gibt's jetzt gleich erstmal Kenya Grace bei Enjoy und ich bin Julia. Hallo zusammen.
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0: Laufenbach und Ella Henderson. Und das hier, das ist ganz neu. Das ist so eine richtig geile Latino-Nummer. Summer Jam und Billa Joe mit Kilimanjaro.
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0: Ach Leute, ohne Freunde wäre doch wirklich alles doof. Ich meine, Freunde begleiten uns, trösten uns, lachen mit uns, freuen sich vor allem auch mit uns. Ja, was wären wir ohne Freunde? Und ich meine, schön, dass es einen Tag gibt, an dem man das richtig abfeiern kann. Diese Woche war nämlich Tag der Freundschaft und da kann ich nur sagen, ach was schön. Wir wollten natürlich von euch hören, wer eure Herzensmenschen sind und ich könnte nur heulen schon wieder. Paulina hat in eurer Enjoy Morning Show mit Martina und Greg von ihrer Viererklicke erzählt.
1: Wir sind, seitdem wir 17 sind, jetzt sind wir 36 und wir treffen uns jede Woche seitdem.
2: Boah, jede Woche
1: Mädelsabend.
3: So viele KWs, ey, wow.
1: Wir versuchen das wirklich jede Woche durchzuziehen und wenn wir uns dann mal verschieben müssen, dann sagt die Erste auch schon, ach Mensch, ich vermisse euch, wann sehen wir uns wieder, ne? Also das ist echt...
3: Das ist ja, ihr seid ja dann, wenn ihr mit 17 euch kennengelernt habt, dann seid ihr ja wirklich durch die ganzen Liebeskummer, dann vielleicht auch schon Hochzeit, dann Jobanfang, Ausbildung, Trennung, alles ist ja drin gewesen.
1: Ey, wir haben alles mitgemacht, alles.
0: Das ist wirklich nur Zucker. Wenn ihr auch eine süße Freundschaftsgeschichte habt, dann schickt mir doch gerne eine Sprachnachricht über die Enjoy-App.
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0: Wir schauen rüber auf die Straßen. Ordentlich was los. Stornstockenden Verkehr ab 5 Kilometern habe ich für euch. A1 Lübeck Richtung Bremen zwischen Hamburg-Billstedt und Stillhorn 9 Kilometer Stop and Go. Eine halbe Stunde länger braucht ihr auf der A1 Bremen Richtung Osnabrück zwischen Opusen, Bremen, Mahndorf und Asten. Hier 6 Kilometer Stop and Go. A1 Osnabrück Richtung Bremen zwischen Dreieck-Stur und Bremen-Hemeling 5 Kilometer Stau. Ebenfalls eine knappe halbe Stunde plus. Die A2 Dortmund Richtung Hannover. Die ist zwischen Dreieck Hannover West und Hannover Langenhagen wegen Bauarbeiten bis morgen 5 Uhr gesperrt. Dann habe ich die A7 Flensburg Richtung Hamburg zwischen Hamburg-Schnellsen Nord und dem Elbtunnel hier 9 Kilometer Stau. 1,25 Stunden braucht ihr hier länger. A7 Hamburg Richtung Hannover zwischen Schneverding und Soltau Süd 7 Kilometer Stop and Go. A7 Hannover Richtung Kassel zwischen Dreieck Hannover Süd und Derneburg-Salzgitter. Hier stockt es immer mal wieder, deswegen solltet ihr auch hier eine halbe Stunde mehr einplanen. A7 Hannover Richtung Flensburg zwischen Hamburg-Hausbruch und dem Elbtunnel 5 Kilometer Stop and Go. Und dann noch eine letzte Meldung an der Elbfähre Glückstadt Richtung Wischhafen. Da beträgt die Wartezeit ab Glückstadt momentan bis zu 4 Stunden und ab Wischhafen bis zu 1,5 Stunden. Jo, kommt gut durch.
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3: Ich gehe heute zum Sehtest.
0: Oh!
3: Boah, ich habe ja gar keinen Bock, Leute. Vielleicht habt ihr auch eine Sehschwäche, so wie ich. Also ich habe auf einem Auge, das linke, glaube ich, plus 7,5.
0: Oh, ist echt krass, ja.
3: Und auf dem rechten 5, irgendwas. Ich habe heute auf jeden Fall auch, Martina, ihr werdet lachen, hier ein Getränk dabei.
0: Du hast nicht Karottensaft noch gekauft vom Sehtest. Wirklich, wie verzweifelt will man denn sein, ey?
3: Das trinke ich ja seit 2 Tagen, diese Packung.
0: Ja.
3: Ja, aber es kann doch was helfen.
0: Dass denke.
3: Beta-Carotin drin oder so. Das ist für
0: du brauchst keine Brille mehr dann.
3: Nee.
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ein kurzer Schnack hier aus dem Nähkästchen bei Enjoy diese Woche. Als ich in die Themenliste von Enjoy geschaut habe, also da, wo so drin steht, was diese Woche alles so abgeht, da bin ich richtig ehrfürchtig geworden. Weil Marcel Emmel, unser Kinomann, hat einfach Zendaya und Tom Holland interviewt. Also ich meine, die super, mega, super Schauspieler. Einfach Hollywood-Stars. Was geht denn ab eigentlich? Also, ich meine, ich bin fast in Ohnmacht gefallen, als ich das nur gelesen habe. Wie geht es Marcel Emmel? Ist er noch unter uns? Atmet er noch? Das konnte ich beantworten für euch. Er lebt noch, es geht ihm gut und er wird uns in 10 Minuten erzählen von diesem Interview.

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0: Tom Holland und Zendaya sind im neuen, also nicht nur im neuen, sind generell in den Spider-Man-Filmen ein Liebespaar und mittlerweile auch im echten Leben verheiratet. Und Enjoy-Kinomann Marcel Emmel hat Tom Holland und Zendaya einfach zum Interview getroffen, denn diese Woche ist Spider-Man Brand New Day gestartet. Und deswegen Frage an ihn, Marcel, war es das große Gossip-Pärchen-Interview?
1: Naja, natürlich saßen die mir ja jetzt nicht irgendwie wild knutschen gegenüber, aber du merkst natürlich schon, da ist eine ganz andere Connection als unter, naja, so normalen Schauspielkollegen.
0: Und woran hast du das gemerkt?
1: Ja, es sind so die kleinen Momente, es sind so Blicke. Als ich Zendaya zum Beispiel gefragt habe, ob sie ihre Rollen so besonders macht oder die Rollen sie, da überlegt Zendaya noch und Tom Holland springt sofort ein mit einem Kompliment.
2: You make the role special, for sure, 100%.
1: Und habt ihr dieses kleine, schüchterne Thanks von Zendaya gehört? Und dazu noch ihren Blick zu sehen, das ist love, love, love.
0: Oh, aber das ist ja schon auch ein bisschen verrückt, dass sie diese Filme, also dass die Filme die beiden einfach zusammengebracht haben.
1: Ja, es ist fast schon ein bisschen zu kitschig, oder? Zendaya hat ja auch wirklich geschwärmt, mit welchen Regisseuren sie so arbeiten durfte und hängt dann noch hinten dran. Und Schauspielern.
3: Been able to work with really wonderful directors and actors.
1: Und jetzt ratet mal, wen sie dabei anguckt. Natürlich, Tom Holland. Beide sind in den letzten Jahren zu Weltstars und zu einem Liebespaar geworden und Zendaya meinte, sie ist sehr glücklich, wie alles gekommen ist.
3: I'm glad it happened the way it did.
2: Yeah, crazy.
1: Ich fand die beiden wirklich so unglaublich bodenständig, so höflich, so freundlich. Es war wirklich eines der schönsten Interviews, das ich bis jetzt so hatte.
0: Oh, großartig. Tom Holland und Zendaya seit dieser Woche zusammen in Spider-Man Brand New Day. Und unser Kinomann hat hier einfach getroffen. Crazy.

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4: Um 16 Uhr mit Michael Hafke. In Griechenland werden die Ausmaße der schweren Waldbrände immer deutlicher. Landesweit sind bereits mehr als 12.000 Hektar Land den Flammen zum Opfer gefallen. Eine Fläche so groß wie das Stadtgebiet von Bonn. Einzelheiten von Anna Giordano.
5: Dutzende Ortschaften mussten evakuiert werden. Medien berichten von bis zu 200 zerstörten Häusern. Besondere Sorge bereitet den Einsatzkräften die Hauptbrandfront rund um die Küstenregion bei Porto Jermeno, nordwestlich der Hauptstadt Athen. Die Flammen bewegen sich dort weiter nach Osten und stehen nur noch wenige Kilometer vor der Großstadt Meyara. Stürmische Winde peitschen das Feuer unberechenbar vor sich her. Mittlerweile gibt es auch Todesopfer zu beklagen. 3 Feuerwehrleute kamen in den vergangenen Tagen im Kampf gegen die Flammen ums Leben. 2 auf der Insel Kreta und 1 auf der Halbinsel Peloponnes.
4: Die Zahl der Toten bei dem Flüchtlingsansturm auf die spanische Exklave Ceuta hat sich auf Behördeninformationen auf 71 erhöht. Zehntausende Menschen waren von Marokko aus innerhalb kurzer Zeit in die Stadt an der nordafrikanischen Küste gelangt, viele von ihnen über das Meer. Hans-Günther Kellner berichtet aus Madrid.
6: Spanischen Medienberichten zufolge haben Polizeitaucher jedoch bereits weitere Tote im Meer ausfindig gemacht. Zudem würde die Strömung Leichen auch in marokkanische Gewässer treiben, wo die Polizei ebenfalls Tote aus dem Wasser berge. Allerdings gibt es bislang keine offiziellen Berichte von marokkanischer Seite dazu. In Ceuta befinden sich Schätzungen des spanischen Innenministeriums zufolge noch rund 2.500 der ursprünglich 50.000 Marokkaner, die in den vergangenen Tagen in die Stadt gelangt sind. Wenn sie Ceuta nicht freiwillig verlassen, müssen sie nach einem Rücknahmeabkommen mit Marokko mit der Abschiebung rechnen.
4: Bei ukrainischen Angriffen auf Russland sind mindestens 8 Menschen getötet worden. Die Angriffe erfolgten zum Teil hunderte Kilometer von der Front entfernt, tief im russischen Staatsgebiet. Zudem fing die russische Luftabwehr eigenen Angaben zufolge in der Nacht hunderte ukrainische Drohnen ab. Wegen des historisch niedrigen Wasserstands an der Donau schaltet Ungarn sein Atomkraftwerk Pocs vollständig ab. Ministerpräsident Mocsior stimmte die Bevölkerung angesichts einer erwarteten Hitzewelle auf eine kritische Lage bei der Energieversorgung ein. Für das ARD-Studio Südosteuropa Clemens Fehrenkotte.
7: Es stünden die heißesten Tage mit 40 Grad bevor. Und weiter, Zitat, unser Stromnetz, die öffentlichen Versorgungsdienste und natürlich auch wir selbst werden einer enormen Belastung ausgesetzt sein. Nachdem der Pegelstand der Donau, deren Wasser als Kühlwasser für das AKW genutzt wird, auf einen neuen Rekordtiefstand gesunken war, lief das Kernkraftwerk vor der kompletten Abschaltung nur noch mit 10% der Gesamtleistung. Das AKW Pocs mit seinen 4 Reaktorblöcken liegt ca. 100 Kilometer südlich von Budapest und trägt in normalen Zeiten fast zur Hälfte der Stromversorgung in Ungarn bei.
4: Die Ölallianz OPEC Plus weitet ihre Förderung aus. Wie die Gruppe mitteilte, soll die Fördermenge im September um rund 188.000 Barrel pro Tag steigen. Ziel sei es, den Ölmarkt zu stabilisieren. Zur OPEC Plus gehören neben den OPEC-Staaten auch weitere große Förderländer wie Russland, Kasachstan und Oman. Der Konflikt im Nahen Osten hatte den Ölpreis zuletzt steigen lassen und Kraftstoffe vielerorts verteuert.
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8: In Bonn. In Braunschweig, so rum, in Braunschweig gerade 26 Grad und Sonne. Boltenhagen 20 Grad, da sind ein paar Wolken am Himmel. Es ist insgesamt ja ganz angenehm. Heute Nachmittag bleibt es auch heiter bis sonnig und trocken. Hier und da gibt es ein paar Wolken, so wie in Boltenhagen, aber die ziehen dann auch vorbei. Höchstwerte 21 bis 29 Grad. Morgen dann wieder ein Mix aus Sonne und Wolken. Auch wieder trocken, nur in der Südwesthälfte Niedersachsen kann es im Laufe des Tages einzelne Schauer und Gewitter geben. Es bleibt sehr warm, 23 bis 33 Grad morgen. Und wir checken die Straßen. Ihr habt es schon gemerkt, es ist viel los. Staunstockenden Verkehr ab 5 Kilometern gibt es für euch. A1 Lübeck Richtung Bremen zwischen Hamburg-Billstedt und Stillhorn, 9 Kilometer Stop and Go. Eine halbe Stunde länger braucht ihr auf der A1 Bremen Richtung Osnabrück zwischen Uphusen-Bremen, Mahndorf und Asten, hier 6 Kilometer Stop and Go. A1 Osnabrück Richtung Bremen zwischen Dreieckstur und Bremen-Hemelingen, 5 Kilometer Stau, 20 Minuten plus. Die A2 Dortmund Richtung Hannover ist zwischen Dreieck Hannover West und Hannover Langenhagen wegen Bauarbeiten bis morgen 5 Uhr gesperrt. Dann gibt es die A7 Flensburg Richtung Hamburg zwischen Hamburg-Schnellsen Nord und dem Elbtunnel, hier 9 Kilometer Stau, 1,5 Stunden plus. Eine Dreiviertelstunde braucht ihr länger auf der A7 Hannover Richtung Kassel zwischen Dreieck Hannover Süd und Derneburg-Salzgitter. Hier stockt es immer mal wieder. Dann habe ich die A7 Hannover Richtung Flensburg zwischen Hamburg-Hausbruch und dem Elbtunnel, 5 Kilometer Stop and Go. Und dann noch eine Info für die Fähren. An der Elbfähre Glückstadt Richtung Wischhafen beträgt die Wartezeit ab Glückstadt momentan bis zu 4 Stunden und ab Wischhafen bis zu 1 Stunde. Kommt gut durch. Enjoy. Tag der Schwestern ist heute und manchmal ist es gar nicht so leicht, unter Geschwistern sich zu treffen. Manche wohnen ganz weit weg zum Beispiel, andere haben Kiddies oder andere Verpflichtungen. So wie auch bei Nadine aus der Enjoy-Community. Sie hat uns eine Sprachnachricht geschickt.
9: Ich kann meine Schwester leider nicht oft sehen, da sie sehr viel arbeiten muss und habe mich umso mehr gefreut, sie endlich mal wiederzusehen und mich mit ihr zu treffen.
8: Ja, richtig schön. Die beiden haben sich gestern sehen können, haben einen schönen Tag in Essen zusammen verbracht, hat Nadine uns noch erzählt. Also egal, ob nah, ob fern oder busy oder nicht, ein Hoch auf alle Schwestern da draußen.
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0: Ariana Grande, das ist neu bei Enjoy und jetzt gibt's Sommer, Sommer, Sommer.
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0: 20 Grad heute im Norden, also höchste Zeit, sich eine neue Skijacke zu kaufen. Es gibt ja diese schlauen Menschen da draußen, ich gehöre nicht dazu, Klammer zu, die antizyklisch kaufen. Also eben eine Skijacke im Sommer, weil im Winter super teuer und andersrum dann Bikini im Dezember. Und damit machen die schon auch mal ein gutes Schnäppchen, sagt Stefanie aus der ARD Verbraucherredaktion.
1: Also ich habe mich dieser Frage erstmal statistisch genähert und habe mir vom Online-Vergleichsportal Idealo auswerten lassen, was deren Datenbanken zu dieser Frage sagen. Das Ergebnis, antizyklisches Einkaufen, das kann sich zumindest bei manchen Produkten definitiv lohnen. Mhm. Idealo hat jeweils den teuersten Monat und den billigsten Monat ermittelt. Skijacken zum Beispiel sind im Schnitt im August knapp 20% günstiger als im November. Auch Schlitten sind im August 16% billiger als im Januar. Da spart man also im Schnitt 9 Euro.
0: Also Winter-Shopping-Tag im August oder wie sollen wir es dann machen?
1: Nicht so pauschal, nein. Es bleibt eine Tendenz. Ich habe das auch nochmal die Verbraucherzentrale gefragt. Die bestätigen zwar den Trend, weisen aber zum Beispiel darauf hin, dass solche Statistiken eben Durchschnittspreise abbilden. Mhm. Und aus denen geht dann nicht hervor, ob dahinter zum Beispiel vor allem, ich sag mal, Jacken in einer sehr kleinen Größe stecken, die runtergesetzt werden oder Skier in seltsamen Farben.
0: Ach, okay, also man muss ein bisschen Kompromisse machen und die Winterjacke oder die Skier vielleicht auch mal in einer anderen Farbe nehmen. Aber mit ein bisschen Recherche und Vergleichen können wir doch schon ziemlich günstig was kaufen. In diesem Sinne, Sky & Sand von Paul und Fritz Kalkbringer jetzt.

0: Alter, was für ein Banger, Georgie. Und Lady Gaga mit Runway hier bei Enjoy. Und wir schauen rüber auf die Straßen. Staunstockenden Verkehr ab 5 Kilometern habe ich für euch. A1 Fehmarn Richtung Lübeck zwischen Scharbeutz und Serres 7 Kilometer Stop and Go und eine halbe Stunde plus. A1 Lübeck Richtung Bremen zwischen Hamburg-Billstedt und Stillhorn 6 Kilometer Stop and Go. A1 Bremen Richtung Osnabrück zwischen Uphusen, Bremen, Mahndorf und Asten 6 Kilometer Stop and Go. Eine halbe Stunde braucht ihr hier länger. A1 Osnabrück Richtung Bremen zwischen Dreieckstur und Bremen-Hemeling 5 Kilometer Stau, 20 Minuten plus. Die A2 Dortmund Richtung Hannover ist zwischen Dreieck Hannover West und Hannover Langenhagen wegen Bauarbeiten bis morgen 5 Uhr gesperrt. Dann habe ich die A7 Flensburg Richtung Hamburg zwischen Hamburg-Schnellsen Nord und dem Elbtunnel hier 9 Kilometer Stau, anderthalb Stunden dauert es länger. A7 Hannover Richtung Kassel zwischen Dreieck Hannover Süd und Derneburg-Salzgitter. Hier stockt es immer mal wieder, deshalb auch hier lieber eine halbe Stunde mehr einplanen. Und dann zu guter Letzt noch die A23 Heide Richtung Hamburg. Die ist gesperrt nach einem Unfall zwischen Halstenbek-Rellingen und Halstenbek-Kruppunder. So, das war's. Gute Fahrt.
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2: 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Bekommen hat er ihn natürlich auch, so wie ihr bei mir in der Show. Außerdem neue Tracks von Axwell, Gorgon City und Fischer.
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1: 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Und an einem richtig geilen Sommertag gehe ich mit meinen Freundinnen picknicken. Und was wir picknicken, ist ein bisschen Obst, aber sonst kaufen wir uns auch irgendwas. Pizza oder so.
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0: Also wirklich einer der größten Banger aller Zeiten. Das war Welcome to Saint-Tropez von DJ Antoine. Jetzt muss ich mich kurz nochmal sammeln, weil ich hier so abgedanced habe. Also, liebe Leute, ich muss jetzt hier einmal bitte kurz ein Missverständnis aufdecken.
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0: Hier auf dem Enjoy Songradar stellen wir euch immer Newcomerinnen und Newcomer vor. Und heute habe ich die liebe Anna Is für euch. Kommt aus München, wohnt mittlerweile in Berlin und sie sagt von sich selbst, ihre Lieder seien, Achtung, Zitat, poppig, aber nicht so krass Radio. Ja, da würde ich jetzt sagen, geht vielleicht Selbst- und Fremdwahrnehmung ein bisschen auseinander. Weil ich spiele sie jetzt hier im Radio. Gut, hier ist die Frau, die nicht so krass Radio ist und trotzdem im Radio ist. Hier ist Anna Is für euch.

0: Malle ist ja bekanntlich nur einmal im Jahr und für viele ist dieses eine Mal genau jetzt. Denn viele von uns fliegen jetzt in den Ferien im Urlaub. Es ist Hauptreisezeit. Und das heißt auch, dass das Personal am Flughafen sich für uns den Hintern wund arbeitet. Und damit wir Ihnen das nicht unnötig schwer machen, haben wir mal bei Jeanette Niemeyer nachgefragt. Sie ist Pressesprecherin am Hamburger Flughafen und hat uns erzählt, was enorm helfen würde.
1: Also tatsächlich, wenn man packt, sollte man sich den Koffer zum Beispiel vorher mal genau angucken. Sind da noch alte Aufkleber von letzten Reisen drauf? Manche sammeln die ja gerne und da sind auch so Scan-Codes drauf. Und die können tatsächlich die Gepäckförderanlage durcheinander bringen. Deswegen immer vor jeder neuen Reise alles runter machen.
0: Perfekt. Merken wir uns? Ich glaube, ich muss da auch noch mal ein paar Sachen von meinem Koffer runterkratzen. Aber Jeanette hat noch eine Bitte beim Gepäck.
1: Das Gleiche gilt für so Gürtel oder Kofferbänder, die gerne genutzt werden, um den Koffer kenntlich zu machen. Mhm. Die können sich leider auch in unserer Gepäckförderanlage verheddern. Deswegen am besten gar nicht erst benutzen.
0: Ich denke, das sind zwei Sachen, die wir auf jeden Fall hinbekommen. Props gehen raus an alle Menschen, die uns sicher in den Urlaub bringen in diesem Sommer.
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10: Um 17 Uhr mit Michael Hafke. Während sich in Südfrankreich die Waldbrandlage beruhigt, gerät sie in Griechenland zunehmend außer Kontrolle. Etwa 500 Feuerwehrleute sind im Einsatz. Vor allem ein großes Feuer westlich von Athen bereitet Sorgen. Aus der NDR-Nachrichtenredaktion Nils Hansen.
11: Die Flammen bedrohen Dörfer und Teile der Stadt Megara. Wegen des heftigen Windes konnten Löschflugzeuge kein Wasser aus dem Meer aufnehmen. Zwei Löschhubschrauber sind zusammengestoßen und abgestürzt. Nach den Besatzungen wird mit einer groß angelegten Rettungsaktion gesucht, heißt es von der Feuerwehr. Immer wieder müssen Ortschaften geräumt werden, zum Beispiel auf der Insel Kefalonia im Ionischen Meer. Fachleute gehen davon aus, dass eine Fläche von der Größe Osnabrücks brennt. Offizielle Angaben dazu gibt es aber noch nicht.
10: Die Innenminister der EU wollen am Dienstag über die Geschehnisse in der spanischen Exklave Ceuta in Nordafrika sprechen. Mehrere Mitgliedstaaten werfen Spanien vor, mit falschen Anreizen zehntausende Migranten aus Marokko angelockt zu haben. Zwar habe sich die Lage in Ceuta beruhigt, aber auf der marokkanischen Seite in der Stadt Fnidek herrschten noch immer chaotische Zustände, berichtet Stefan Ehlert.
12: Das ist ein klassischer Sommerurlaubsort, der aber im Moment von Hunderten, ich würde sogar sagen von Tausenden jungen Leuten regelrecht belagert wird, die dort völlig erschöpft im Schatten liegen, die zurückkommen und immer noch zurückkommen über die Klippen aus Ceuta zu Hunderten. Da ist die Frage, wo sollen die schlafen, wo sollen die essen? Also dieses Fnidek ist eine Stadt im Ausnahmezustand. Da sieht man auch ausgebrannte Autos, einen ausgebrannten Bus. Es stinkt unglaublich. Wenn wir sagen, Herr Wadefuhl hat gesagt, die Krise sei vorbei. In Ceuta mag sie das sein, in Fnidek ist sie das auf jeden Fall nicht.
10: CSU-Chef Söder und die SPD-Co-Vorsitzende Baas haben in ihren Sommerinterviews bei ARD und ZDF die Pläne zur Rentenreform verteidigt. Intern gibt es Diskussionen über die Abschaffung der Rente mit 63. Insbesondere die CDU-Ministerpräsidenten von Thüringen, Sachsen-Anhalt und Sachsen sprechen sich dagegen aus. Aus Berlin Georg Schwarte.
13: Bayerns CSU-Chef Söder gibt sich im ARD-Sommerinterview überrascht. Man habe sich in der Union und SPD schließlich zuvor auf ein Gesamtpaket zur Rentenreform geeinigt, so Söder. Zuvor hatten bereits der neue Unionsfraktionschef Frei und auch die neue CDU-Generalsekretärin Hoppermann die Reformpläne der Bundesregierung verteidigt. SPD-Arbeitsministerin Bärbel Baas rief die Union jetzt im ZDF-Sommerinterview auf, ihre Position intern zu klären. Die SPD sei gerade bei der sogenannten Rente mit 63 gesprächsbereit.
10: Der historische Tiefstand des Wasserpegels der Donau hat die Stromversorgung in mehreren Anrainerländern beeinträchtigt. Ungarn fuhr nach Regierungsangaben die Reaktoren seines einzigen Atomkraftwerks herunter. Serbien drosselte die Produktion zweier Wasserkraftwerke auf 20% der Kapazitäten und rief die Bevölkerung zum Stromsparen auf. Wegen hoher Temperaturen und ausbleibenden Regens sind die Pegelstände der Donau mancherorts auf ein Rekordtief gesunken. Die Ölallianz OPEC Plus weitet ihre Förderung aus. Wie die Gruppe mitteilte, soll die Fördermenge im September um rund 188.000 Barrel pro Tag steigen. Ziel sei es, den Ölmarkt zu stabilisieren. Zur OPEC Plus gehören neben den OPEC-Staaten auch weitere große Förderländer wie Russland, Kasachstan und Oman. Der Konflikt im Nahen Osten hatte den Ölpreis zuletzt steigen lassen und Kraftstoffe vielerorts verteuert.
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14: Ja, da ist noch gut Sonne draußen. In Cuxhaven zum Beispiel bei 21 Grad oder Luisenhof 24 Grad. Heute Abend, ja, insgesamt Eine solide Geschichte. Es ist freundlich, gebietsweise ein paar mehr Wolken, aber insgesamt trocken. Abendwerte liegen bei 19 bis 27 Grad, also entspannt draußen sitzen mit vielleicht einem Jäckchen später. Morgen dann ein Mix aus Sonne und Wolken, auch trocken, nur in der Südhälfte, in der Südwesthälfte von Niedersachsen kann es im Laufe des Tages ein paar Schauer und Gewitter geben. Es bleibt aber sehr warm bei 23 bis 33 Grad. Und wir checken die Straßen. Ich habe staunstockenden Verkehr ab 3 Kilometern. A1 Fehmarn Richtung Lübeck zwischen Scharbeutz und Ceres 7 Kilometer Stop and Go, eine halbe Stunde plus. A1 Lübeck Richtung Bremen zwischen Hamburg-Morfleet und Harburg 4 Kilometer Stop and Go. A1 Bremen Richtung Osnabrück zwischen Uphusen, Bremen-Mahndorf und Arsten 6 Kilometer Stop and Go, eine knappe halbe Stunde braucht ihr hier länger. Die A2 Dortmund Richtung Hannover ist zwischen Dreieck Hannover West und Hannover Langenhagen wegen Bauarbeiten gesperrt. Das Ganze dauert bis morgen 5 Uhr früh. Hier braucht ihr richtig lang. A7 Flensburg Richtung Hamburg zwischen Hamburg-Schnelsen Nord und dem Elbtunnel. 9 Kilometer Stau gibt's hier, 1,25 Stunden. Dauert es hier länger. Eine Dreiviertelstunde braucht ihr länger. Auf der A7 Hannover Richtung Kassel zwischen Dreieck Hannover Süd und Derneburg-Salzgitter hier 6 Kilometer Stau. Die A7 Hamburg Richtung Flensburg ist zwischen Schleswig-Schobi und Tarp nach einem Unfall gesperrt. Und dann noch eine Sperrung auf der A23 Heide Richtung Hamburg zwischen Halstenbeek-Rellingen und Halstenbeek-Gruppunder. Da ist es gesperrt nach einem Unfall und da staut es sich aktuell auch. Und dann noch eine Info für die Leute, an der Elbfähre Glückstadt Richtung Wischhafen beträgt die Wartezeit ab Glückstadt momentan bis zu 4 Stunden. Reicht jetzt, Leute. Gute Fahrt.
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14: Einen Kilometer an einer Feuerwerksstange soll mein Kollege Lars bei seiner neuen Mission runterrutschen. Und wie man sich darauf vorbereitet, ich habe nicht den blassesten Schimmer. Aber von euch kamen ein paar Tipps aus der Enjoy-Community. Und die hat Lars natürlich brav befolgt, wie er sich darauf vorbereitet, 1 Kilometer an der Feuerwehrstange runterzurutschen. Das hört ihr in 10 Minuten.
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0: ist neu bei Enjoy und das fetzt richtig. Another und 54 Ultra mit Talk to You. Und jetzt geht es um meinen lieben Kollegen Lars. Ich weiß, dass der einen Kilometer laufen kann und zwar sogar ziemlich fix, aber schafft er es auch, einen Kilometer zu rutschen? Er übt auf jeden Fall dafür.
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0: Hier erfüllt ihr gemeinsam mit Lars die unterschiedlichsten Challenges und die aktuelle lautet: Rutsche an einer Feuerwehrstange insgesamt 1 Kilometer. Und Marie aus Buchholz in der Nordheide in Niedersachsen sagt: Einfach mal vorher an der Pole-Dance-Stange trainieren. Das hilft. Ja, und Lars, du warst wirklich da, ja?
2: Ganz genau, bei Kati. Sie ist Pole-Dance-Trainerin aus Hamburg und sie hat mir zuerst mal gezeigt, wie man eigentlich die Stange hochklettert.
3: Und jetzt kommst du hoch, greifst mit der anderen Hand nach oben, schiebst den Ellenbogen wieder zwischen dich, wieder Plank-Gefühl und ziehst die Knie nach. Ja, andere Hand, wieder ja,
2: so?
3: Und jetzt kannst du dich runterrutschen lassen.
2: Lass uns noch einen machen. Ich habe noch was. Lass noch eine andere Figur probieren.
3: Du könntest ja, weil du 200 Mal runterrutschen musst. Kannst ja auch rückwärts runterrutschen, Kopf über runterrutschen.
2: Ihr lacht, genau das habe ich probiert. Kopf über die Stange runterrutschen. Hat so semi geklappt. Mm. Wenn ihr es sehen wollt, dann schaut gerne mal in der Enjoy-App vorbei. Da gibt es ein Video von meiner Podiumstunde.
0: Und falls ihr noch irgendwelche Vorschläge habt, wie Lars sich auf das große Finale am Donnerstag vorbereiten kann, dann meldet euch gerne über die kostenlose Enjoy-App.
4: Hey Noah,
5: ja, was denn?
4: Was muss man machen? Auf den jetzt?
5: Ja, Mann. Oh, geht's, packen.

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0: auf die Straßen. Und zwar ist viel los. Ich habe staunstockenden Verkehr ab 3 Kilometern vor euch. A1 Fehmarn Richtung Lübeck zwischen Scharbeutz und Sirius 7 Kilometer Stop and Go, halbe Stunde plus. A1 Hamburg Richtung Bremen zwischen Hamburg-Stillhorn und Maschnerkreuz 3 Kilometer Stop and Go. A1 Bremen Richtung Osnabrück zwischen Opusen, Bremen-Mahndorf und Asten 6 Kilometer Stop and Go, knappe halbe Stunde plus. Die A2 Dortmund Richtung Hannover ist zwischen Dreieck Hannover West und Hannover Langenhagen wegen Bauarbeiten bis morgen 5 Uhr gesperrt. Dann habe ich die A7 Flensburg Richtung Hamburg zwischen Dreieck Hamburg Nordwest und dem Elbtunnel 9 Kilometer Stau, gute halbe Stunde plus. Eine Dreiviertelstunde braucht ihr länger auf der A7 Hannover Richtung Kassel zwischen Dreieck Hannover Süd und Derneburg Salzgitter, 6 Kilometer Stau. A7 Hannover Richtung Kassel zwischen Lutherberg und Kassel Ost, 3 Kilometer Stop and Go. Die A23 Heide Richtung Hamburg ist zwischen Halstenbek-Rellingen und Halstenbek-Kruppunder nach einem Unfall gesperrt, deswegen staut es sich da. Und zu guter Letzt noch eine Meldung für die Elbfähren, Glückstadt Richtung Wischhafen. Da beträgt die Wartezeit ab Glückstadt momentan bis zu 4 Stunden. Kommt gut durch!
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3: Kurzer Brotdosen-Check. Was habt ihr heute dabei zum Mampfen? Also Nils Hansen aus den Enjoy Infos. Ich habe gesehen, du machst heute ernst, ne?
4: Ich mache heute richtig ernst. Heute Porridge. Schön mit Früchten drin. Gefrorene Beeren waren das.
5: Oh, ja. Ich habe auch Porridge heute mit Nektarine.
3: Geil.
5: Was geht bei dir, Greg?
3: Ich habe eine Ingwerknolle dabei.
4: Beißt du so rein, oder?
3: Ich beiß einfach ab. Und Apfel.
5: Na, gut.
3: Immer im Wechsel.
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0: Satisfy, Kevin Harris und Jazzy hier bei Enjoy. Und ich weiß ja nicht, vielleicht habt ihr das auch schon mal gemacht, so euren Farbtypen bestimmen lassen. Von, keine Ahnung, einer KI oder TikTok oder tatsächlich einer realen Person. Ich habe tatsächlich heute mal die KI gefragt, wie sie mein Outfit bewerten würde. Auch so, ja, von den Farben her. Und ich sag mal so, meine unfassbar süße kleine kiwi-gelbe Tasche ist durchgefallen. Die steht mir nicht, wurde mir gesagt. Passt nicht zu meinem warmen Unterton. Jo. Und die Generation 80 plus, die braucht keine KI, um zu sagen, welche Farbe nicht in ihren Kleiderschrank gehört.
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0: Unsere Seniorinnen und Senioren aus der Grau und Schlau WG treffen sich immer auf den Schnack mit unserem Reporter Martin. Die quatschen über diepe Fragen, aber manchmal machen sie auch einfach ein bisschen Quatsch zusammen. Dieses Mal zu diesem Thema hier.
2: Ach du lieber Gott, mir steht alles.
3: Dir steht jede Farbe?
2: Ja.
3: Marité, welche Farbe steht dir nicht?
4: Weiß.
3: Warum gefällt dir Weiß nicht?
4: Ich habe kein Weiß damals mehr getragen und auch jetzt nicht mehr, weil ich immer wie eine Wurstpelle da drin war. Dann bin ich doppelt so dick.
2: Echt?
4: Ja.
3: Angela, welche Farbe steht dir nicht?
5: Schwarz. Fast meine ganzen Hosen sind schwarz und die mag ich alle nicht, weil die mir alle nicht gut passen.
3: Aber kann die Farbe da was für?
5: Ja, die macht traurig.
3: Birgit, welche Farbe steht dir überhaupt nicht?
6: Weiß. Man sagt zwar immer vom Frühjahr Reinheit, aber das ist Quatsch, das ist eine tote Farbe, die gibt nichts von sich. Ich habe auch nicht in Weiß geheiratet, selbst meine Unterwäsche ist nicht weiß.
3: Auch noch nach der Wäsche?
6: Auch nach der Wäsche ist nicht weiß.
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0: Also, ich weiß ja nicht, wie es euch geht, aber für mich war das ein 10 von 10 Sonntag. Hier zuerst schön abhängen mit euch und jetzt gleich wird noch schön gegrillt bei mir. Das wird ganz großartig. Werde ich gleich stehen mit einem kleinen alkoholfreien Bierchen auf die nächste Woche anstoßen. Und ich hoffe, auch ihr da draußen habt es gut im Freibad am Baggersee. Oder auch wenn ihr im Stau steht, ich denke an euch. Und jetzt brauche ich aber nochmal, liebe Leute, für 4:11 eure komplette Aufmerksamkeit und Energie. Denn wir feiern jetzt zusammen, bitte noch einmal an diesem Sonntag, den Sommer aber mal so was von richtig, richtig, richtig dolle ab, okay? Seid ihr mit mir dabei? Habt ihr noch diese Energie? Ich hoffe es doch sehr. Denn hier gibt es jetzt nochmal, rausgesucht von der Enjoy Musikredaktion, Sergio Mendes und Black Eyed Peas mit Maschinada. Yes!
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4: Um 18 Uhr mit Milat Kupay. Die verheerenden Waldbrände in Griechenland weiten sich aus. Die größten Feuer wüten westlich von Athen und auf der Halbinsel Peloponnes. Landesweit brennt es auf einer Fläche von 100 Quadratkilometern. Mehrere Ortschaften sind evakuiert worden, rund 200 Häuser bereits verbrannt. Bei Athen peitschen stürmische Winde die Flammen vor sich her. Das Feuer dort steht nur noch wenige Kilometer vor der Großstadt Megara. Bereits 13 Personen wurden in Griechenland wegen fahrlässiger Brandstiftung festgenommen. In der Debatte über die Rentenreform hat sich CSU-Chef Söder von der Kritik der ostdeutschen CDU-Ministerpräsidenten überrascht gezeigt. Im ARD-Sommerinterview warnte er davor, das gesamte Rentenpaket wieder aufzuschnüren. Die SPD-Co-Chefin Baas zeigte sich im ZDF dagegen offen für Diskussionen, gerade mit Blick auf das geplante Ende der abschlagsfreien Rente nach 45 Beitragsjahren.
5: In der Tat ist dieses Kommissionsergebnis jetzt kein Paket, wo man sich einzelne Dinge rausnehmen kann, sondern da passt vieles zusammen. Auf der anderen Seite verstehe ich den Gedanken, das hat die SPD auch immer vertreten, und das ist auch richtig, dass Menschen, die sehr, sehr lange eingezahlt haben, die früh angefangen haben, auch die Möglichkeit haben müssen, auszusteigen. Wie man das gestaltet, das ist dem Verfahren noch offen, aber ich begrüße zumindest erstmal, dass die Union einsichtig geworden ist, dass das vielleicht doch ein wichtiges Thema ist, denn die SPD hat das immer vertreten.
4: Die SPD-Co-Vorsitzende und Bundessozialministerin Baas. Israel hat erneut Zweifel an der Vereinbarung zur Entwaffnung der radikal-islamischen Hamas angemeldet. Ein Sprecher von Ministerpräsident Netanyahu sagte, nach Einschätzung der israelischen Geheimdienste strebe die Hamas nach wie vor an, ihr militärisches Potenzial wieder aufzubauen, anstatt tatsächlich abzurüsten. Nach seinen Worten wird sich das israelische Militär nicht aus dem Gazastreifen zurückziehen, bevor die Waffen tatsächlich niedergelegt sind. Die Hamas hatte gestern erklärt, sie habe die zuvor von US-Präsident Trump verkündete Vereinbarung angenommen, die jedoch Zugeständnisse Israels voraussetzt. Die Ölallianz OPEC Plus weitet ihre Förderung aus. Wie die Gruppe mitteilte, soll die Fördermenge im September um rund 188.000 Barrel pro Tag steigen. Ziel sei es, den Ölmarkt zu stabilisieren. Zur OPEC Plus gehören neben den OPEC-Staaten auch weitere große Förderländer wie Russland, Kasachstan und Oman. Der Konflikt im Nahen Osten hatte den Ölpreis zuletzt steigen lassen und Kraftstoffe vielerorts verteuert.
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6: 27 Grad und Sonne sind in Diepholz, Pinneberg 25 Grad und ein paar Wolken. Heute Abend ist es meistens freundlich. An manchen Stellen kann es auch ein paar mehr Wolken gehen, aber es bleibt trocken. Abendwerte liegen bei 19 bis 27 Grad. Morgen gibt es dann einen Mix aus Sonne und Wolken. Es bleibt trocken, nur in der Südwesthälfte von Niedersachsen gibt es im Laufe des Tages vielleicht ein paar Schauer und Gewitter. Es bleibt sehr warm bei 23 bis 33 Grad. Und wir checken die Straßen. Stau und stockenden Verkehr ab 3 Kilometern habe ich für euch. Und das nicht zu wenig. A1 Fehmarn Richtung Lübeck zwischen Scharbeutz und Sirius 7 Kilometer Stop and Go. Knappe halbe Stunde plus. A1 Hamburg Richtung Bremen zwischen Hamburg-Stillhorn und Maschner-Kreuz 3 Kilometer Stop and Go. A1 Bremen Richtung Osnabrück zwischen Uphusen, Bremen, Mahndorf und Arsten 6 Kilometer Stop and Go. Knappe halbe Stunde plus. Dann habe ich die A1 Lübeck Richtung Fehmarn. Die ist in Höhe Lensahn nach einem Unfall gesperrt. Noch eine Sperrung auf der A2 Dortmund Richtung Hannover, Zwischendreieck Hannover West und Hannover Langenhagen. Das Ganze ist wegen Bauarbeiten bis morgen 5 Uhr früh gesperrt. Eine gute halbe Stunde länger braucht ihr auf der A7 Flensburg Richtung Hamburg, zwischen Dreieck Hamburg Nordwest und dem Elbtunnel, hier 9 Kilometer Stau. Nochmal A7, diesmal Hannover Richtung Kassel, zwischen Dreieck Hannover Süd und Derneburg-Salzgitter, 6 Kilometer Stau, halbe Stunde plus. Dann habe ich die A23 Heide Richtung Hamburg, die ist zwischen Halstenbek-Rellingen und Halstenbek-Kropunda nach einem Unfall gesperrt, deswegen staut es sich auch da. Und dann noch letzte Meldung für die Elbfähren, Elbfähre Glückstadt Richtung Wischhafen. Da beträgt die Wartezeit ab Glückstadt momentan bis zu 3 Stunden. Meine Güte, kommt bitte gut durch!
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1: 19 Uhr mit Milat Kupay. In Griechenland sind beim Zusammenstoß zweier Löschhubschrauber zwei Besatzungsmitglieder getötet worden. Zwei weitere überlebten den Unfall, teilte die Feuerwehr mit. Währenddessen sind die Waldbrände in Griechenland weiterhin nicht unter Kontrolle. Einzelheiten von Anna Giordano.
2: Der größte der griechischen Waldbrände wütet weiterhin rund 50 Kilometer westlich der Hauptstadt Athen. Hunderte Einsatzkräfte, darunter auch Feuerwehrleute aus Rumänien und Frankreich, versuchen, die Flammen in den Griff zu bekommen. Die Situation sei chaotisch, sagte der Bürgermeister von Meliara, der wichtigsten Stadt der Region, im griechischen Rundfunk. Ministerpräsident Kyriakos Mitsotakis sprach von einer außergewöhnlichen Lage. Die Wetterereignisse machten es extrem schwer, die Löscharbeiten zu planen.
1: Nach dem Massenansturm auf die spanische Exklave Ceuta in Marokko sprechen SPD und Grüne von einer gezielten Provokation. Die Grünen-Politikerin Nani forderte in der Rheinischen Post die EU-Innenminister vor ihrer Dringlichkeitssitzung am Dienstag auf, die Hintergründe zu ermitteln. Aus Berlin, Georg Schwarte.
3: Es müsse um Aufklärung gehen, nicht um Populismus auf Kosten des europäischen Zusammenhalts. Die stellvertretende SPD-Fraktionsvorsitzende Eichwede verlangte ebenfalls in der Rheinischen Post die konsequente Umsetzung des gerade in Kraft getretenen gemeinsamen europäischen Asylsystems GEAS. Zuvor hatte bereits SPD-Chef Klingbeil Solidarität mit der spanischen Regierung eingefordert. Es gelte, mit Spanien zu agieren und nicht über Spanien zu sprechen.
1: Bei dem Absturz eines Kleinflugzeugs in Peru sind zwei deutsche Urlauber ums Leben gekommen. Das hat das Auswärtige Amt bestätigt. Insgesamt starben bei dem Unglück 13 Menschen, darunter 11 Passagiere und 2 Piloten. Das Flugzeug war zu einem Rundflug über die berühmten Nazca-Linien gestartet und nach kurzer Zeit in der Stadt Pisco abgestürzt. Die Ursache des Unglücks ist noch unklar. Die peruanischen Behörden haben Ermittlungen aufgenommen. Israel hat erneut Zweifel an der Vereinbarung zur Entwaffnung der radikal-islamischen Hamas angemeldet. Ein Sprecher von Ministerpräsident Netanyahu sagte, nach Einschätzung der israelischen Geheimdienste strebe die Hamas nach wie vor an, ihr militärisches Potenzial wieder aufzubauen, anstatt tatsächlich abzurüsten. Nach seinen Worten wird sich das israelische Militär nicht aus dem Gazastreifen zurückziehen, bevor die Waffen tatsächlich niedergelegt sind. Die Hamas hatte gestern erklärt, sie habe die zuvor von US-Präsident Trump verkündete Vereinbarung angenommen, die jedoch Zugeständnisse Israels voraussetzt. Das waren die Nachrichten. Das Wetter in Norddeutschland. Nachts bleibt es trocken bei Tiefstwerten von 17 bis 11 Grad. Morgen zeitweise heiter. Im südwestlichen Niedersachsen einzelne Schauer und Gewitter. Höchstwerte 23 Grad auf Rügen bis 33 Grad im Emsland. Und die Zeit 19.03 Uhr.
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1: Stau oder stockender Verkehr ab 3 Kilometern. A1 Fehmarn Richtung Lübeck, zwischen Scharbeutz und Siretz 7 Kilometer stockender Verkehr. A1 Bremen Richtung Osnabrück, zwischen Uphusen, Bremen-Marndorf und Arsten 6 Kilometer stockender Verkehr. Die A1 Lübeck Richtung Fehmarn ist in Höhe Lenzahn nach einem Unfall gesperrt. A2 Dortmund Richtung Hannover ist zwischen Dreieck Hannover West und Hannover Langenhagen wegen Bauarbeiten bis morgen 5 Uhr gesperrt. A7 Flensburg Richtung Hamburg zwischen Hamburg Volkspark und dem Elbtunnel 3 Kilometer stockender Verkehr. A7 Hannover Richtung Kassel zwischen Dreieck Hannover Süd und Derneburg Salzgitter 6 Kilometer Stau. Und die A23 Heide Richtung Hamburg ist zwischen Halstenbek Rellingen und Halstenbek Kruppunder nach einem Unfall gesperrt, dadurch staut es sich. Gute Fahrt.
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1: Um 20 Uhr mit Milat Kupay. Während sich in Südfrankreich die Waldbrandlage beruhigt, gerät sie in Griechenland zunehmend außer Kontrolle. Etwa 500 Feuerwehrleute sind im Einsatz. Vor allem ein großes Feuer westlich von Athen bereitet Sorgen. Aus der NDR-Nachrichtenredaktion Petra Mittermeier.
2: Die Flammen bedrohen Dörfer und Teile der Stadt Megara. Wegen des heftigen Windes konnten Löschflugzeuge kein Wasser aus dem Meer aufnehmen. Zwei Löschhubschrauber sind zusammengestoßen und abgestürzt. Laut Feuerwehr kamen dabei zwei Crewmitglieder ums Leben. Zwei Menschen überlebten den Absturz. Immer wieder müssen Ortschaften in den griechischen Brandgebieten geräumt werden. Zum Beispiel auf der Insel Kefalonia im Ionischen Meer. Fachleute gehen davon aus, dass eine Fläche von der Größe Osnabrücks brennt. Offizielle Angaben dazu gibt es aber noch nicht.
1: In der Diskussion über die geplante Rentenreform hat CSU-Chef Söder vor einem Scheitern gewarnt. Man dürfe nicht das Gesamtpaket aufschnüren, denn es brauche eine langfristige Antwort auf die demografische Entwicklung, sagte der bayerische Ministerpräsident im ARD-Sommerinterview. Bundessozialministerin und SPD-Co-Chefin Baas zeigte sich aber offen für Gespräche über die Rentenpläne. Ihre Partei habe immer vertreten, dass Menschen, die sehr lange in die Rentenkasse eingezahlt hätten, aussteigen dürften. Die Debatte konzentriert sich aktuell vor allem auf die umstrittenen Pläne zur Abschaffung der abschlagsfreien Rente nach 45 Jahren. Wegen des historisch niedrigen Wasserstands an der Donau schaltet Ungarn sein Atomkraftwerk Pax vollständig ab. Ministerpräsident Motyar stimmte die Bevölkerung angesichts einer erwarteten Hitzewelle auf eine kritische Lage bei der Energieversorgung ein. Für das ARD-Studio Südosteuropa, Clemens Fehrenkotte.
3: Es stünden die heißesten Tage mit 40 Grad bevor. Nachdem der Pegelstand der Donau, deren Wasser als Kühlwasser für das AKW genutzt wird, auf einen neuen Rekordtiefstand gesunken war, lief das Kernkraftwerk vor der kompletten Abschaltung nur noch mit 10% der Gesamtleistung. Das AKW Pox mit seinen 4 Reaktorblöcken liegt ca. 100 Kilometer südlich von Budapest und trägt in normalen Zeiten fast zur Hälfte der Stromversorgung in Ungarn bei.
1: Die Deutsche Umwelthilfe hat das neue Recht auf Reparatur als gut gemeint, jedoch schlecht gemacht kritisiert. Für die Kunden fehlten Anreize sowie wirksame Kontrollen und Sanktionen für die Unternehmen, sagte ein Sprecher der Umwelt- und Verbraucherorganisation, dem Spiegel. Mit dem Gesetz wird festgelegt, dass Produkte wie Geschirrspüler, Trockner oder Smartphones für einen angemessenen Preis reparierbar sein müssen. Das waren die Nachrichten. Das Wetter in Norddeutschland. Nachts bleibt es trocken bei Tiefstwerten von 17 bis 11 Grad. Und morgen zeitweise heiter 23 bis 33 Grad. 20.03 Uhr.
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1: Stau oder stockender Verkehr ab 3 Kilometern. A1 Fehmarn Richtung Lübeck zwischen Scharbeutz und Siretz 7 Kilometer stockender Verkehr. A1 Bremen Richtung Osnabrück zwischen Uphusen, Bremen-Marndorf und Arsten 6 Kilometer stockend. A2 Dortmund Richtung Hannover ist zwischen Dreieck Hannover West und Hannover Langenhagen wegen Bauarbeiten bis morgen 5 Uhr gesperrt. Und die A39 Hamburg Richtung Lüneburg ist zwischen Winsen West und Ost nach einem Unfall gesperrt. Gute Fahrt.
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4: Alle, die an den letzten Tagen einen See, einen Fluss, Nord- oder Ostsee oder meinetwegen auch ein Freibad in ihrer Nähe hatten, konnten sich bei der Hitzewelle wohl glücklich schätzen. Solche Temperaturen sind in Japan im Sommer aber ganz normal. Kein Wunder, dass da lauter bizarre, kleine und große Gadgets herkommen, die Abkühlung versprechen. Die verrücktesten haben wir mal getestet. Eine Weste mit Ventilatoren zum Beispiel. Ja, und was die so taugen, hört ihr in ungefähr 10 Minuten hier bei Enjoy. Enjoy weltweit. Mit mir, Nils. Moin.
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0: Na, wie habt ihr die besonders heißen Tage so überstanden? Vielleicht konntet ihr ja nach Feierabend mal ans Wasser mit einem eiskalten Spaßgetränk, so mache ich das gern mal. Ansonsten ergebe ich mich aber meinem Schicksal und hoffe, dass es zumindest nachts wieder etwas abkühlt. Enjoy weltweit, hier schauen wir immer, was es in anderen Ländern so für spannende Sachen gibt, zum Beispiel kleine Helfer gegen die Hitze in Japan. 40 Grad und mehr sind da nämlich Alltag und wirklich kein Spaß in diesen dicht bebauten Megastädten wie Tokio oder Osaka. Deshalb boomen da Hitze-Gadgets, kleine Helferlein, die versprechen, ein bisschen cooler durch den Alltag zu kommen. Kollege Thorsten in Tokio, und du hast die beliebtesten dieser Gadgets mal selbst ausprobiert, welches ist denn gerade so richtig angesagt?
1: Im Trend und mein Favorit ist ein kühlendes Textilspray. Das ist wirklich mega. Einfach von außen auf das T-Shirt sprayen und du bekommst sofort ein angenehm kühles Gefühl auf der Haut. Auch cool, eine neue Handy-App, die dir den schattigsten Weg zum Ziel berechnet. Die zeigt dir dann auch die paar wenigen Bäume, die es hier in Tokio gibt, zum Unterstellen. Das ist wirklich praktisch. Auch wenn man manchmal natürlich einen längeren Weg durch die Stadt zurücklegen muss, um auch alle Schatten der Wolkenkratzer hier mitzunehmen. Daumen hoch für die Schatten-App.
0: Dann gibt es ja aber auch viele Gadgets, die seit Jahren schon richtig etabliert sind in Japan. All-Time-Favorites quasi. Welche sind das so?
1: Was hier schon ein bisschen länger angesagt ist, sind solche Kühlringe, die du dir um den Nacken legst. Die halten genau 5 Minuten und dann ist dir so warm wie vorher. Gefühlt jeder Japaner und jede Japanerin läuft hier mit einem Mini-Ventilator durch die Gegend oder mit einem Sonnenschirm. Ich finde das ehrlich gesagt ziemlich unpraktisch, wenn du keine Hand frei hast, aber naja.
0: Na okay, Kühlringe und Mini-Ventilator sind zwar weit verbreitet, aber jetzt nicht die größten Bringer bei Hitze. Und in 10 Minuten erzählt uns Thorsten noch von einem weiteren eher bizarren Hitze-Gadget und er schätzt ein, welche Hilfsmittel es dann vielleicht auch bei uns geben könnte nächstes Jahr. Gleich nach Olivia Rodrigo und Ed Sheeran.

0: Mini-Ventilatoren, mit denen zwar viele Menschen in Japan rumlaufen, die aber eigentlich nichts taugen, oder Kältesprays für die Klamotten, die da ganz neu sind und richtig was bringen an krass heißen Tagen. Enjoy weltweit hier. Jede Woche gibt's hier spannende Geschichten aus aller Welt und diese heißen Temperaturen, die wir zuletzt hatten, sind in Japan Alltag. Deshalb gibt es da einen riesigen Markt für Hilfsmittel gegen Hitze. Und gerade hat uns Thorsten, der für uns in Tokio ist, von seinen Lieblingsgadgets erzählt, die er getestet hat. Aber was war denn so das außergewöhnlichste Hilfsmittel?
1: Mein Highlight war ein Kühlschrank für Menschen. Kein Scherz. Eine Firma hat alte Tiefkühlgeräte so umgebaut, sodass man sich reinsetzen kann und ein paar Minuten runtergekühlt wird. Von der Größe und Form her, so wie eine Telefonzelle, sieht wirklich witzig aus. Von außen vor allem. Diese Dinger sollen dann an Baustellen zum Beispiel stehen. Eine witzige Idee, wie ich finde, aber natürlich auch nicht wirklich praktisch. Richtig angesagt sind auch Jacken oder Westen mit eingebauten Ventilatoren. Man sieht damit zwar aus wie ein Michelin-Männchen, aber es hilft, sagen die Bauarbeiter.
0: Okay, ein Kühlschrank für Menschen. Ich glaube nicht, dass das zu uns rüberschwappen wird. Aber was denkst du, welche Hilfsmittel aus Japan könnten nächsten Sommer vielleicht tatsächlich auch nach Deutschland kommen?
1: In großen Städten zum Beispiel die Schatten-App fürs Handy, die Ventilatorenweste. Die ist zwar nicht besonders modisch, aber hilfreich für Leute, die viel draußen arbeiten müssen. Aber ich glaube, das wichtigste Gadget ist und bleibt die Klimaanlage. Gibt's in Deutschland kaum, hier in jedem Raum. Und ich sag dir, bei 40 Grad und mehr im Hochsommer ist das ein Segen.
0: Also doch die Klimaanlage, die ja auch hier bei uns immer beliebter wird. Vielen Dank, Thorsten. Und wenn ihr wissen wollt, wo gerade ganz, ganz viele Hundebesitzer die Zukunft ihres Haustieres deuten lassen, ja, dann bleibt dran. Hört ihr hier bei Enjoy weltweit in etwa 10 Minuten. 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

0: Fanjoy weltweit jetzt mit einem Kurztrip an drei Orte mit absurden Geschichten. Vielleicht habt ihr euch ja auch schon mal Tarotkarten legen lassen von einer Wahrsagerin auf dem Jahrmarkt zum Beispiel. Aber würdet ihr auch eurem Haustier die Zukunft deuten lassen?
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0: Und Zwischenstopp 1 ist Südkorea, das Land mit der niedrigsten Geburtenrate weltweit. Da legen sich die Menschen lieber Haustiere zu statt Kinder. Und um rauszubekommen, wie die so ticken, gehen Herrchen und Frauchen immer öfter zum Tierwahrsager. Das Prinzip ist schnell erklärt. Die Tarotkarten werden auf dem Tisch ausgebreitet. Und die Karte, die der Hund dann als erstes berührt, soll den aktuellen Gemütszustand des Tieres beschreiben. Und unser nächster Stopp ist Rom. Wenn ihr euch da im Urlaub mal das Kolosseum anschauen wollt oder den weltbekannten Trevi-Brunnen, dann kann es sein, dass ihr nicht nur Dolce Vita, sondern auch Koks einatmet. Ob ihr wollt oder nicht, Forschende haben beim Messen der Luft nämlich vor allem in der römischen Altstadt Rückstände von Kokain gefunden, die da so rumschwirren. Keine Angst, high wird man dadurch nicht, dafür ist es zu wenig Koks. Und dann schauen wir noch mal nach Chiasso in der Schweiz. Da sollen Hundebesitzer beim Gassigehen jetzt immer eine Flasche Wasser dabei haben. Denn da muss jetzt nicht nur das große Geschäft, sondern auch das Hundepipi weggemacht werden. Die Behörden in der Stadt sagen nämlich, das historische Kopfsteinpflaster, die gleißende Sonne und Hundepipi, ey, das ist eine wilde Mischung, die stinkt und das soll sich ändern. Wer übrigens das kleine Hundegeschäft nicht mit Wasser wegspült und erwischt wird, muss umgerechnet rund 100 € Strafe zahlen.

0: Etwas mehr als eine Woche ist er jetzt her, der mutmaßlich islamistische Anschlag auf den CSD in Berlin. Eine Frau hat dabei ihr Leben verloren, viele weitere Menschen wurden verletzt, teilweise schwer. Jetzt, kurz nach diesem Vorfall, hat in Amsterdam die World Pride angefangen. Enjoy weltweit hier. Wir schauen auf Geschichten aus anderen Ländern und sind jetzt in Amsterdam auf der World Pride, einem CSD XXL sozusagen. Zwei Wochen lang ist die Stadt im Ausnahmezustand. Hunderttausende Menschen aus aller Welt feiern gemeinsam und demonstrieren für die Rechte queerer Menschen. Mittendrin meine Kollegin Katrin. Wie können wir uns Amsterdam denn gerade vorstellen? Wie sieht es da jetzt aus bei dir?
1: Ich muss sagen, es ist schon beeindruckend. Vom Bahnhof über das Van Gogh und das Rijksmuseum bis hin zu den Grachten. Alles ist wirklich in Regenbogen beflaggt. Die ganze Stadt feiert dieses Event. Und es werden auf jeden Fall hunderttausende Besucherinnen und Besucher erwartet.
0: Zwei Wochen lang laufen in den Amsterdamer Kinos jetzt spezielle Filme. Es gibt Partys, Demos. Inwiefern beeinflusst der mutmaßliche Anschlag in Berlin denn jetzt die World Pride?
1: Also der Anschlag war und ist natürlich auch Thema bei der World Pride. Gerade in dieser Woche haben ganz viele Teilnehmerinnen und Teilnehmer mit einer Schweigeminute der Opfer gedacht und Blumen niedergelegt. Unter anderem hat auch die Bürgermeisterin Femke Halsema eine Rede gehalten und sie nannte darin Berlin die Stadt der Freiheit. Und auch jetzt noch, über die gesamten nächsten Tage, ist in Amsterdam an einer Gracht ein Gedenkort eingerichtet, wo Menschen Blumen, Kuscheltiere, Kerzen, Briefe ablegen. Ich war auch gerade dort, habe mit Menschen gesprochen. Da war eine Gruppe von jungen Finninnen, die auch sagten, natürlich haben wir das alles in den Nachrichten verfolgt, haben aber auch eigentlich keine Sekunde gezweifelt, ob wir dann jetzt zur World Pride nach Amsterdam kommen sollten.
0: Die Vorfälle in Berlin werfen also ihre Schatten auf die World Pride in Amsterdam. Wie sicher ist es da denn jetzt bei dir?
1: Die Amsterdamer Bürgermeisterin hat gesagt, ja, nach dem Anschlag werden zusätzliche Maßnahmen ergriffen. Es heißt, Polizei und Ordnungskräfte werden noch viel präsenter sein im Stadtbild, als man es vielleicht sonst geplant hätte oder als man es sonst erwartet hätte. Aber auch aus Sicherheitsgründen werden da keine weiteren Einzelheiten genannt.
0: Sagt Kollegin Katrin auf der World Pride in Amsterdam. Übrigens, auch Berlin will die World Pride ausrichten. 2032 soll es dann soweit sein.

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0: Sommerurlaub in Italien, das ist doch Dolce Vita, fantastische Pasta, todesleckere Kaltgetränke, ein Roadtrip an lange Sandstrände mit azurblauem Wasser. Ey, da hat man noch gar keinen Bock, sich mit der Polizei auseinanderzusetzen, finde ich. Enjoy weltweit hier, eure Show mit Geschichten aus der ganzen Welt und wir retten jetzt ganz vielleicht euren Sommerurlaub. Zumindest wenn ihr einen Roadtrip durch Italien plant. Denn die italienische Polizei, die warnt gerade vor einem Scam, der es vor allem auf Touristen absieht. Der sogenannte Spiegeltrick. Meine Kollegin Stefanie hat mir mal erklärt, was genau bei der Masche so passiert.
1: Das läuft dann meistens so ab, dass das Opfer in Anführungszeichen im Auto sitzt, fröhlich vor sich hinfährt und plötzlich lässt es einen Schlag. Und dann schaut man in den Rückspiegel und da sieht man dann ein Auto, das gibt einem Lichthupe. Die Fahrer wollen also, dass man mal eben rechts ranfährt. Ja, und dann steigen Kriminelle aus und behaupten total aufgebracht, man hätte beim Vorbeifahren ihren Seitenspiegel abgefahren.
0: Ja, aber das stimmt ja nicht, ne? Also die Betrüger zeigen dir dann ihren kaputten Seitenspiegel, der vorher natürlich schon kaputt war. Und manchmal malen sie dir mit einem Filzstift sogar noch einen Kratzer in dein Auto. Aber was passiert dann?
1: Die Betrüger machen dann unheimlich Stress und Druck. Die behaupten oft, zum Beispiel, sie hätten es eilig. Müssen zum Flughafen und wollen das jetzt hier schnell und unkompliziert an Ort und Stelle regeln, eben ohne großen Versicherungshassel. Naja, und dann verlangen sie so ein paar hundert Euro bar auf die Hand. Der Schaden, der ist wie gesagt gefaked. Der Knall, den man während der Fahrt gehört hat, der ist echt, ist aber ebenfalls inszeniert. Die Betrüger haben nämlich einfach einen Stein oder irgendwas anderes genommen und ans fahrende Auto geworfen.
0: Okay, und du sagst, sogar der ADAC kennt die Masche schon. Immer wieder melden sich der Urlauber, die Opfer davon werden. Wie sollen wir uns denn am besten verhalten?
1: Also Polizei und ADAC sagen, bloß nicht drauf einlassen. Entweder den Knall komplett ignorieren und einfach weiterfahren. Oder, falls man dann doch anhält, weil man natürlich im ersten Moment verunsichert ist, dann bitte nicht aussteigen, den Betrügern direkt irgendwie vermitteln, dass man jetzt gerne die Polizei ruft, um das dann gemeinsam zu klären. Meistens verziehen sich die Betrüger dann in dem Moment schon, weil sie natürlich genau das nicht wollen.
0: Also, die Scammer wollen es ausnutzen, dass wir im Urlaubsmodus sind und keinen Stress haben wollen. Das kann euch jetzt aber nicht passieren, weil wir jetzt alle nicht mehr auf den Spiegeltrick im Italienurlaub reinfallen.

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1: 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Mit Milat Kupay. In Griechenland sind beim Zusammenstoß von zwei Löschhubschraubern zwei Menschen getötet worden. Zwei weitere Besatzungsmitglieder überlebten den Unfall in der Nähe von Athen, teilten die Feuerwehr mit. Westlich der griechischen Hauptstadt und auf der Halbinsel Peloponnes wüten die größten Feuer. Landesweit brennt es auf einer Fläche von 100 Quadratkilometern. Mehrere Ortschaften sind evakuiert worden, rund 200 Häuser sind bereits verbrannt. Nach dem Massenansturm auf die spanische Exklave Ceuta in Marokko sprechen SPD und Grüne von einer gezielten Provokation. Die Grünen-Politikerin Nani forderte in der Rheinischen Post die EU-Innenminister vor ihrer Dringlichkeitssitzung am Dienstag auf, die Hintergründe zu ermitteln. Aus Berlin Georg Schwarte.
2: Es müsse um Aufklärung gehen, nicht um Populismus auf Kosten des europäischen Zusammenhalts. Die stellvertretende SPD-Fraktionsvorsitzende Eichwede verlangte ebenfalls in der Rheinischen Post die konsequente Umsetzung des gerade in Kraft getretenen gemeinsamen europäischen Asylsystems GEAS. Zuvor hatte bereits SPD-Chef Klingbeil Solidarität mit der spanischen Regierung eingefordert. Es gelte, mit Spanien zu agieren und nicht über Spanien zu sprechen.
1: Bundessozialministerin und SPD-Kurschefin Baas ist nach eigener Aussage bereit zu neuen Gesprächen über das Rentenpaket. Allerdings müsse die Union erstmal ihre Position dazu intern klären, sagte sie im ZDF-Sommerinterview. Zuvor hatten die CDU-Ministerpräsidenten aus Sachsen-Anhalt, Sachsen und Thüringen gefordert, die abschlagsfreie Rente nach 45 Beitragsjahren nicht abzuschaffen. CSU-Chef Söder zeigte sich in der ARD vom Vorstoß der Ostministerpräsidenten überrascht.
3: Das ist jetzt etliche Wochen, nachdem wir dieses auf den Weg gebracht haben. Und ich glaube, in der Sache muss man aufpassen, dass man da nicht hier das ganze Rentenpaket aufschnürt. Denn sonst am Ende, wenn wir für diese wichtige Frage der demografischen Entwicklung keine Antwort haben. Eines steht nämlich fest, wir müssen auf die Herausforderung der Demografie eine langfristige Antwort haben. Und die Rentenreformkommission hat da gute Arbeit geleistet. Deswegen unterstützen wir das Konzept.
1: CSU-Chef Söder. Das Fürstentum Liechtenstein ist Opfer eines großen Cyberangriffs geworden. Wie die Regierung in Vaduz mitteilte, sind die Daten von 31.000 Menschen abgegriffen worden. Sie stammen aus einem Register mit Informationen zu Personen, die hinter Firmen, Stiftungen oder Treuhandverhältnissen stehen. Liechtensteins Regierung führt das Verzeichnis nach eigenen Angaben, um Geldwäsche und Terrorismusfinanzierung zu verhindern. Das Fürstentum hat nur etwa 41.000 Einwohner, gehört aber zu den reichsten Ländern der Welt. Das waren die Nachrichten. Das Wetter in Norddeutschland. Nachts bleibt es trocken bei Tiefstwerten von 17 bis 11 Grad. Morgen zeitweise heiter bis 33 Grad. 21.03 Uhr ist es.
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1: Eine Gefahrenmeldung für Goslar. Aufgrund eines Großbrandes im Bereich Goslar Bassgeige kommt es zu starker Rauchentwicklung. Meiden Sie das betroffene Gebiet, schließen Sie Fenster und Türen und schalten Sie Lüftungen und Klimaanlagen ab. Stau oder stockender Verkehr ab 3 Kilometern. A1 Fehmarn Richtung Lübeck zwischen Scharbeutz und Sereetz 3 Kilometer stockender Verkehr. A1 Bremen Richtung Osnabrück zwischen Uphusen-Bremen-Marndorf und Arsten 4 Kilometer. Die A2 Dortmund Richtung Hannover ist zwischen Dreieck Hannover-West und Hannover-Langenhagen wegen Bauarbeiten bis morgen 5 Uhr gesperrt. Und die A270 Blumenthal Richtung Ilpol ist zwischen Bremen-Blumenthal und Lobbendorf gesperrt. Gute Fahrt!
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6: Ich habe letztens das Wort Kreta-Phänomen gelesen, das die Tatsache beschreibt, oder sagen wir mal die Beobachtung, dass überraschend viele Paare sich während oder unmittelbar nach einem gemeinsamen Urlaub trennen. Können wir da relaten, Steffi?
7: Das Einzige, was mich hier überrascht, ist das Wort überraschend, ehrlicherweise. Ja. Um euch von meiner Seite ein paar Brocken hinzuwerfen und euch das Gefühl zu geben, ihr seid nicht alleine. Bettwanzen, Veo-Veo, Heavy Petting auf dem Nachbarbalkon. So buchstabiert eine bundesdeutsche Mittelstandsfamilie Urlaub, würde ich sagen. Aber ich will auch nicht unterschlagen, das sind Urlaubserfahrungen, die haben mich stark gemacht. Die haben mich zu der Person gemacht, die ich heute bin. Auch wenn wir ja in jedem Jahr denken, wenn wir so ein paar Tausis auf den Tisch legen, dann denken wir immer noch, das Geld ist gut angelegt. Mhm. In Erholung, in einen leichten Sommerdrink, im Sonnenuntergang oder im weißen Leinenkleid am besten noch. Ehrlicherweise, ich hätte nicht mal so ein Kleid. Ich bin immer froh, wenn ich 10 Anstiege Unterhosen zusammenkriege.
6: Ich wollte uns welche mitbringen im Urlaub. Leinenkleid, Tuniken. Ich wollte ein paar Tuniken kaufen.
7: Ja, wie gesagt, ich bin schon froh, wenn ich 6 Unterhosen habe. Die letzten 4 kratze ich so vom Boden des Kleiderschranks zusammen und die sind dann meistens noch abgetragener und dünner als mein Nervenkostüm im Urlaub. Also wie war die Frage? Ja, ich glaube ja. Wir können wieder hin.
6: Uns ist natürlich schon klar, dass ihr euch alle auf euren Urlaub freut. Und ich liebe auch die Deutschheit der Aussage, den Urlaub habe ich mir verdient.
7: Allerdings.
6: Wer denn nicht? Also ihr habt euch natürlich einen schönen Urlaub verdient, aber Hand aufs Herz, nichts ist langweiliger, als sich gegenseitig zu erzählen, wie blau das Wasser war, wie lecker der Wein, wie herzlich die Leute an der Costa Smeralda. Niemand hat Bock, sich 600 Urlaubsfotos anzugucken und bei jedem zweiten sagen zu müssen, was für ein schönes Fleckchen Erde.
7: So sieht ja wohl Erholung aus.
6: Dann habt ihr es euch ja gut gehen lassen.
7: So stelle ich mir das Paradies vor.
6: Diese Sätze geben euch schon mal mit an die Hand für die nächste Dia-Show. Viel spannender sind auf jeden Fall die Schattenseiten. Das alles, was scheiße lief,
7: ja,
6: oder?
7: Könnt mal die Hand heben, hat sich schon mal jemand am scharfen Essen verhoben und danach eingekackt? Hat jemand auf Deutsch über die Tischnachbarn gelästert und an Tag 3 gemerkt, Mensch, die sind aus Duisburg.
6: Moin.
7: Oder ist jemand außer Anne schon mal mit offenem Mund in ein Pflaster geschwommen? Ich will nicht zu viel spoilern, aber heute in dieser Flexikon-Ferienfolge geht es um die Schattenseiten unserer Urlaube und vielleicht hilft das ja auch denjenigen von euch, die dieses Jahr überhaupt gar keinen Urlaub haben oder deren Urlaube daneben gegangen sind. Viel Spaß.

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1: Da, wo Tomate Mozzarella immer frisch ist.
0: Genau.
1: Ein Laber-Podcast ohne Bildungsauftrag
0: ohne
1: heute und ohne irgendjemand, der irgendwas weiß.
0: Genau, wir machen heute einfach unser eigenes Ding und wir haben uns überlegt, wir gehen den Bums einfach so ein bisschen von A bis Z durch. Ihr habt euch ja auch beteiligt mit Nachrichten, die ich ein bisschen ausgewertet habe. Da habe ich auch 1, 2, 3 Stories mitgebracht, Steffi.
1: Würde ich einfach mal sagen, wir fangen mit A an, oder?
2: Ich würde ganz kurz was zum Thema Urlaube insgesamt sagen, weil ich male mir, wie du wahrscheinlich auch, so eine Auszeit unter Palmen in den buntesten Farben aus.
0: Mhm.
2: Und dabei bleibt es auch jedes Mal, weil 2 Wochen Urlaub für 4 Personen. Naja, du weißt, ich bin eine Person, ich gebe das verdiente Geld mit vollen Händen aus, denn ich habe es mir verdient.
0: Ja.
2: Aber am Ende sitzt man dann an irgendeinem so abgefurzten Mittelmeerstrand, hat 5.000 Euro ausgegeben und das Wort Resort ist eine Idee.
0: Hast du das Wort? Total.
2: Ja, die niemals in die Tat umgesetzt wird. Also da, wo ich Urlaub mache, da wird kein Aperol gereicht, sondern da wird ein Handtuch mit 4 vollen Windeln am Boden fixiert. Das ist für mich ein normaler Urlaub. Das andere machen die Fetchichis. Okay.
0: A.
2: Hast du was mit A?
0: Nee.
2: Sonst fange ich an, aber es ja. ist ein richtiges Brett. Und
0: geht
2: zwar
0: gut los. Hast du was mit A?
2: All-Inclusive-Urlaub. Nehmt euch die Zeit. Ist ein bisschen längere Geschichte, weil ich hatte bereits einen All-Inclusive-Urlaub. Du auch?
0: Nee, noch nie.
2: Meiner ganz naiven Vorstellung ist das ja das Paradies. Da wird jeder noch so nervige Handgriffe von wieselflinken, netten Herren und Damen übernommen. Und da wird der Körper mal vollständig resettet. Das Einzige, was man dafür tun muss, ist so ein albernes Bändchen tragen. Soweit die Idee. Das mag in einigen Preiskategorien so sein. In meinem Fall war dabei kein gut gebräunter Tennislehrer, der mich nach dem gesunden Frühstück auf den Platz entführt hat, für ein paar Aufschläge zum Üben. Ich bin ja immer mehr so in der Kategorie Hotelanlage unterwegs, wo so ein großes altes Schachfeld auf dem Boden gemalt ist.
0: Ja.
2: So auf Betonplatten und wo so im Hintergrund so ein rostiges Klettergerüst die Kinder zum Spielen lockt. Und einmal, genau, bin ich in einer solchen Hotelanlage in einen Genuss von All-Inclusive gekommen. Das war lieb gemeint von Verwandten.
0: Ah, es war ein Geschenk?
2: Es war ein Geschenk, es war ein Cala Ratjada.
0: Auch das noch.
2: Gut. Es ist eine Red Flag, die hätte man sehen können. Naja, also es ist so All-Inclusive, das Konzept, das bindet einen ja auch so ein bisschen an den Ort, ne? Also
0: ja.
2: Man muss ja da sein, um das All-Inclusive auch komplett in Anspruch
0: man
2: zu nehmen.
0: Man hat ja dafür bezahlt gehabt.
2: Richtig. Und das bindet einen auch so ein bisschen an die Mentalität der anderen Gäste. Was ich schon mal problematisch finde, weil die haben gespart, die wollen es sich gut gehen lassen und da wird man dann so ein bisschen in Sippenhaft genommen und da wird sich dann um 17.30 Uhr ins Freizeithemd geschossen, um am Buffet der Erste zu sein und dann aber auch mal schön her mit den leckeren Sachen. Und da kann man dann zugucken, wie viele Calamares in so ein Dennis reinpassen. Die Leute, die da arbeiten, die sind natürlich auch entsprechend bocklos, weil Tipp gibt ja da auch keiner.
0: Oh Gott, stimmt.
2: Ja, und dann stellen die sich natürlich auch mit dem kulinarischen Angebot da so ein bisschen drauf ein. Ich sag mal so, wir hatten Blick auf eine Bar.
0: Ja.
2: Da wurde vorne raus spektakulär geshakt. Hinten kamen die Cocktails aber schon fertig gestapelt vom Eroski, nämlich im Tetrapack.
0: Kennst du noch von früher diese Magic Formula Cocktails, wo einfach Alkohol in Glas gegossen wurde und dann kam da so wie so Brausepulver einfach rein und dann gab es so Geschmacksrichtung, weiß ich nicht, Daiquiri, Geschmacksrichtung Mojito und es war aber einfach nur so Pulver. Das habe ich geliebt mit 20.
2: Ich wollte gerade sagen, ich finde, das ist auch immer etwas für die richtige Lebensphase. Also wenn man in einer Lebensphase ist, ne, in der der Tag schon mit so einem Cocktail anfängt.
0: Mhm.
2: Okay. Für mich war das jetzt nichts. Und immer wenn wir uns dann davon gestohlen haben, um irgendwo was zu trinken, was nicht im Tetrapack den Weg ins Glas gefunden hat, da kam das bei unserem Mitreisen gar nicht gut an. Weil die haben dann immer gesagt, was macht ihr denn hier? Wir haben dort drin schon bezahlt.
0: Oh Gott.
2: Also,
0: aber ihr habt ja nicht bezahlt, weil ihr habt es ja geschenkt
2: bekommen. Wir haben es geschenkt bekommen, richtig. Also all in ist bestimmt eine gute Sache für Superreiche. In meiner Preisklasse ist das nichts, aber es ist ja auf eine Art auch ein Learning.
0: Ich habe, glaube ich, offensichtlich nichts verpasst, außer einen veritablen Magenverschluss. Ich habe notiert, A, wie Autobahntoilette, weil da hast du Geschichten.
2: Ja, ich würde es abkürzen mit A wie Autobahn.
0: Ja.
2: Ich will es aber auch kurz machen. Ich will einfach allen zuhörenden Eltern ganz lieb Mut zu sprechen bei 8 Stunden Autofahrt mit kleinen Kindern. Das kann man guten Gewissens in einem Abendzug mit Pfahlhängen und Waterboarding nennen. Das ist eine anerkannte Foltermethode. Der Körper ist einfach nur im Überlebensmodus. Aber um es kurz zu machen, Liebe erziehen, denn es wird besser. Ne, Trost kann ich nicht spenden. Irgendwann ist das vorbei, dass das so schlimm ist auf der Autobahn mit kleinen Kindern.
0: Und ist es auf der Autobahn Toilette explizit schlimm?
2: Wenn die gerne schon alleine auf die Toilette gehen wollen? Mhm. Natürlich. Aber ich will da nicht ins Detail gehen, weil wir... Vielleicht werden wir beim Frühstück gehört.
0: Habe ich dir erzählt, das ist jetzt kurz ein bisschen vom Thema weg, aber auch nicht so richtig. Und das ist vor allem witzig. Habe ich dir erzählt, dass ich mich kürzlich angepinkelt habe, selbst?
2: Auf der Autobahntoilette?
0: Nee, auf dem Junggesellenabschied, auf dem ich letztes Wochenende war. Da musste ich mich in die Büsche schlagen. Mhm. Ich trug eine sehr weite Hose. Ich habe mich sehr umständlich erschlings in ein Rhododendron gehockt. Und dann kam so ein Windstoß, der mir so die Hose so um die Fesseln hat wehen lassen, in den Mittelstrahl. Und dann musste ich mit vollgepinkelter Hose zurück zum Junggesellenabschied. Aber ich will sagen, ich glaube, ich bin nicht die Erste, die sich bei einem Junggesellenabschied eingepinkelt hat.
2: Ich finde auch, eigentlich ist es eine Auszeichnung für einen schönen Abend. Mhm. Das hast du gut gemacht.
0: Vielen Dank.
2: Hat es jemand gesehen?
0: Ja, es haben alle gesehen und deshalb konnte ich das jetzt auch nicht verstecken, sondern ich kam aus dem Busch und habe dann gesagt, ja, ich bin wieder da, ich habe mich angepinkelt.
2: Es gab Lebensphasen, da war mir das egal.
0: Ja,
2: heute bin ich da ein bisschen sensibler.
0: Mir war es nicht so egal.
2: Du wärst mir der liebste Gast gewesen.
0: Lieben Dank.
2: B. Buch. Ein gutes. Mhm. Man hat immer diese Illusion, dass man auf dem Weg zum Flughafen zum Beispiel nochmal ein schnelles Leseerlebnis shoppen kann. Weil da gibt es ja diese schönen Buchhandlungen.
0: Ja.
2: Ne? Aber das passiert niemals. Dann sitzt man irgendwie 2 Wochen am Strand und hat das Einzige, was man dabei hat, ist Küsse zum Nachtisch oder Männer und andere Dickmacher oder eine Zugfahrt ins Glück. Weil das ist das,
0: was angeboten wird.
2: Stimmt.
0: Oder ein schönes Rätselheft.
2: Ja, das auch. Ich habe mal 2 Wochen eine Brigitte, habe ich gelesen, mit 4 anderen. Das war eine Zeit, da gab es noch keine Handys und wir hatten mindestens 2 Tage Durchfall. Das war Türkei 98. Da kann ich sagen, das war noch ein Erlebnis von einer ganz anderen Art. Und ich kann mein Horoskop von Juli 98 immer noch auswendig.
0: Weil du es sehr, sehr oft lesen musst.
2: Ja, genau. Aber Türkei war wirklich ein exotisches Ziel seiner Zeit. Da war im Magenbereich viel los. Aber da kommen wir bestimmt gleich auch nochmal drauf.
0: Da kommen wir noch mehrfach, glaube ich, drauf. Wir sind ja gerade mal bei B. Beziehungsweise jetzt bei C. Camping. Da habe ich wirklich wenig... Also ich würde gerne mal Campingurlaub machen, aber es scheitert bei mir schon an dieser sanitären Gesamtsituation. Mhm. Und ich weiß nicht, wie man einen Grill entzündet. Ich glaube, da würde ich ganz schnell von der Campergemeinde marginalisiert werden.
2: Das ist ja häufig auch gar nicht gewollt auf manchen Campingplätzen.
0: Da darf man nicht mal grillen?
2: Nee, nicht unbedingt.
0: Ich dachte, dafür macht man Campingurlaub.
2: Also ich finde, zwischen der Idee von Camping und der Umsetzung von Camping, da ist ziemlich viel Platz.
0: Mhm.
2: Also es ist auf jeden Fall eine günstige Urlaubsidee und ich verstehe jede große Familie, die sagt, ich kann es mir auch nicht anders leisten und mache das Beste draus. Richtig. Ich glaube, man kann da auch was Schönes draus machen. Ich möchte aber jede romantische Vorstellung im Keim ersticken. Beim Camping ist man ja nicht alleine. Also es sei denn, man ist wirklich so minimalistisch aufgestellt wie du auf dem Junggesellenabschied, dass man zum Kacken mit dem Klappspaten ausrücken will. Und
0: ich habe gepinkelt, jetzt bleiben wir mal beim Thema.
2: Ja gut, und wenn man sich so doll liebt, dass Duschen jetzt keine Verpflichtung ist, auch nicht sich selber gegenüber, geschweige denn gegenüber den Mitreisenden. Also dann geht's, aber ansonsten ist man ja nicht alleine. Es ist stattdessen so, man bekommt ja einen Platz zugewiesen und dann haust man im Zweifel im direkten Sichtfeld mit irgendeiner 5-köpfigen Familie aus Bielefeld.
0: Mhm, nichts gegen Bielefeld, liebe Grüße.
2: Mhm. Oder dem näheren Umfeld und das kann einem ja egal sein, wenn die sehen, was ich mache. Also wenn ich denke, mein Gott, es ist Camping, es ist doch egal. Aber wenn ich morgens aufwache und als erstes gucke ich nicht auf eine tosende Brandung, sondern auf 5 Paar Crocs, einem Windeleimer und 10 angesoffene Bierpullen vom Vorabend, dann ist es für mich kein Urlaub. Dann wandert man mit seinem Kulturbeutel in Richtung Waschhaus.
0: Ja, das
2: hat
0: ist
2: noch was von Fußballprofi auf eine Art.
0: Ja, aber auch irgendwie entwürdigend.
2: Genau, und da wird dann ja morgens Gesellschaft, also in der Gesellschaft das Geschäft verrichtet. Das ist ein Gemeinschaftserlebnis. Ich kann es nicht so gut, du? Also nee, wenn da jemand dran teilnimmt, während ich da...
0: Du hast mir aber mal einen Tipp gegeben, wie man das macht.
2: Mit einem
0: Noise-Canceling-Kopfhörer.
2: Genau. Dann denkt das Gehirn nämlich, ich bin alleine. Und es ist mir dann auch egal, dass es nicht so ist. Also man macht das einfach. Also mein Tipp an euch, wenn ihr noch einen Campingurlaub vor euch habt, vielleicht euren ersten, sonst wisst ihr das ja bereits. Also man hat auf jeden Fall 0 Privatsphäre.
0: Mhm.
2: Und jetzt kommt das, was für dich gar nichts ist, es ist ästhetisch ein Fiebertraum. Also man wünscht sich einen Campingurlaub, der würde nur in Schwarz-Weiß stattfinden. Aber da hängen Mikrofaserhandtücher, Campingstühle, die sind bunt, UV-Schutzanzüge für die Kinder. Überhaupt alles, was Kinder haben zum Campen, hat ein Gesicht. Dann Campinglampen. Dann so Dinger, weißt du, so kleine runde Dinger, wo man seine Socken zum Trocknen dranhängen kann. Alles aus Plastik, weil es ja praktisch ist. Und jeder versucht da irgendwas, irgendwie Ordnung reinzubringen, ist zum Scheitern verurteilt.
0: Ja, ich habe eine zu verklärte Vorstellung davon. Ich würde denken, man kommt dahin, überall hängen so Lampignons und karierte Tischdecken und Leute stellen so Gänseblümchen in kleine gläserne Vasen. Aber so ist es nicht, nein?
2: Ja, man hat auch gar keine Zeit. Und ich glaube, der Camper an sich, der guckt, der blickt da drüber hinweg. Und da frage ich dich und mich, wo ist unser Urlaubs-Ich? Wo sind wir im Sonnenuntergang barfuß, meine Hand in deiner verschränkt? Man hat da nicht mehr so viel Freiraum für sich, dass man sich mal ein paar Augenpads aufklebt. Weißt du, was ich meine? Also ich höre jetzt auf, sonst finde ich kein Ende. Ich habe noch einen zum Abgewöhnen. Das schönste Schauspiel ist, wenn morgens um 9 so ein Tross, so stolzer Wohnmobilbesitzer, die so eine eigene Toilette haben.
0: Ja,
2: ne?
0: Oh, wenn die Toilette...
2: Wenn die sich genau auf die Socken machen in Richtung Entsorgungsstation.
0: Weil das ist ein Statussymbol, wenn da mit seiner Kacke-Kassette zu entsorgen.
2: Absolut.
0: Und die Kacke-Kassette.
2: Da ist man wer.
0: Ja.
2: Da ist man wer. Und dann bringen die diese Campingtoilette da zu dieser Entleerung. Und dann bin ich auch schon fertig mit Frühstücken. Wenn man darüber hinwegsehen kann, ist das bestimmt ein schönes Erlebnis.
0: Ich glaube, es teilt sich auch, was so den Erfahrungswert betrifft, in Kinder und Erwachsene. Denn als Kind hatten wir einen Dauerstellplatz auf einem Campingplatz in Habernis, in Schleswig-Holstein. Und ich habe schönste Kindheitserinnerungen. Ich glaube aber, dass zum Beispiel die Erinnerungen meiner Eltern sich damit eben auch nicht decken. Vielleicht wächst man daraus. Aber ich als Kind fand ich es ganz wunderbar. Kommen wir zu D.
2: Da hast du ja wohl was, oder?
0: Nein. Ich weiß, dass du zur Deutschen Bahn was sagen willst. Und da sage
2: aber
0: ich
2: hattest
0: dir,
2: du nicht was zu Durchfall? Du hast doch immer Durchfall.
0: Ja, aber das verteilt sich, glaube ich, so komplett über... Das verteilt sich komplett über die Folge. Nee, aber ich, du hast gesagt, du hast was zur Deutschen Bahn zu sagen. Und es ist mir aufgefallen, dass ich noch nie mit der Bahn in den Urlaub gefahren bin. Aber auch einfach, weil ich mir... Ich will mir auch nicht die Chance nehmen, auf der A13 in eine halbleere Cola-Dose zu pinkeln. Das gehört für mich auch zum schönen Urlaub dazu. Hast du schon mal, bevor wir zur Deutschen Bahn kommen, in einem Auto im Stau stehend deine Notdurft verrichten
2: müssen? Meine Mutter. Und du?
0: Ja.
2: Ja, Moment, wie geht das?
0: Da war so eine leere Flasche.
2: Moment.
0: Ja, das war schwierig.
2: Du kannst nicht mal in ein Rhododendron pinkeln, ohne dich einzunässen, aber in eine Flasche.
0: Ich saß
2: oder?
0: Aber auf dem Rücksitz.
2: Ah, okay.
0: Das war schon mal ganz gut. Und dann hatte ich so eine große Jacke, die konnte ich drüber legen.
2: Mhm.
0: Ich will übrigens, das fällt mir gerade ein, apropos Reisedurchfall und Diarrhoe, ich würde von dir gerne gleich auch nochmal alles über die Fährüberfahrt hören, auf der das, du deine 24-Stunden-Diarrhoe, was du da
2: hast.
0: Da
2: hast
0: hattest.
2: Du mich drauf hingewiesen, aber das habe ich schön verdrängt. Da funktioniert ja
0: das
2: bei mir
0: gar
2: noch
0: nicht
2: alles.
0: So lange her.
2: Nee, es ist, ja, aber da, da hat mein, das hat mein Gehirn, das hat es, also diese Informationen hat es einfach abgekapselt.
0: Okay.
2: Vielleicht kommen die irgendwann nochmal hoch,
0: na
2: aber
0: gut.
2: Ich weiß, es ist mir wohl passiert.
0: Aber dann erzähl doch mal ein bisschen
2: obwohl
0: von der...
2: Obwohl ich eigentlich eine Frau eines stabilen Darmes bin. Das möchte ich an dieser Stelle auch sagen. Also hier habt ihr es mit einer Person zu tun, die ist am Därmchen immer sehr empfindlich.
0: Ich
2: nicht.
0: Ich habe ganz ganz unsteten Stoffwechsel.
2: Ja.
0: Was soll ich machen? Stress mich.
2: Ja, aber die Bahn will ich gar nicht Schlechtes sagen, weil ich liebe sie.
0: Ja,
2: ich liebe alles, in der sie Wahrheit, Kinder zahlen nichts. Ne?
0: Bis zu welchem Alter?
2: Bis sie 14 sind. Also ganz im Ernst.
0: Das wusste ich nicht.
2: Das ist eine tolle Sache. Man kann da rumlaufen in der Bahn, wenn man reist. Das finde ich gut. Man kann aussteigen, wenn man nicht gerade auf freier Strecke zum Stehen kommt. Kann man sich mal schön den 100-Wasser-Bahnhof in Uelzen angucken. Das ist ein Erlebnis. Man trifft ja auch meistens sehr stabile Leute in der Bahn. Also so Menschen, die sagen, Auto und Flugzeug, das ist was für Leute, denen die liebe Erde nichts bedeutet. Aber hier ich fahre mit der Eisenbahn, ich kümmere mich noch ums Klima.
0: Aber das ist ja schön, wenn du so gerne Bahn fährst, dann ist es ja zum Beispiel total schön, dass du letztens für eine 4-Stunden-Strecke 13 gebraucht hast.
2: Genau, ne? Denn sich ums Klima kümmern, ich sag's dir gar wie es ist kein Sprint, es ist ein Marathon.
0: Ja, harte Arbeit.
2: Ja. Und Schlafwagen ist auch eine Wonne, wenn man denn das Geld hat. Ja gut, diese 13 Stunden Eiselmeer bis Hamburg. Naja gut, aber die Stimmung war super, Reiseverlauf gebe ich zu, nicht ideal. Aber ich möchte nochmal betonen, als Einzelperson ohne konkreten Termin am Zielort, ich musste ja nicht einen Mietvertrag unterschreiben oder hatte noch 2 Stunden 30 für eine lebenserhaltende Operation.
0: Weißt du, was du hattest, Steffi? In der Zeit ein Date mit dir selbst.
2: Ich hatte
0: Das 13-Stunden-Date mit dir selbst. Du hast Netflix und Chill mit dir selbst gemacht.
2: Genau so war das. Dann war das wirklich ganz heilsam und Daumen hoch für die Bahn und die tapferen Leute, die da tätig sind. Ich möchte nichts anderes hören. Die Bahn ist eine sehr gute Sache. Wäre natürlich schön, wenn man noch weiterhin an den Bahnhöfen saufen könnte. Das würde die Sache noch schöner machen. Aber man muss Einschnitte machen. Es sind keine leichten Zeiten. So, jetzt aber.
0: E wie Erotik. Hast du zu Erotik im Urlaub was zu sagen?
2: Klare Worte. Also vielleicht habt ihr gegenteilige Erfahrungen, aber E wie Erotik im Familienurlaub, gebt die Hoffnung auf. Das macht das Leben einfach leichter, wenn man einen Haken dran macht. Sex im Urlaub endet exakt mit der Geburt eines Kindes. Punkt. Weißt du, mein Haus, da so auf allerengstem Raum, immer ist jemand wach, davon muss man ausgehen, dann hat man überall Sand. Einfach nein. Die Natur hat da eine natürliche Schranke hinter Erotik im Urlaub gesetzt. Mhm. Und die heißt Frieda, Mats oder Michelle oder wie auch immer. Ich hatte allerdings mal das zweifelhafte Vergnügen, neben einer Familie Urlaub zu machen, die das Gesetz so nicht kannte.
0: Das weiß ich noch, wo ihr immer beim Frühstück Pornos gucken konntet quasi, unfreiwillig.
2: Oh Gott. Es waren Schweizer, vielleicht sind die Regeln da anders. Wir saßen so auf der Terrasse am Abendbrot und die nebenan haben das irgendwie klug gemacht und hatten die Kinder vorm Kika geparkt.
0: Ach, die hatten auch Kinder dabei?
2: Ja, natürlich. Mhm. Und die haben sich da im Stehen die elterliche Seele aus dem Leib gefügelt. Weißt du, dann versuchst du, Kinder damit abzulenken, dass hier der landestypische Manchego wirklich ein Genuss ist.
0: Ja, das interessiert deine Kinder sicherlich sehr, ne?
2: Ja, aber ich frage euch, liebe Schweizer, war es das wert? Ich sage nein, aber ich bin offen für andere Ansichten. Erotik hat im Urlaub mit Kindern nichts zu suchen.
0: Bei F würde ich gerne das Wort Freizeitpark einstreuen, wenn ich darf.
2: Kurze Frage,
0: ja,
2: bevor du das einstreust.
0: Mhm.
2: Ich finde das interessant.
0: Mhm.
2: Und ich weiß noch nicht, wie ich dazu stehe, dass man kinderlos einen Freizeitpark besucht in seiner Freizeit.
0: Ja.
2: Also nicht beruflich, das könnte ich wohl nachvollziehen.
0: Es hat sich durch Zufall so ergeben, weil wir da auf der Ecke, wir waren im Schwarzwald im Urlaub und da war dieser Europapark Rust. Keine Werbung, es hätte ja jeder andere Freizeitpark sagen können, aber der ist nun mal da. Und dann dachten wir, naja, warum nicht? Also, ich möchte es erzählen. Ich möchte gerne einmal jedem von euch die Illusion nehmen, dass ein Freizeitpark ein gutes Ausflugsziel für einen Pärchenurlaub ist. Also das kann ich, da habe ich gegenteilige Erfahrungen gemacht. Wir waren, wie gesagt, im Europapark Rust. Ich war tatsächlich relativ angezündet. Ich war so richtig willens, mein inneres Kind zu entfesseln und so viele Süßigkeiten zu essen, bis ich mich aus einer Wasserbahn heraus erbreche. Aber es kam anders. Es endete nämlich mit einem Major-Streit zwischen mir und meinem damaligen Freund. Er wollte nämlich in die Schweizer Bobbahn.
2: Mhm.
0: Dann habe ich ihm viel Erfolg gewünscht, aber gesagt, ich würde da aussetzen, denn ich habe ja nun mal ein sogenanntes Rückenleiden. Und die Schweizer Bobbahn war mir ein bisschen zu ambitioniert. Das ist jetzt nichts, was einen so sanft schunkelt, sondern das kickt einen schon einmal so einen den Knochenapparat durch und da war ich mit meinen Rückenschmerzen nicht offen für. Dann habe ich gesagt, geh doch alleine, ich wink dir dazu. Und dann ist der ausgeflippt und es endete mit einem veritablen Wutausbruch und zwar inmitten der Parade, die gerade durch den Europapark zog. Da waren links waren die tanzenden Bären, Steffi, rechts tanzende Tassen, hinter uns frohlockten so Kinder, vor uns haben diese Europapark-Maskottchen geschaffelt. Es war wirklich eine herrliche Ausgelassenheit und er schrie mich an, warum wir denn hier in einem Freizeitpark wären, wenn ich denn nicht mal mit der Schweizer Bobbahn fahren wollte. Und dann hatte ich ihm, glaube ich, noch höflich angeboten, wir könnten mit der Tiroler Wildwasserbahn fahren und ich würde auch mich mit ihm irgendwie in die Schiffsschaukel schlagen, aber nein. Und da hatte er dann auch schon, also wirklich Halsschlagadern wie Currywürste, das Tuch war zerschnitten, ich habe geheult, dann war da so ein tanzender Bär, der hat mir noch freundschaftlich die Hand auf die Schulter gelegt. Hab ich gedacht, ich vergesse mich gleich. Und den Rest des Tages haben wir nicht mehr miteinander gesprochen. Also F wie Freizeitpark bitte, nur ohne Rückenleiden möchte ich euch empfehlen.
2: Also erstmal möchte ich sagen, herzliches Beileid. Und ich habe auch ein bisschen das Gefühl, strafe mich Lügen.
0: Mhm.
2: Da war auch eine menschliche Problematik vorhanden. Ich war auch mal in einem Freizeitpark, da kann man ruhig sagen, ich war in Orlando. Da gibt es ja nur diesen, ja?
0: Ja, sie war in Orlando, ich war nur in Rust. So viel zum Thema Klimakump. Aber ich bin natürlich mit einem SUV in Freizeitpark.
2: Wir sind mit dem Bierbike, ne?
0: Ja.
2: Orlando. 45 Minuten haben wir da an einer Schlange angestanden, bereit für den Fun unseres Lebens.
0: Ja. Okay.
2: Und Unser Enkel wollte mir auch davon erzählen, was wir erlebt haben.
0: Ja.
2: Und am Ende waren wir dann da, also waren wir fertig mit Anstehen und dann stand der Buzz Lightyear und bereit für ein Selfie. Das war alles.
0: Also was dachtet ihr denn, wofür ihr ansteht?
2: Ja, für die Schweizer Bobbahn oder sowas in der Art. Wir dachten,
0: ist
2: jetzt
0: Buzz Lightyear einer von Toy Story?
2: Ja.
0: Okay, gut. Muss ich einmal fragen.
2: Ich habe ein Selfie damit gemacht und so. Dann sind wir wieder gegangen. Naja, egal.
0: Ich habe bei F noch Fliegen.
2: Ach nein,
0: ja,
2: guck mal.
0: Also Flugangst haben wir jetzt in der letzten richtigen Folge schon vollumfänglich besprochen. Mhm. Aber ich würde gerne mit dir den Umstand nochmal besprechen, einen beschissenen Sitzplatz erwischt zu haben.
2: Hast du?
0: Und nur jetzt diesmal nicht, aber auf die Gefahr hin, wirklich den geballten Hass aller Eltern auf mich zu ziehen. Aber warum sitze ich immer? Vor einem Kleinkind, dessen größte Freude es ist, 2:50 gegen den Vordersitz zu treten. Und zwar mit Eltern, deren größte Freude es ist, darauf zu scheißen und 2:50 den neuen Fitzek zu schmökern. Versteht mich nicht falsch, Kinder sind Kinder. Mir tun die Eltern auch leid, deren Babys sich auf dem Weg nach Porto irgendwie 3 Stunden wegschreien. Ne? Ihr könnt nichts dafür, es ist alles gut. Aber sage mir bitte als Mutter, ab welchem Alter kann man Kindern theoretisch erklären, dass in dem Sitz, den sie da gerade passioniert zusammenschlagen, ein Mensch sitzt, der vielleicht in Ruhe Flugangst haben will oder in Ruhe das Vaterunser beten? Ab wann kann man das erklären?
2: Du weißt, es ist für mich nichts wichtiger, als geliebt zu werden. Deshalb gehe ich mal davon aus, aber ich weiß nicht, ob ich, vielleicht bin ich auch
0: mit
2: schon mal...
0: Mit 0 Monaten würdest du es schon erklären.
2: Ja, natürlich. Vielleicht haben die es gar nicht gemerkt, um mal... Du hast den Punkt.
0: Nee, ja.
2: Nee. Für mich ist das nur so, war das immer so, wenn ich mit meinen Kindern ein Transportmittel, ein öffentliches Transportmittel, welcher Art auch immer, bestiegen habe, sagt man in dem Fall, dann gucken einen natürlich immer alle Leute an, dann, oh, da kommt das Ungemach. Hoffentlich setzen die sich nicht hinter mich, vor mich.
0: Muss so scheiße sein.
2: Und auch, ehrlicherweise denke ich das heute auch. Auf der anderen Seite bin ich auch, ich bin einfach auch es satt, mir dann von Leuten sagen zu lassen, auch aus meinem engeren Umfeld, mach doch mal 2 Wochen Ostsee.
0: Mhm.
2: Weil das ist kein Urlaub für mich. Allerdings hatte ich auch das Glück, meine Kinder haben nie durchgeschrien und vermutlich auch nie getreten, hoffe ich jetzt.
0: Und mir ist auch nochmal wichtig zu sagen, mir ist zum Beispiel auch total bewusst, dass genauso genervt, wie ich vom 5-jährigen Leon hinter mir bin, der mir die Halswirbelsäule traumatisiert, genauso genervt sind natürlich auch Leon und seine Eltern von meinem Resting-Bitch-Face, ne? Wie ich da sitze und immer so die Augen verdrehe, weil mich das nervt. Also ich meine auch keine schreienden Babys, es geht mir um Kinder, die in einem Alter sind, wo man denen auch Sachen erklären kann. Ich will bitte gar keinen Shitstorm haben, ich habe ja auch Urlaub, bitte.
2: Ja,
0: versucht es nicht falsch zu verstehen.
2: Auf der anderen Seite ist es ja so, dass wir hier sehr viel Angriffsfläche bieten in jeder Hinsicht, weil jeder kann auch sagen, wieso, ich habe nie Urlaub, können die mal aufhören?
0: Das stimmt.
2: Ist schon in Ordnung.
0: Und who am I to judge? Ich habe mal mit Lotta, du kennst sie, auf dem Flug nach Barcelona 2,5 Stunden gekniffelt. Ich glaube, neben uns saß so ein sehr startupiger Mann, der so sehr ambitioniert versucht hat, so eine Excel-Tabelle auszuwerten. Und ich glaube, bei meinem dritten Full House hat er sich auch gedacht, lieber Gott, hol mich zu dir. Also den ein oder anderen Tritt in den Rücken, den habe ich wohl auch verdient. Können wir uns darauf einigen?
2: Ja.
0: Geh. Ich habe da eine Sache.
2: Ja, erzähl.
0: Du auch?
2: Ne, fang du an.
0: Ich habe Geld. Mhm. Thema Geld.
2: Ja.
0: Was finde ich? Vor allem dann interessant wird, wenn man in Gruppen in den Urlaub fährt mit Freunden. Ich hatte da jetzt gerade einen nahezu vorbildlich entspannten Urlaub mit Freunden, wo wirklich einfach immer alles so 50-50 gemacht wurde. Auch wenn jetzt mal einer ein Dessert hatte oder irgendwie jemand einen Kelch Sangria, der andere nicht. Das war total entspannt. Aber ich habe auch mal einen Urlaub gemacht, Steffi, mit Freundinnen mit Anfang 20. Da hat eine Freundin nach dem Urlaub, 2 Wochen danach, hat sie gesagt, sie würde noch 60 Cent von mir kriegen, weil sie in Maspalomas ja mein Capri-Eis bezahlt hat. Und in der gleichen Konstellation gab es auch eine epische Diskussion, episch, darüber, welches Tretboot wir mieten, denn das mit Rutsche kostete 1,50 Euro mehr als das ohne. Und wir sollten uns bitte gründlich überlegen, ob wir die Rutsche am Ende auch wirklich nutzen. Und ich bin wirklich ein großer Fan von Menschen, die wissen, wie man das Geld zusammenbehält. Aber da bin ich ärgerlich geworden. Und ich möchte es direkt auflösen, seid unbesorgt. Meine Schulden sind inzwischen beglichen. Die Rutsche habe ich 14 Mal genutzt. Für 1,50 Euro mehr bin ich 14 Mal gerutscht. Und da möchte ich sagen, es hat sich gelohnt.
2: Das sind ja die Leute, die am Ende des Tages aber immer mehr Geld haben als wir.
0: Exakt.
2: Die immer wissen, wo es die Angebote gibt und die sich auf einen Lebensabend in Saus und Braus freuen können. Auf der anderen Seite bin ich der Meinung, sofort in Freunden, gar keine Frage, sofort sagen, das war der letzte Urlaub, ach was, das war der letzte Kontakt mit dir, hier sind die 60 Cent, das war's. Ich hasse das. Also wirklich, da legen Leute 2000 für einen Urlaub hin und sind dann nicht bereit, mal für alle so ein Calipo-Fre, wie heißt das, Freso oder sowas auszugeben. Hasse ja. Ich. Trennt euch, macht nichts mehr miteinander. Ich hoffe, das, oder? Trefft ihr euch noch?
0: Nee, wir haben nicht mehr so viel Kontakt, aber okay. Das hat eigentlich gar keine Gründe. Sie ist eine sehr nette Person und inzwischen bin ich schuldenfrei bei ihr.
2: Ja, aber es ist auch so peinlich vor anderen Leuten.
0: Ja.
2: Das ist in jeder Hinsicht furchtbar.
0: Ja.
2: Und du hast so mein volles Mitgefühl.
0: 14 Mal bin ich gerutscht. Und wenn wir beide das gewesen, bei dir weiß ich, Steffi, wenn wir da gestanden, hättest du gesagt, scheiße, 1,50, wir mieten uns jeder ein eigenes Boot, dann kann jeder alleine rutschen.
2: Natürlich.
0: So. Naja.
2: Gut, am Ende des Tages bin ich auch diejenige, die, sagen wir mal,
0: die
2: mehr
0: verzahlt.
2: Ja, ich sag's dir. Nein, aber, also, wenn ihr euch mal bei jemandem Geld leihen müsst, macht das auf jeden Fall bei mir, ich vergesse es.
0: Ja, das stimmt. Ja. Das ist super praktisch.
2: Geschirrspülmaschine habe ich noch bei G. Ich weiß, es ist nur ein ganz kleines, winziges Detail, aber wenn bei einer Ferienwohnung keine Geschirrspülmaschine in den Extras angegeben ist, dann lasst die Finger davon. Also jeden Teller, jedes Glas abspülen, jeden Tag, wenn man noch so einen kleinen Sangria-Glimmer abends hat, das wird ja auch nicht richtig sauber. Das ist einfach nur Scheiße. Ohne Geschirrspülmaschine.
0: Ohne dich.
2: Fahr ich wieder nach Hause, sofort. Und noch schlimmer, wenn man mit Freunden zusammenfährt und die haben eine ganz unterschiedliche Vorstellung von Hygiene, die nicht meiner entspricht.
0: Das ist allgemein auch ein schwieriges.

0: Butterblume
1: ist. Oh, Butterblume war auf einmal ganz hart.
2: Ganz schlimm, wie du es sagst. Aber die anderen, jetzt, okay, Momme gibt es aber noch. Und noch eins.
1: Candy Crush.
2: Okay, Candy Crush und Momme. Die habe ich mal gesittet.
0: Ja, oder pass auf, Butterblume.
2: Genau. Ich habe sie nicht umgebracht.
1: Ja, ist egal.
2: Okay.
0: Also, Hunde kann man ja mitnehmen. Ne? Bei allem anderen wird es ein bisschen schwierig. Allerdings gerät das ja immer in Vergessenheit, dass man die Haustiere ja auch noch vom Urlaub irgendwo unterbringen muss. Und dann fällt einem das Siedenheiß ein, eine Woche vor Departure, dass da ja noch ein Stall voll Lager ist.
2: Oh oder Gott, erzählst du jetzt die Geschichte, wie ihr euch beworben habt bei diesem Meerschweinchenhaus?
0: Oh nein.
2: Das war auch extrem lustig.
0: Aber das war ja beim Kauf. So. Ja. Und dann muss man ja Leute anrufen, die da vielleicht den Sitter übernehmen. So, ja. Und das ist ein einziger Walk of Shame, weil jeder weiß, da hat niemand Bock, mal zweimal am Tag ihr Locki und Flocki frisches Wasser zu geben, Heu und so einen bunten Gemüseteller hinzustellen. Das will wirklich keiner machen. Es gibt niemanden, der das gerne macht. Vielleicht erbarmt sich dann jemand, aber bei dem steht man dann ja wirklich so dermaßen in der Schuld, dass zukünftig wirklich gar keine Begegnung auf Augenhöhe mehr möglich. Also dann lieber nach 60 Cent fragen. Andersrum, man nimmt ja auch seine sozialen Aufgaben ernst und sagt auf der anderen Seite, natürlich gucke ich nach deinen Stallhase so und ich gieße auch die Pflanzen. Und dann kann es passieren, dass man das aus Versehen schleifen lässt, während die anderen zwei Wochen im Urlaub sind. Und dann muss man gucken, wo man ganz schnell ein Tier findet, das dem Pflegetier möglichst ähnlich sieht. Das ist ja auch schon häufig passiert. Ist auf jeden Fall immer schlecht, wenn man Tiere hat. Am besten, man hat einen guten Draht zu so einem Tierhotel, wo wir unsere Nager immer gerne abgeben. Da haben die es fein.
2: Da geht es die Viechers gut.
0: Da geht es die Viechers gut, da haben die es herrlich. Und da fällt mir ein, das hat jetzt nichts mit dem Thema zu tun, aber schnall dich an. Ich habe letztlich gehört, es gibt sogar ein Hotel für Sauerteig.
2: Oh mein Gott.
0: Da in Kiel.
2: Natürlich,
0: da bringt man seinen Sauerteig hin, wenn man in den Urlaub fährt. Und flankierend dazu die Info, es ist wohl üblich, seinem Sauerteig einen Namen zu geben. Also so.
2: Oh mein Gott.
0: Psst, Udo muss jetzt ruhen. So, ich liebe das alles. In Kiel kostet 20 Euro die Woche, wenn ihr mal richtig Ruhe haben wollt.
2: Ich soll übrigens aktuell die Wohnung meines Vaters hüten. Der ist 5 Wochen nicht da und ich weiß gar nicht, was er machen soll. Weil der hat weder Haustiere noch Pflanzen. Vielleicht fahre ich hin und gehe da mal duschen oder tau den Gefrierschrank ab. Ich weiß nicht, was der Mann von seiner Tochter erwartet. Aber er hat gesagt, ich bin jetzt nicht da, gehst einmal die Woche hin.
0: Wohin? Wo guckst du den Leuten dann, wo du... guckst du dann in die Schränke von den Leuten? Hast du da Bock drauf, den Leuten? Ich finde es auch so schrecklich, wenn man... Also wenn man wegfährt und dann weiß man, jemand anders hat den Schlüssel und...
2: Zwei Dinge dazu, Steffi. Mhm. Erstens, nein. Und zweitens, was würdest du auch denken? Warum nicht? Zweitens, was würdest du auch denken, was ich dir darauf jetzt antworte, wo ich kürzlich auch euren Wohnungsschlüssel hatte, weil ich ja auch mal die Merys gesittet habe.
0: Du hast mir auch schon mal gesagt, dass du dir mich beim Sex vorstellst, seitdem...
2: Jetzt nicht, dass ich mir ständig dich beim Sex...
0: Aber seitdem bin ich da ganz offen... Oder wie nennt man das? Ich habe da...
2: Nee, ich würde das aber nicht machen. So wie bei, wie heißt es denn noch? Wie heißt denn das, wo die Leute füreinander kochen und dann sind die immer in der Wohnung von dem anderen, da im Fernsehen.
0: Ach so.
2: Das perfekte Dinner. Ja. Da wühlen die doch auch immer bei Böhmert im Kleiderschrank.
0: Machen die das? Oh Gott.
2: Ja.
0: Ich würde das auch nicht machen, aber nur aus Zeitmangel. Ich bin schon interessiert.
2: Ich sag dir mal, wo uns die interessanten Schubladen sind.
0: Nee, weißt du, was mich interessiert? Ob die Leute, also weil man will ja mal den Schein wahren, aber ob die vielleicht auch in den Schränken so ein bisschen unordentlich sind wie ich.
2: Ja, komm mal zu mir.
0: Gut,
2: mit dem Schlüssel heimlich.
0: Hotels.
2: Ich würde explizit auf Hotelzimmer zu sprechen kommen wollen. Denn seit einigen Jahren gibt es ja den architektonischen Irrglauben, dass es irgendwie sexy ist, eine Dusche mit einem Raum zu haben und eine Toilette mit einer Lichtglastür. Also ich möchte wirklich, ich liebe meinen Partner, ne? Aber ich möchte weder gierig dabei beobachtet werden, wie ich mir die Bikini-Zone enthaare in der Dusche und ich empfinde es ebenfalls als wenig erotisierend, die Silhouette meines Partners beim morgendlichen Toilettengang zu sehen. Was soll das? Wer
0: hat sich das so ein Ding überall?
2: Nee, überall nicht, aber ich finde, es gibt immer mal so, in Anführungszeichen, fancy moderne Hotels. Mhm. Und auch geil, auf unserem Hotel jetzt auf Mallorca gab es keine Klobürste. Wo sind wir denn? Sollen wir mit der Hand nacharbeiten?
0: Aber das ist doch in südlichen Gefilden häufiger so,
2: aber
0: oder?
2: Aber warum? Und dann frage ich mich auch, dann machen die keine Klobürste und eine Toilette mit Milchglastür. Sollen sich dann Paare in der Lobby treffen und so eine Liste anlegen, wer wann größere Toilettengänge macht? Oder warum gibt man uns keine Toilettenbürste?
0: Aber kurze Frage.
2: Ja?
0: Rutscht denn das Verstoffwechselte da einfach so durch?
2: Nee, das ist eine ganz normale Toilette. Mal

0: Also ich würde sagen, mal klappt's nicht. Oder gibt es Special-Toiletten, für die man ernst gemeinte Frage? In Japan gibt es bestimmt, da gibt es doch so allgemein wahnsinnig fancy sanitäre Anlagen. Mhm. Und da gibt es doch bestimmt inzwischen Toiletten, die so, weiß ich nicht, so mit Tefal ausgelegt sind, sodass da gar nichts haften bleibt oder so. Gibt es das?
1: Oder, ja, bestimmt.
0: Ja.
1: Nächste Frage, ist die mediterrane Ernährungsweise vielleicht so gestrickt, dass wenn man sich streng dran hält, jetzt bei da, wo du jetzt warst, du warst ja im mediterranen Raum, dass da gar nichts hängen bleibt?
0: Das könnte sein.
1: Wie bist du dem Problem begegnet? Hast du die Hand benutzt oder hast du eine Klobürste gekauft?
0: Ich hatte einfach großes Glück. Ich hatte wirklich einfach, der liebe Gott war mit mir und ich sag's, wie es ist, das ein oder andere Mal habe ich dann vielleicht doch gesagt, ich gehe mal runter in die Lobby und guck, wer da gerade so ist.
1: Ah, okay.
0: Ja, habe ich mich nicht wohl mitgefühlt.
1: Verstehe ich auch nicht, aber hast du schon mal was für dein Hotelzimmer gekauft? Also, dass du sagst, das fehlt hier, das kaufe ich jetzt mal?
0: Nee, fürs Hotelzimmer nicht, aber so doch in so Ferienapartments oder so. Ja, so Kleinigkeit, eine Knoblauchpresse.
1: Ja.
0: Ja.
1: Hochstuhl habe ich schon mal gekauft.
0: Pax. Ich habe tapeziert. Das hat mir nicht gefallen.
1: Ja, aber ich muss mal sagen, in Bordeaux kann ich nur empfehlen, da gibt es nämlich auch Rotwein.
0: Das muss wieder gepiept werden, weil es Werbung ist.
1: Wieso denn? Wieso? Ja, wie denn sonst?
0: Weil sonst alle sofort zu Bordeaux fahren.
1: Saufen. Dann machen wir uns mal einen richtig schönen Abend. Also wirklich. Aber den brauchte man auch, den Rotwein, weil man musste sich den Bungalow insgesamt sauber saufen. Also insofern kann ich das nur empfehlen, da mal rumzufahren. Entschuldigung, ich habe aber, ne, war jetzt nur die Frage zur Klobürste.
0: Hast du auch noch was bei Hotels?
1: Ja, also muss man ganz klar sagen, also Hotels sind, also Hotelzimmer sind für Familien wirklich unbezahlbar.
0: Ich wollte dich auch fragen, jetzt sind deine Kinder ja nicht mehr 1 und 4, sondern zumindest schon Tick älter.
1: Ja, geht gar nicht.
0: Aber teilt man sich? Also gibt es
1: ja,
0: dann
1: geht
0: so?
1: Doch nicht. Also überleg mal. Du hast dann, es gibt es, aber jeder will zu einer anderen Zeit ins Bett.
0: Ja, deshalb.
1: Ne? Und dann schnarchen noch zwei. Also man hat null Privatsphäre.
0: Also das heißt, man kann eigentlich gar nicht mit Kindern, mit mehr als einem Kind und ab einem gewissen Alter kann man eigentlich als Familie nicht in ein Hotel. Oder nur wenn...
1: Ja.
0: Bucht man dann 2 Zimmer und die Kinder schlafen in einem und die Erwachsenen? Oder wie macht man das denn?
1: Ja, genau. Wenn du eine reiche Person bist, ja, dann kannst du das natürlich so machen. Wir hatten einmal, da war das erste Kind noch klein, da hatten wir ein Hotelzimmer und dann hat das geschlafen und dann sind wir auf dem Balkon und dann haben wir festgestellt, dass man die Balkontür aber nicht von außen öffnen kann. Das war insgesamt ein schöner Abend.
0: Ja.
1: Ja. Aber, aber wir hatten gerade ein Handy draußen, dann konnten wir anrufen und sagen, hallo, wir haben gerade eingecheckt. Wir haben
0: anderthalbjährigen Kind gesagt, lass uns rein.
1: Das hat ja geschlafen.
0: Mama und Papa sind's. Lass mal die Tür auf.
2: Nein, da haben wir der Lobby angerufen, ey. Warum macht man sowas?
1: Naja, egal. Soweit zum Thema Hotel. Hotel. Also wie gesagt, ich habe da mit dir Erfahrungen im Hotel in den letzten Jahren, im familiären Bereich ist eher schwierig.
0: Okay. Ne? Willkommen zu I. Ah, willkommen zu I wie Intimpilz.
1: Und ich fühle mich... Weißt du was?
0: Ja.
1: Ich wusste schon, dass du darüber sprechen willst.
0: Möchte
1: ich. Habe mir eigens dafür...
0: Wichtig.
1: Ne?
0: Ja.
1: Mache
0: ich mir jetzt die Hose auf, nehme mir Chips...
1: Und machst es dir bequem.
0: Und genieße. Weißt du, was das Ding ist? Ich fühle mich, merke ich gerade, mit meinem Image in dieser Folge nicht mehr so richtig wohl, weil es geht über Gebühr oft bei mir gerade um unten rum. Das stand gar nicht in meiner Absicht. Mach doch mal in Ruhe ASMR.
2: Ja, aber ist doch gut, weil guck mal, ich komme hier so muttimäßig rüber.
1: Eine kurze Frage. Soll ich schon mal was zum Thema sag mal kurz, mach mal kurz das Setting und dann habe ich vielleicht 2, 3 Fragen, bevor es richtig losgeht.
0: Ich dachte Tipps. Fragen, okay.
2: Also Tipps habe ich nicht. Ich habe noch nie einen Intimplatz gehabt, glaube ich.
0: Also wer im Urlaub noch nie einen Intimpilz hatte, der werfe die erste Packung Clotrimazol. Wirklich nicht?
1: Wer kriegt man das?
0: Geklorter Pool, nasse Bikinis, Geschlechtsverkehr, zack, sitze da in Playa del Inglés und
1: Google. Geschlechtsverkehr habe ich ja gerade schon mal gesagt.
0: Okay. Ich saß auf jeden Fall in Playa del Inglés. Nee, doch, Playa del Inglés. Und dann musste ich googeln, was Intimpilz auf Spanisch heißt. Candidiades vaginal. Es könnte ein zuckriger Cocktail sein, ist aber Intimpilz auf Spanisch. Und ich weiß noch, ich war in einer ganz frischen Beziehung. Also da war man noch nicht so auf dem Vertrautheitsniveau, du, ich habe Intimpilz, besorg mir jetzt was aus der Apotheke. Und dann habe ich einen Teil meiner Würde bei einem spanischen Arzt gelassen, der mir vor meinem damals neuen Freund sehr detailliert erklärte, wie man sich ein Zäpfchen einführt. Also deshalb Tipp für alle.
1: Kurze
0: Frage. Ja,
1: entschuldige.
0: Ich wollte allen... den Tipp mitgeben, einfach direkt eine Packung Medikamente dafür mitnehmen. Es kann nicht schaden. Gleiches gilt für Blasenentzündung. Einmal vom Arzt vorsorglich, keine Ahnung, Fosfomycin aufschreiben lassen und ihr setzt euch deutlich entspannter in jeden schlecht geklorten Whirlpool.
1: Eine kurze Frage, wie, bitte. Also ist das
0: ein... Das juckt, ja.
1: Ja, ist das ein regional typische Krankheit für Playa del Inglés? Frage Nummer eins.
0: Ach so, nein.
1: Frage Nummer zwei. Wie hast du das selbst diagnostiziert?
0: Es juckt.
1: Okay. Frage Nummer drei. Ist das eine Geschichte, die bereits bei dir im Familienkreis besprochen wurde oder war das jetzt auch eine Neuigkeit für Eltern, Tanten und Onkels bei dir jetzt?
0: Nein.
1: Für meine Eltern, Tanten und Onkels war das neu.
0: Ach so, nee, meine Eltern, Tanten und Onkels, die kennen alle die Geschichten, glaube ich. Die sind immer eher stolz, wenn ich es schaffe, mal ohne Intimpilz aus dem Urlaub wiederzukommen.
1: Dann sind die stolz,
0: dieses Mal,
1: ne?
0: Habe ich es geschafft.
1: Da machen die ein Foto, ne?
0: Ja.
1: Wo du es gerade sagst,
0: ja,
1: hast du eine große Reiseapotheke immer dabei?
0: Ich glaube, ich habe keine große Reiseapotheke, aber sie ist immer bestückt mit den gleichen Sachen. Also ich habe so meine Go-To-Reiseapotheke. Soll ich sagen, was alles drin ist? Also ich habe natürlich meine super coolen Rheuma-Medikamente.
1: Super cool.
0: Das ist ein Spritzbesteck und da baller ich mir im Urlaub diverse Spritzen ins Fleisch. Und so, das ist halt, wenn man eine chronische Krankheit hat. Was soll man machen? Dann habe ich natürlich... also Kopfschmerztabletten, die theoretisch gegen jeden Schmerz helfen. Dann habe ich immer Halsschmerztabletten dabei. Und dann habe ich immer ein Antibiotikum für Blasenentzündung dabei.
1: Ah ja, cool. Mhm. Ich reise,
0: und
1: ich habe
0: Pflaster.
1: Ja, guck, pass auf. Ich reise ja mit einem Menschen, der ja die Reiseapotheke als erstes einpackt. Und ich glaube auch
0: das
1: schon mal
0: liebe ich
1: als einziges.
0: Ja.
1: Und wenn das Flugzeug abstürzen würde, der könnte mit dieser Apotheke 300 Fluggäste erst versorgen. Der könnte auch einen Weisheitszahn ziehen und einen Kaiserschnitt durchführen. Aber Pflaster... Dafür scheint kein Platz zu sein.
0: Ja, weil Pflaster auch egal sind.
1: Nee.
0: Doch.
1: Das ist das Einzige, was wir brauchen im Urlaub. Pflaster hat er nicht. Schade. So. Er kann ja aber einen Koffer da machen.
0: Ich könnte so gut mit deinem Partner verreisen.
1: Ich weiß.
0: Wir wären reich an Reiseapotheke.
1: Wusstest du, dass ich habe die Radarz gemacht, mittlerweile auch eine anerkannte Formulierung ist, die kurz davor ist, im Duden aufgenommen zu werden, weil deine Kollegin Insa sagte nämlich letztlich zu mir nicht, ich bin im Urlaub krank geworden, sondern ich habe die Radarz gemacht.
0: Sie hat in Marseille die Radarz gemacht.
1: Ja, zu dir hat sie schön die Radarz gemacht.
0: Das ist so stolz.
1: Und ich finde das schön.
0: Ich wünsche euch allen, dass ihr nicht die Radarz macht, aber ich würde mich schon vielleicht ein bisschen geehrt fühlen, wenn ihr in euren Urlauben krank werdet, dass auch ihr sagt, scheiße, ich habe die Radarz gemacht.
1: Lieb an dich denken einfach. Ihr wisst, ihr seid nicht alleine. Hättet aber gerne ihre Reiseapotheke. Okay.
0: Kakerlaken. Hattest du schon mal Kakerlaken im Urlaub?
1: Eine hatte ich letzte Mal, als ich in... da war ich wohl in Portugal gewesen.
0: Mhm.
1: Und es war eine einzige Kakerlake und die hat mir eine Woche lang Angst eingejagt.
0: Oh, sorry, J. Wir haben J vergessen.
1: Ich habe nichts mit J. Du?
0: Nee, auch nicht. Aber da würde ich die Gelegenheit nutzen, euch davor zu warnen, im Strand von Barcelona mit offenem Mund zu schwimmen, denn ich bin da mit offenem Mund in ein benutztes Pflaster geschwommen.
1: Können
0: auch
1: das
0: ein Urlaubserlebnis, da habe ich mich bis heute nicht von erholt. Jetzt können wir K.
1: Also wir können das ja mit J in J einbinden. Ja, nicht mit offenem Mund.
0: Ja,
1: schwimmen.
0: Sehr gut. Genau.
1: So gut gemacht, ne?
0: Super, sehr gut. Genau, Kakerlaken. Du hattest eine Kakerlake in Portugal?
1: Das war's.
0: Ah, okay. Ja, also für uns war das früher, also für meine Freundin Lotta und mich, mit der ich in den Nullerjahren viele Urlaube gemacht habe, war das eine völlig normale Sache, dass man im Urlaub in seinem zweckmäßig angerichteten Zwei-Sterne-Apartment Kakerlaken hatte.
1: Wirklich?
0: Mhm. Und wir haben direkt am Tag 1 immer Folgendes eingekauft. Erstens Tanning Oil Kokos, zweitens Sangria, drittens Kakerlakenspray. Und das wurde dann einfach einmal um ihr Bett gesprüht, einmal um meins. Und dann haben wir herrlich entspannter geschlafen, also als hätten wir die Mauer von Westeros errichtet. Und haben da so koexistiert. Kakerlaken können auch Freunde sein. Dafür bin ich Testimonial.
1: Wobei ich gerade drüber nachdenke, bei dieser Kombination, man weiß natürlich nicht, was die Kakerlake abgehalten hat. Ich würde aufs Öl tippen, aber...
0: Öl und Sangria. Wir waren eigentlich mit Tanning Oil und Sangria schon relativ gut gewappnet. Wir hätten das Kakerlakenspray wahrscheinlich überhaupt nicht mehr gebraucht.
1: Aber das hätte ich ja nicht gedacht, dass ich dich da hätte anrufen können, weil das, also es war wirklich, die hatte sich aufgebaut auf dem Flur, als wir reinkamen, diese einzelne Kakerlake.
0: Aber weißt du was, Steffi? Hm? Ich kann ja nicht viel, ne?
1: Mhm.
0: Und ich habe viele Ängste.
1: Doch.
0: Aber wenn
1: doch, du kannst viel. Entschuldigung, ich habe falsch eingesetzt. Doch.
0: Doch, okay. Nächstes Mal wäre schön, wenn das noch ein Tick schneller kommt.
1: Ja.
0: Aber ist okay. Aber ich habe überhaupt keine Angst vor Viechers. Also so Kakerlaken, Spinnen, das ist mir richtig, also ich brauche jetzt keine Vogelspinne im Gesicht so, ne? Aber ich, das ekelt mich gar nicht. Also ruft mich jederzeit an, ich komme nach Korsika, ich sortiere euch die Viechers von der Wand, ich saug die weg, ich bringe die mit dem Glas auf den Balkon, du wenn man den von außen aufmachen kann. Dann komme ich, ja.
1: Ja, das finde ich interessant. Ich habe eigentlich auch keine Angst vor Viechers, aber mir war eine Kakerlake von der Größenordnung bisher nicht bekannt. Und so sind wir. Mhm. Wir wollen nichts Neues kennenlernen. Wir haben erstmal Furcht vor allem, was uns exotisch erscheint.
0: Zu Recht, ja, na klar.
1: Das war einfach so. Und das war auch eine Kakerlake von der Größenordnung. Die musste einen Wohnsitz anmelden und die hatte einen Vor- und Nachnamen und eine Telefonnummer. So.
0: Größenordnung Duschgel? Mhm. So wie die bei Alf? Die immer größer wurde, ja. Als er sie mit Haarspray?
1: Ja, das ist aber für die ganz alten Zuhörerinnen.
0: Das macht ja nichts, da mögen wir vielleicht auch ein paar von haben.
1: Genau, so wie bei Alf ungefähr. Ja. Vielleicht kam daher auch meine unangemessene Angst. Ich habe auch noch was für K.
0: Ja?
1: Kinderanimation. Also jetzt einmal rückblickend auf das, was ich zum Thema Erotik gesagt habe.
0: Ja.
1: Alle jungen Eltern, die sich jetzt gefragt haben, Mensch, Erotik ist verboten, was mache ich denn jetzt die ganze Zeit? Wie schlage ich die Zeit fort? Ich habe die Antwort, Kinderanimation. Ich
0: was
1: weiß,
0: wird denn da so animiert?
1: Ja, pass auf. Es ist ja so, coole Eltern. Mhm. Super, die gibt es eigentlich nur bei Instagram. Das sind Leute mit Profilen, die heißen Vanlife-Daddies oder so. Die gibt es aber nur im Instagram Internet. Drin. In Wirklichkeit sieht das ganz anders aus. Es ist nämlich so, Kinderanimation heißt ja, in den seltensten Fällen, hier wird dem Kind was geboten und die Eltern dürfen machen, was Erwachsene im Urlaub machen, chillen, lesen, streiten, sowas. Nein. Kinder sind so, die haben nachvollziehbarerweise exakt null Bock, zusammen mit anderen Kindern, die sie noch nie gesehen haben, wo sie nicht mal die Sprache können wahrscheinlich, irgendwie nachmittags eine Tasse zu bemalen oder sich sonst wie animieren zu lassen. Die wollen das machen, was man im Familienurlaub macht. Die wollen bei Mama und Papa abhängen, ins Wasser gehen und Eis fressen. Und das wollen sie zurecht. Aber jetzt kommt der Abend.
0: Ja.
1: Da kommt dann die Kinderanimation nach dem Geschmack von Kindern. Da wird die Kinderdisco, die wird gezündet, da wird richtig gute Laune gemacht, da wird getanzt auf der Bühne. Die Hits heißen Veo Veo oder Baby Shark.
0: Die kenne ich sogar, beide auch.
1: Und da, liebe Eltern, da wird mitgemacht, das sage ich euch. Und da wird sich begeistert und da wird sich im Kreis gedreht. Und ich finde, wer diese Form der Entwürdigung, wer sich da wehrt, der zieht den Prozess auf jeden Fall nur schmerzhaft in die Länge. Ihr müsst da durch. Ihr müsst da einfach durch. Die Würde muss euch egal sein. Es ist so.
0: Ja, und auch zum Thema Erotik nochmal den Rückbezug. Also wenn du deinen Partner oder deine Partnerin dabei gesehen hast, wie er oder sie mit dem Dreijährigen oben gute Laune, unten gute Laune tanzt, dann hat sich das auch erledigt,
1: ja,
0: oder?
1: Das, ja, wirklich, das geht Hand in Hand. Ich bin auch mal so, da hatte ich noch ein bisschen Respekt, bin ich so morgens vom Joggen gekommen und da sah ich den Vater meines Kindes im Pool zu einer Choreografie, also nur mit, bis zur Hüfte. Wasser.
0: Mhm. Aber war ein Kind dabei?
1: Es war Gott sei Dank ein Kind dabei. Da wurde gedanced, da wurde sich nochmal neu erfunden.
0: Mir geht das Herz.
1: Und ehrlicherweise, ja, wie gesagt, am Anfang denkt man immer so, das kann man doch nicht bringen und um Himmels Willen, mein Leben ist vorbei. Ja, es ist vorbei, aber dann trag's mit Fassung. Mach mit.
0: Ja, ich find's lässig.
1: Absolut.
0: Also, wollen wir hier mal einen Punkt setzen an dieser Stelle?
1: Weil ja, das müssen ja viele Leute auch erst verdauen.
0: Exakt.
1: Also ich habe anders vorgestellt.
0: Ich würde sagen, viele von euch denken sich, ah herrlich, ich habe den Urlaub noch vor mir und habe jetzt gerade nach den ersten Buchstaben schon gar keinen Bock mehr. Ich fühle mich jetzt an dieser Stelle erstmal ganz befreit und angenommen auf eine Art. Ich hoffe, wir haben auch das ein oder andere traumatische Urlaubserlebnis vielleicht schon angetippt, das euch noch lange belastet. Oder ihr denkt, gut, dass ich reich bin. Mich betrifft das alles nicht. Ist aber auch mal schön zu hören, was die normalen Leute so machen, wenn ich meinem Poolboy an der Kuttersee bei der Arbeit zu gucken.
1: Ja, aber das ist ja dann auf eine Art auch so eine Art Bildungsauftrag, den wir da erfüllt haben.
0: Haben wir es doch geschafft.
1: Dass wir auch mal den reichen Leuten gezeigt haben, wie es geht.
0: Wie weit waren wir jetzt gekommen? A bis K. Genau. Und den Rest machen wir in der nächsten Ferienfolge.
1: Ja, viel Spaß.
0: Ja, bis dahin. Hört uns wieder. In 2 Wochen, oder? Also wann machen wir?
1: Wann ist das denn
0: heute?
1: Überhaupt?
0: Also die Folge hier kommt am... Entschuldigt, wir rechnen im Kopf. Wir rechnen laut. Die kommt am 28. Juli, warte.
1: Genau, und dann rechnet doch einfach zwei Wochen drauf. Das wird ja womöglich sein, oder?
0: Genau. Nehmt das als kleine Urlaubsaufgabe mit. Und dann hören wir uns wieder. Und dann machen wir den Rest.

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2: Um 22 Uhr mit Milad Kupay. Während sich in Südfrankreich die Waldbrandlage beruhigt, gerät sie in Griechenland zunehmend außer Kontrolle. Etwa 500 Feuerwehrleute sind im Einsatz, vor allem ein großes Feuer westlich von Athen bereitet Sorgen. Aus der NDR-Nachrichtenredaktion Petra Mittermeier.
3: Die Flammen bedrohen Dörfer und Teile der Stadt Megara. Wegen des heftigen Windes konnten Löschflugzeuge kein Wasser aus dem Meer aufnehmen. Zwei Löschhubschrauber sind zusammengestoßen und abgestürzt. Laut Feuerwehr kamen dabei zwei Crewmitglieder ums Leben. Zwei Menschen überlebten den Absturz. Immer wieder müssen Ortschaften in den griechischen Brandgebieten geräumt werden. Zum Beispiel auf der Insel Kefalonia im Ionischen Meer. Fachleute gehen davon aus, dass eine Fläche von der Größe Osnabrücks brennt. Offizielle Angaben dazu gibt es aber noch nicht.
2: In der Debatte über die Rentenreform hat sich CSU-Chef Söder von der Kritik der ostdeutschen CDU-Ministerpräsidenten überrascht gezeigt. Im ARD-Sommerinterview warnte er davor, das gesamte Rentenpaket wieder aufzuschnüren. Die SPD-Co-Chefin Baas zeigte sich im ZDF dagegen offen für Diskussionen, gerade mit Blick auf das geplante Ende der abschlagsfreien Rente nach 45 Beitragsjahren.
4: In der Tat ist dieses Kommissionsergebnis jetzt kein Paket, wo man sich einzelne Dinge rausnehmen kann, sondern da passt vieles zusammen. Auf der anderen Seite verstehe ich den Gedanken, das hat die SPD auch immer vertreten, und das ist auch richtig, dass Menschen, die sehr, sehr lange eingezahlt haben, die früh angefangen haben, auch die Möglichkeit haben müssen, auszusteigen. Wie man das gestaltet, das ist dem Verfahren noch offen. Aber ich begrüße zumindest erstmal, dass die Union einsichtig geworden ist, dass das vielleicht doch ein wichtiges Thema ist, denn die SPD hat das immer vertreten.
2: Bundessozialministerin Baas. In Pakistan sind bei einem Selbstmordanschlag mindestens 14 Menschen getötet worden. Weitere 18 wurden nach Angaben der Behörden verletzt. Der Anschlag ereignete sich im Swat-Tal im Nordwesten des Landes vor einer Polizeistation. Dort hatten hunderte Menschen gegen die zunehmende Gewalt in der Region demonstriert. Das Swat-Tal stand zwischen 2007 und 2009 unter der Kontrolle der islamistischen Taliban, bevor sie mit einer Militäroffensive vertrieben wurden. Der historische Tiefstand des Wasserpegels der Donau hat die Stromversorgung in mehreren Anrainerländern beeinträchtigt. Ungarn fuhr nach Regierungsangaben die Reaktoren seines einzigen Atomkraftwerks herunter. Serbien drosselte die Produktion zweier Wasserkraftwerke und rief die Bevölkerung zum Stromsparen auf. Wegen hoher Temperaturen und ausbleibenden Regens sind die Pegelstände der Donau mancherorts auf ein Rekordtief gesunken. Das waren die Nachrichten. Das Wetter in Deutschland, nachts meist trocken bei Tiefstwerten von 20 bis 11 Grad. Morgen freundlich, vermehrt Wolken, vom Rheinland bis zu den Alpen Schauer und teils schwere Gewitter. Höchstwerte 23 bis 31 bis teils 38 Grad. Und die Zeit, es ist 22.03 Uhr.
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2: Eine Gefahrenmeldung für Goslar aufgrund eines Großbrandes im Bereich Goslar, Bassgeige kommt es zu starker Rauchentwicklung. Meiden Sie das betroffene Gebiet, schließen Sie Fenster und Türen und schalten Sie Lüftungen und Klimaanlagen ab. A1, Fehmarn Richtung Lübeck, zwischen Scharbeutz und Siretz 3 Kilometer stockender Verkehr. Und die A2, Dortmund Richtung Hannover, ist zwischen Dreieck Hannover West und Hannover Langenhagen wegen Bauarbeiten bis morgen 5 Uhr gesperrt. Gute Fahrt.
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1: Um 23 Uhr mit Milat Kupay. In Griechenland sind beim Zusammenstoß zweier Löschhubschrauber zwei Besatzungsmitglieder getötet worden. Zwei weitere überlebten den Unfall, teilte die Feuerwehr mit. Währenddessen sind die Waldbrände in Griechenland weiterhin nicht unter Kontrolle. Einzelheiten von Anna Giordano.
2: Der größte der griechischen Waldbrände wütet weiterhin rund 50 Kilometer westlich der Hauptstadt Athen. Hunderte Einsatzkräfte, darunter auch Feuerwehrleute aus Rumänien und Frankreich, versuchen, die Flammen in den Griff zu bekommen. Die Situation sei chaotisch, sagte der Bürgermeister von Meliara, der wichtigsten Stadt der Region, im griechischen Rundfunk. Ministerpräsident Kyriakos Mitsotakis sprach von einer außergewöhnlichen Lage. Die Wetterereignisse machten es extrem schwer, die Löscharbeiten zu planen.
1: Nach dem Flüchtlingsansturm auf die spanische Exklave Ceuta dauert auch in Deutschland die Debatte über mögliche Konsequenzen an. Vertreter der Grünen verwiesen auf Hinweise für eine gesteuerte Aktion zur Destabilisierung und politischen Spaltung Europas. Die sicherheitspolitische Sprecherin der Bundestagsfraktion Nanni sagte in der Rheinischen Post, bei der Dringlichkeitssitzung der EU-Innenminister am Dienstag müsse es um Aufklärung gehen und nicht um Populismus. Spanien hat Schleppernetzwerke für den Ansturm auf Ceuta verantwortlich gemacht. Die Ölallianz OPEC Plus weitet ihre Förderung aus. Wie die Gruppe mitteilte, soll die Fördermenge im September um rund 188.000 Barrel pro Tag steigen. Ziel sei es, den Ölmarkt zu stabilisieren. Zur OPEC Plus gehören neben den OPEC-Staaten auch weitere große Förderländer wie Russland, Kasachstan und Oman. Auf dem Gelände des NS-Vernichtungslagers Auschwitz-Birkenau im heutigen Polen haben Überlebende und Nachkommen ermordeter Sinti und Roma an den Terror der Nationalsozialisten erinnert. Im Holocaust wurden bis zu einer halben Million Menschen dieser Volksgruppe ermordet. Aus Warschau, Ina Ruck.
3: In einer einzigen Nacht, in der Nacht vom 2. auf den 3. August 1944, wurden hier im ehemaligen Vernichtungslager Auschwitz-Birkenau 4.300 Sinti und Roma aus ganz Europa in die Gaskammern geschickt. Bei den Feierlichkeiten in Auschwitz mahnt einer der letzten Überlebenden, der deutsche Sinto Dieter Flack, dass Hass und Hetze wieder zunehmen. Er habe nicht Angst um sein Leben, sondern um das der Generation seiner Kinder und Enkel und um die Demokratie in Deutschland und Europa.
1: Das waren die Nachrichten. Das Wetter in Deutschland, nachts meist trocken, bei Tiefstwerten von 20 bis 11 Grad. Morgen freundlich, vermehrt Wolken, vom Rheinland bis zu den Alpen Schauer und teils schwere Gewitter, Höchstwerte 23 bis 31 Grad, bis teils 38 Grad in Rheinland-Pfalz. Am Dienstag gebietsweise heiter, das Ganze bei 24 bis 38 Grad. Und die Zeit, es ist 23.03 Uhr.
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1: Und da haben wir eine Meldung. Die A2 Dortmund Richtung Hannover ist zwischen Dreieck Hannover West und Hannover Langenhagen wegen Bauarbeiten bis morgen 5 Uhr gesperrt. Gute Fahrt.
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2: Um 0 Uhr Mitternacht mit Olaf Knapp. In Griechenland sind beim Zusammenstoß zweier Löschhubschrauber zwei Besatzungsmitglieder getötet worden. Zwei weitere überlebten den Unfall, teilte die Feuerwehr mit. Währenddessen sind die Waldbrände in Griechenland weiterhin nicht unter Kontrolle. Einzelheiten von Anna Giordano.
3: Der größte der griechischen Waldbrände wütet weiterhin rund 50 Kilometer westlich der Hauptstadt Athen. Hunderte Einsatzkräfte, darunter auch Feuerwehrleute aus Rumänien und Frankreich, versuchen die Flammen in den Griff zu bekommen. Die Situation sei chaotisch, sagte der Bürgermeister von Meliara, der wichtigsten Stadt der Region, im griechischen Rundfunk. Ministerpräsident Kyriakos Mitsotakis sprach von einer außergewöhnlichen Lage. Die Wetterereignisse machten es extrem schwer, die Löscharbeiten zu planen.
2: Nach dem Flüchtlingsansturm auf die spanische Exklave Ceuta dauert auch in Deutschland die Debatte über mögliche Konsequenzen an. Vertreter der Grünen verwiesen auf Hinweise für eine gesteuerte Aktion zur Destabilisierung und politischen Spaltung Europas. Die sicherheitspolitische Sprecherin der Bundestagsfraktion Nanni sagte in der Rheinischen Post, bei der Dringlichkeitssitzung der EU-Innenminister am Dienstag müsse es um Aufklärung gehen und nicht um Populismus. Spanien hat Schleppernetzwerke für den Ansturm auf Ceuta verantwortlich gemacht. Die Ölallianz OPEC Plus weitet ihre Förderung aus. Wie die Gruppe mitteilte, soll die Fördermenge im September um rund 188.000 Barrel pro Tag steigen. Ziel sei es, den Ölmarkt zu stabilisieren. Zur OPEC Plus gehören neben den OPEC-Staaten auch weitere große Förderländer wie Russland, Kasachstan und Oman. Auf dem Gelände des ehemaligen NS-Vernichtungslagers Auschwitz-Birkenau im heutigen Polen haben Überlebende und Nachkommen ermordeter Sinti und Roma an den Terror der Nationalsozialisten erinnert. Im Holocaust wurden bis zu einer 500.000 Menschen dieser Volksgruppe ermordet. Aus Warschau Ina Ruck.
4: In einer einzigen Nacht, in der Nacht vom 2. auf den 3. August 1944, wurden hier im ehemaligen Vernichtungslager Auschwitz-Birkenau 4.300 Sinti und Roma aus ganz Europa in die Gaskammern geschickt. Bei den Feierlichkeiten in Auschwitz mahnt einer der letzten Überlebenden, der deutsche Sinto Dieter Flack, dass Hass und Hetze wieder zunehmen. Er habe nicht Angst um sein Leben, sondern um das der Generation seiner Kinder und Enkel und um die Demokratie in Deutschland und Europa.
2: Das Wetter in Deutschland. In der Nacht ist es meist trocken, Tiefstwerte 20 bis 11 Grad. Am Tage freundlich, vermehrt Wolken, vom Rheinland bis zu den Alpen Schauer, teils schwere Gewitter. 23 bis 31 Grad, teils 38 Grad in Rheinland-Pfalz. Es ist 0:03 Uhr.
5: Es gibt eine Gefahrenmeldung für Niedersachsen. Wegen eines Großbrands im Bereich Goslar-Bassgeige kommt es zu starker Rauchentwicklung. Meidet das betroffene Gebiet, schließt Fenster und Türen und schaltet Lüftungen und Klimaanlagen ab. Die A2 Dortmund Richtung Hannover ist zwischen dem Dreieck Hannover West und Hannover Langenhagen wegen Bauarbeiten bis Montag um 5 Uhr gesperrt. Die A38 Göttingen Richtung Halle ist zwischen Nordhausen West und Nordhausen nach einem Unfall gesperrt. Die A40 Venlo Richtung Duisburg ist im Kreuz Moers wegen eines brennenden Fahrzeugs gesperrt. Und die A565 Bonn Richtung Meckenheim, die ist zwischen dem Kreuz Bonn Nord und Bonn Poppelsdorf wegen Brückenarbeiten bis 6 Uhr gesperrt.
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5: Ich will direkt euch die beste Nachricht überbringen, die ich heute gelesen habe. Man darf jeden Tag Eis essen. Also zumindest eine Kugel, wenn man sonst nichts isst an Süßigkeiten. Aber das ist für die meisten Erwachsenen immerhin unbedenklich. Also, gönnt euch bei der Hitze. Franzi Pille ist hier, könnt allen sagen, ich hab's euch erlaubt.

0: hat die Tagesschau aus Versehen eine Tradition erfunden. Susanne Daubner die Vorschläge fürs Jugendwort vorlesen zu lassen. Das passiert seit August 2021. Da hat sie das erste Mal gemacht. Und der Clip dazu ist damals auf TikTok komplett viral gegangen. Vor allem deswegen.
1: Cringe.
0: Ja, das ist wirklich zum Meme geworden. Und seitdem macht Daubner das jedes Jahr, weil alle Crash-Out gehen. Wenn die Tagesschau sagt, da vielleicht wollen wir das mal anders machen. Vielleicht mal nicht mehr Susanne Daubner. Vielleicht wollen wir mal anders über das Jugendwort reden. Nein, die Menschen wollen es nicht. Sie wollen Susanne Daubner. Und sie haben sie auch diese Woche wieder gekriegt. Denn diese Woche, also letzte Woche, sind die Top 10 für 2026 vorgestellt worden. Hört ihr nochmal in unseren Bildern der Woche.
2: Was glaubst du denn, wer gewinnt? 6ix7ine oder?
3: Du bist gut genug.
4: Abstimmen für das Jugendwort des Jahres.
5: Susanne Daubner aus der Tagesschau hat wie immer delivered.
6: Wir gehen rein. Crash out. Digger. Macker. Peak.
2: Mittlerweile weiß sie auch selbst um ihren Legendenstatus.
6: Abgestimmt werden kann bis zum 10. Oktober über 10 Vorschläge, eingereicht von jungen Menschen und traditionell vorgestellt von mir.
2: Ich finde, Daubner sollte auch mal Jugendwort des Jahres werden, wenn sie das dann zum letzten Mal macht.
5: Boah, das wäre schön ein Weg, Daubner, ne? Alles gut.
6: Gute Käse.
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0: Nina Schuber zusammen mit Marco hier in der Jungen Nacht der ARD. Fakt ab. Wir haben gleich 12:30. Wir starten mit einer Gefahrenmeldung für Niedersachsen. Wegen eines Großbrands im Bereich Goslar Bassgeige kommt es zu starker Rauchentwicklung. Meidet das betroffene Gebiet, schließt Türen und Fenster und schaltet Lüftungen und Klimaanlagen ab. Die A2 Dortmund Richtung Hannover ist zwischen dem Dreieck Hannover West und Hannover Langenhagen wegen einer Baustelle bis 5 Uhr gesperrt. Die A38 Göttingen Richtung Halle ist zwischen Nordhausen West und Nordhausen nach einem Unfall gesperrt. Die A40 Venlo Richtung Duisburg ist zwischen dem Kreuz Moers und Duisburg-Rheinhausen gesperrt, da hat es auch einen Unfall gegeben. A99 München Nord Richtung München Südwest, da ist der Tunnel Allach nach Auslösung der Höhenkontrolle gesperrt. Die 559 Köln-Porz, Köln-Innenstadt, ist zwischen Gremberghofen und dem Kreuz Köln-Gremberg in beiden Richtungen gesperrt. Und zum Schluss noch die A565 Bonn Richtung Meckenheim. Die ist zwischen dem Kreuz Bonn-Nord und Poppelsdorf wegen Brückenarbeiten noch bis 6 Uhr gesperrt.
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0: Heute mit mir, Franzi Pille, bin für euch am Start, sitze wie immer im Studio. Und wo sitzt ihr oder steht oder fahrt? Meldet euch doch gerne mal rein. 0221 567 89 111. Was macht ihr hier in dieser Nacht?

0: macht mit Take My Breath, dass der mal so big wird in der Musikindustrie. Das war früher auch nicht so klar. Hinter The Weeknd steckt ja eigentlich Abel Tesfaye und der war früher total unsicher. Fand's richtig unangenehm, im Mittelpunkt zu stehen. 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
1: I always use Michael as first and foremost as a vocal inspiration.
0: Und deswegen dachte er sich, ja, so will ich auch klingen. 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

nach der ARD. Jetzt hört ihr Olivia Rodrigo und ich finde, da ist sie ein bisschen hart mit sich selbst. Ich finde den Song nicht so dumm. Ich finde ihn sogar sehr gut. Stupid Song von Olivia Rodrigo. New York.

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1: Um 1 Uhr mit Marc Geißler. Die USA und der Iran wollen wieder miteinander sprechen. Laut US-Präsident Trump sollen bereits heute neue Verhandlungen beginnen. Zuvor hatten die USA und Israel angekündigt, vorerst auf weitere Angriffe gegen den Iran zu verzichten. Trump sprach von ersten Ansätzen für eine mögliche Vereinbarung. Der Iran wies diese Darstellung jedoch zurück und bezeichnete sie als falsch. Noch wenige Tage zuvor hatte die US-Regierung mit weiteren schweren Angriffen gedroht. CSU-Chef Söder hat sich irritiert über die neue Rentendiskussion geäußert. Im ARD-Sommerinterview reagierte er auf die Forderung von 3 ostdeutschen CDU-Ministerpräsidenten, die abschlagsfreie Rente nach 45 Beitragsjahren doch nicht abzuschaffen. Er sei überrascht darüber, weil sich Union und SPD längst auf eine Rentenreform geeinigt hätten.
2: Und eigentlich haben alle Parteien sofort gesagt, in ihren Vorstandssitzungen mehrfach, dass sie genau das 1:1 übernehmen wollen. Deswegen überraschter Zeitpunkt für den Vorstoß jetzt, denn das ist jetzt etliche Wochen, nachdem wir dieses auf den Weg gebracht haben. Und ich glaube, in der Sache muss man aufpassen, dass man da nicht hier das ganze Rentenpaket aufschnürt, denn sonst am Ende, wenn wir für diese wichtige Frage der demografischen Entwicklung keine Antwort haben.
1: Arbeitsministerin Baas von der SPD sagte im ZDF, ihre Partei sei offen dafür, das Rentenpaket neu aufzuschnüren, wenn die Union das wolle. Die Polizei führt diese Woche wieder verstärkt Geschwindigkeitskontrollen durch. Ab heute beginnt in mehreren Bundesländern der Blitzermarathon, die sogenannte Speed Week. Aus der Nachrichtenredaktion Stefan Evertz.
3: Ab heute lohnt es sich, öfters mal auf den Tacho zu schauen und vom Gas zu gehen. Die Polizei überwacht laut dem Innenministerium bundesweit die Höchstgeschwindigkeit mit stationären und zusätzlich mit mobilen Kontrollen. Geblitzt werden kann theoretisch überall, vor allem aber an Unfallschwerpunkten oder an sensiblen Orten wie Schulen oder Altenheimen. Ziel der Aktion ist es, die Zahl der schweren Verkehrsunfälle zu reduzieren. Sie findet jedes Jahr im April und im August statt. Im April wurden bei der Speed Week bundesweit über 58.000 Verkehrsteilnehmer geblitzt.
1: Der neue Spider-Man-Film Brand New Day hat an seinem Eröffnungswochenende weltweit umgerechnet rund 800 Millionen Euro eingespielt. Mehr als ein Drittel davon nahm der Film in den USA und Kanada ein. Damit hat er dort den zweiterfolgreichsten Kinostart aller Zeiten hingelegt, teilte das Filmstudio Sony mit. Rekordhalter bisher ist Avengers Endgame. Brand New Day ist das 4. Solo-Abenteuer für Spider-Man, gespielt von Tom Holland. Das Wetter für Deutschland: In der Nacht bleibt es meist trocken, oft klar. Am Alpenrand kann es vereinzelt Schauer oder Gewitter geben. Die Temperaturen gehen runter auf bis zu 12 Grad. Der Start in die neue Woche fällt vielerorts sonnig aus. Im Laufe des Nachmittags Schauer und Gewitter. Insgesamt bei 26 bis 37 Grad. Die Zeit 1.03 Uhr.
4: Wir starten mit einer Gefahrenmeldung für Niedersachsen. Wegen eines Großbrands im Bereich Goslar Bassgeige kommt es zu starker Rauchentwicklung. Meidet das betroffene Gebiet, schließt Fenster und Türen und schaltet Lüftungen und Klimaanlagen ab. Die A2 Dortmund Richtung Hannover ist zwischen dem Dreieck Hannover West und Hannover Langenhagen wegen Bauarbeiten bis 5 Uhr gesperrt. Die A38 Göttingen-Halle ist zwischen Nordhausen West und Nordhausen nach einem Unfall gesperrt. Die A40 Venlo Richtung Duisburg ist zwischen dem Kreuz Moers und Moers Zentrum nach einem Unfall auch gesperrt. Die Umleitung führt Richtung Dortmund über die A42. Die A559 Köln-Porz, Köln-Innenstadt ist zwischen Gremberghofen und dem Kreuz Köln-Gremberg in beiden Richtungen gesperrt. Und zum Schluss noch die A565 Bonn Richtung Meckenheim, die ist zwischen dem Kreuz Bonn-Nord und Bonn-Poppelsdorf wegen Brückenarbeiten bis 6 Uhr gesperrt.
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4: Boah, Schützenfest, Endgegner für Taxis, oder? Junge Nachthörer Tobi hat sich reingemeldet, fährt diese Nacht wieder Taxi und im Ort ist Schützenfest, schreibt er. Ich habe mal auf einem Schützenfest gekellnert. Ich sag, Leute, erst also irgendwann war das so anstrengend, wenn du da nüchtern bist. Ich habe die Leute kaum noch verstanden. Die haben an einer Bier gestunken und waren super distanzlos. Wobei Tobi schreibt, aber Gäste benehmen sich alle bei mir, sind alle gut erzogen und haben Anstand. Da gratuliere ich Tobi. Was macht ihr denn heute, während ihr Junge Nacht hört? Meldet euch auch gerne rein. 0221 56789 111. Hier ist Franzi Pille.

Vielleicht ist das eine gute Base für eine Beziehung, dass man vorher befreundet ist. Also ja, das ist natürlich so ein bisschen Gambling, weil wenn es nicht klappt, ist eine Freundschaft im Arsch. Aber wenn es klappt, ist, glaube ich, 10 von 10. Deswegen macht ihr mal Juju und Raf Camora, also musikalisch in Komm näher. Hört ihr jetzt hier in der Jungnacht der ARD.

0: draußen Sport machen, undenkbar diese Woche in und um Bordeaux. Da sind ja heftige Waldbrände in Frankreich und die wirken sich auf den Alltag der Menschen vor Ort auch aus. Wir haben Anfang letzter Woche mit Martin gesprochen. Er kommt aus Bordeaux und er hat die Situation so beschrieben.
1: Es gibt viele Verschmutzung. Das Rauch fliegt über Bordeaux und dann ist es wirklich schlechter. Es war den Fall am Wochenende und war wirklich schwierig zu atmen. Also viel Rauch, viel Asche auch.
0: Also es war schwierig zu atmen, sagt er. Und es brennt ja nicht nur in Frankreich, auch in Spanien. Da wurden zum Beispiel auch Feuerwehrleute aus Deutschland zum Helfen hingeschickt. Wobei die jetzt wohl schon wieder nach Hause können, weil sie nicht mehr gebraucht werden. Bisschen blöd für die, aber gute Nachrichten natürlich. Mehr zu den Waldbränden in unseren Bildern der Woche.
2: In mehreren Ländern in Europa gibt es gerade heftige Waldbrände.
3: Rauchschwarz, also da war wirklich die Sonne weg. Wenn man die Tür aufgemacht hat, roch es nur nach Rauch. Also wirklich dystopisch, apokalyptisch, gruselig.
4: Die aktuelle Lage ist die schwerste, die wir je verzeichnet haben.
5: Dramatisch ist die Lage vor allem in Frankreich. Da ist schon eine Fläche insgesamt verbrannt, ungefähr dreimal so groß wie das gesamte Stadtgebiet von Köln.
6: In Spanien hat sich die Situation rund um die Hauptstadt Madrid laut Regionalregierung zwar leicht verbessert, das dortige Feuer wüte aber weiterhin.
2: Auch auf Kreta in Griechenland brennt es.
7: Jetzt breiten sich auch Feuer in der Türkei aus, in mehreren Urlaubsregionen.
2: Viele Feuer sind aktuell nicht unter Kontrolle. Die Behörden rufen dazu auf, dass keine Urlauber in die Region kommen sollen und sagen, es kann noch Wochen dauern, bis alles gelöscht ist.
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0: Walk the Moon, Shut Up and Dance in der jungen Nacht. Wir haben jetzt gleich 2:30. Es gibt immer noch die Gefahrenmeldung für Niedersachsen. Wegen eines Großbrands im Bereich Goslar-Bassgeige kommt es zu starker Rauchentwicklung. Meidet das betroffene Gebiet. Schließt Fenster und Türen und schaltet Lüftungen und Klimaanlagen ab. Die A2 Dortmund Richtung Hannover ist zwischen dem Dreieck Hannover West und Hannover Langenhagen wegen Bauarbeiten bis 5 Uhr gesperrt. Die A6 Nürnberg Richtung Heilbronn ist in Höhe Ilshofen-Wolpertshausen nach einem Unfall gesperrt. Die A38 Göttingen Richtung Halle ist zwischen Nordhausen West und Nordhausen nach einem Unfall gesperrt. Die A40 Venlo Richtung Duisburg ist zwischen dem Kreuz Moers und Moers Zentrum nach einem Unfall gesperrt. Die Umleitung führt Richtung Dortmund über die A42. Die A559 Köln-Porz, Köln-Innenstadt ist zwischen Gremberghofen und dem Kreuz Köln-Gremberg in beiden Richtungen gesperrt. Und zum Schluss noch die A565 Bonn Richtung Meckenheim. Die ist zwischen dem Kreuz Bonn-Nord und Poppelsdorf wegen Brückenarbeiten bis 6 Uhr gesperrt.
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0: Wer nachts unterwegs ist und nicht arbeitet, der fährt in Urlaub, oder? Also wir sind früher immer unnormal früh losgefahren mit dem Auto. Mein Vater hatte gar keinen Bock, andere Menschen auf der Autobahn zu treffen, also andere Autos. Das machen auch Carsten und Jette, haben sich hier reingemeldet und sind gerade auf dem Weg nach Kroatien in den Urlaub. Jette sagt, sie sei müde, aber ihr Mann nicht. Ich hoffe dann, dass er fährt. Viel Spaß euch 2. Und was geht bei euch? Wo hört ihr Junge Nacht? Meldet euch auch gerne rein unter 0221 567 89 111. Hier ist Franzi Pille. Moin! Bibi Rexha und Faithless gibt's jetzt für euch.

0: Also BookTok hat es zum Weinen gebracht. Das Buch, das unsere Bücherfrau Gese heute dabei hat. Genug für ein halbes Leben von Even Normandin. Über dieses Buch sprechen wir. Gesa, worum geht's denn da genau?
1: Also es geht hier um Rose und Landon. Die beiden lernen sich während des Studiums kennen und verlieben sich. Es wird sehr schnell, sehr intensiv zwischen ihnen. Aber irgendwie scheinen die auch wirklich, ja, man kann schon sagen, perfekt füreinander zu sein.
0: Aber wahrscheinlich gibt's irgendwo einen Haken, oder?
1: Genau, und das erfahren wir, weil das Buch auf zwei Zeitebenen erzählt wird. Die eine beginnt in ihrer Studienzeit, das sind so die Rückblicke. Da erleben wir, ja, wie die Beziehung immer ernster wird, sie irgendwann heiraten. Ja, und die andere Zeitebene, die spielt jetzt in der Gegenwart. Mhm. Und da sind Rose und Landon kein Paar mehr.
0: Oh, darfst du verraten, was da passiert ist?
1: Nee, das erfahren wir auch tatsächlich erst relativ am Ende. Was ich aber schon noch sagen kann, und das ist eigentlich das Krasse hier, Rose hat eine Pille genommen, die sie ihr gesamtes Leben hat vergessen lassen. Also da sind wirklich gar keine Erinnerungen mehr in ihrem Kopf.
0: Okay, es klingt super unheimlich. Warum macht man das? Also wieso ist das überhaupt möglich?
1: Ja, das ist so ein bisschen der Science-Fiction-Part hier in der Story. So eine Pille gibt es ja nicht wirklich, aber hier eben schon. Und Landon kann Rose' Entscheidung überhaupt nicht akzeptieren. Er hofft, dass, wenn sie wirklich füreinander bestimmt sind, sie sich auch ein zweites Mal in ihn verlieben wird. Also kämpft er um sie. Wirklich krasse, krasse Story. Bringt einen auch nochmal zum Nachdenken, so über Liebe, Freundschaft, Trauer und eben auch über die Bedeutung und den Wert von Erinnerungen. Also das ist schon wirklich heftig, wenn die dann fehlen.
0: Also es bringt zum Nachdenken und eben auch zum Weinen. Das Buch Genug für ein halbes Leben. Jetzt Taylor Swift hier.

Moving to the Sun von Ugel. Das ist ein Plan, den könnt ihr auf jeden Fall die nächsten Tage selbst umsetzen. Sonne ist auf jeden Fall vorhanden und Hitze auch um die 32.

Muss kurz unterbrechen, Achtung, Falschfahrer auf der A7 Ulm-Füssenreute zwischen Bergheim und Memmingen Süd kommt ein Falschfahrer entgegen. Vorsicht auf der A7 Ulm-Füssenreute zwischen Bergheim und Memmingen Süd ist ein Falschfahrer unterwegs. Vorsicht in beiden Richtungen.

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1: Um 2 Uhr mit Marc Geißler. Nach dem Flüchtlingsansturm auf die spanische Exklave Ceuta wird in Deutschland weiter über mögliche Konsequenzen diskutiert. Die Grünen-Politikerin Nanni fordert in der Rheinischen Post die EU-Innenminister auf, die Hintergründe genau aufzuklären. Aus Berlin berichtet Georg Schwarte.
2: Es müsse um Aufklärung gehen, nicht um Populismus auf Kosten des europäischen Zusammenhalts. Die stellvertretende SPD-Fraktionsvorsitzende Eichwede verlangte ebenfalls in der Rheinischen Post die konsequente Umsetzung des gerade in Kraft getretenen gemeinsamen europäischen Asylsystems GEAS. Sie spricht von perfiden und kriminellen Geschäften der Schleuser, denen Europa gemeinsam entschlossen entgegentreten müsse.